0: die Küste wütenden Waldbrände weiter einzudämmen. 2500 Feuerwehrleute, 18 Löschflugzeuge und 1500 Soldaten sind im Einsatz. Aus Deutschland kamen am Nachmittag zwei Transporthubschrauber und ein Transportflugzeug mit Material in der Krisenregion an.
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1: Ich bin Uli Reitinger. Nach dem Anschlag am Rande des Berliner Christopher Street Days geht die Diskussion über politische Konsequenzen weiter. Innenminister Dobrindt zum Beispiel fordert im ZDF, dass bei volljährigen Gefährdern in Zukunft immer das Erwachsenenstrafrecht angewendet werden soll. Am Brandenburger Tor haben am Abend erneut hunderte Menschen der Opfer des Anschlags gedacht.
2: Vor dem Brandenburger Tor liegen inzwischen unzählige Blumen, Kerzen und persönliche Botschaften. Viele Menschen halten einfach kurz inne oder suchen auch das Gespräch mit anderen. Während Berlin trauert, läuft die politische Aufarbeitung weiter. Bundeskanzler Merz will prüfen lassen, wie sich islamistische Gefährder künftig stärker einschränken lassen. Zoe Tassovali, Nachrichtenredaktion.
1: Vor Beginn einer neuen Hitzewelle in Frankreich versucht die Feuerwehr, die an der Atlantikküste wütenden Waldbrände weiter einzudämmen. Während der größere der beiden Brände bei Bordeaux den Einsatzkräften weiterhin zu schaffen mache, sei der flächenmäßig kleinere Brand inzwischen unter Kontrolle. Das sagte Präsident Macron beim Besuch der Einsatzleitung am Abend in Bordeaux.
3: Schon jetzt ist das Ausmaß des Feuers westlich von Bordeaux beispiellos und die Behörden fürchten, dass das Schlimmste noch nicht vorbei ist. Ab heute schnellen die Temperaturen wieder in die Höhe und die trockene Hitze könnte das Feuer weiter anfachen. Um zu verhindern, dass die Flammen noch weiter um sich greifen, haben die Einsatzkräfte unzählige Schneisen in den Wald gerodet. Mehr als 4000 Feuerwehrleute und Soldaten sind in der Region im Einsatz. Ab heute helfen auch deutsche Kräfte bei den Löscharbeiten. Wann die Urlauber und die evakuierten Anwohner zurück nach Hause können, ist noch unklar. Aus Bordeaux, Rachel Sommer.
1: US-Präsident Trump hat die Angriffe auf den Iran nach eigenen Angaben vorerst ausgesetzt, um laufenden Verhandlungen eine weitere Chance zu geben. Der Website Axios sagte Trump, die Gespräche seien weit fortgeschritten. Dabei gehe es um die Straße von Hormuz und ums iranische Atomprogramm. Porsche will bis 2035 weitere 5000 Arbeitsplätze in der Region Stuttgart abbauen. Betroffen sind das Stammwerk in Zuffenhausen und das Entwicklungszentrum in Weissach. Im Gegenzug wird die Standortsicherung bis Ende 2035 verlängert.

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2: 28. Juli 2003. Shaggy und Chaka Khan steigen mit Get My Party On

Orville Richard Burrell wird 1968 in Kingston auf Jamaika geboren. Mit 18 zieht er zusammen mit seiner Mutter ins große New York City. Er wird Teil der US-Armee und dient im Golfkrieg, Anfang der 90er. Und genau dort im Krieg entdeckt er sein musikalisches Talent. Er unterhält seine Kameraden und singt mit ihnen. Besonders beliebt ist es, wenn er seine Stimme verstellt und mit tiefer Stimme singt. Nach seinem Wehrdienst beschließt er dann, mit der Musik weiterzumachen, es endlich ernst zu nehmen. Und Ende der 90er hat er dann sogar seinen ersten großen Hit, It Wasn't Me. 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Und Anfang der 2000er macht er dann einfach weiter. Zum Beispiel mit dieser Nummer von seinem sechsten Album, Get My Party On. Ein echtes Highlight in der Karriere.

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1: Ich bin Uli Reitinger. Nach dem Anschlag am Rande des Christopher Street Days in Berlin hat sich Innenminister Dobrindt für einen verschärften Umgang mit sogenannten extremistischen Gefährdern ausgesprochen. So forderte er im ZDF-Heute-Journal eine Änderung beim Jugendstrafrecht.
2: Ich bin sehr dafür, dass wir uns darüber unterhalten in der Politik, ob wir nicht bei Gefährdern das Jugendstrafrecht einfach nicht mehr anwendbar machen. Dass wir bei Gefährdern die Fußfessel zur obligatorischen Regel machen und dass wir dafür sorgen, dass Gefährder auch in Präventivhaft genommen werden können.
1: Das Bundeskriminalamt betrachtet laut einem Bericht des Redaktionsnetzwerks Deutschland derzeit 410 Menschen als islamistische Gefährder. Dazu kommen 65 Gefährder im Bereich Rechtsextremismus und 17 im Bereich Linksextremismus. Vor Beginn einer neuen Hitzewelle in Frankreich versucht die Feuerwehr, die an der Atlantikküste wütenden Waldbrände weiter einzudämmen. Präsident Macron besuchte am Abend die Einsatzleitung in Bordeaux. 2500 Feuerwehrleute, 18 Löschflugzeuge und 1500 Soldaten sind im Einsatz. Aus Deutschland kamen zwei Transporthubschrauber und ein Transportflugzeug mit Material in der Krisenregion an. Bei Porsche fallen in den kommenden Jahren weitere 5000 Stellen in der Region Stuttgart weg. Im Gegenzug haben sich Unternehmen und Betriebsrat darauf geeinigt, betriebsbedingte Kündigungen bis Ende 2035 auszuschließen.
3: Die Jobs sollen vor allem über Altersteilzeit, freiwillige Aufhebungsverträge und frei werdende Stellen wegfallen. Gleichzeitig investiert Porsche gut 2 Milliarden Euro in die beiden Stammwerke Zuffenhausen und Weissach. Für die Beschäftigten bedeutet der Kompromiss aber auch Einschnitte. Das Weihnachtsgeld fällt geringer aus, Homeoffice wird eingeschränkt und Tariferhöhungen werden bis 2035 teilweise einbehalten. Zoe Tassovali, Nachrichtenredaktion.
1: Im vergangenen Jahr sind deutlich weniger Kinder und Jugendliche zu ihrem Schutz vorübergehend in Einrichtungen oder Pflegefamilien aufgenommen worden als im Vorjahr. Die Zahl der Vorübergehenden in Obhutnahmen sank 2025 um 18% auf knapp 57.000 Kinder und Jugendliche, das teilte das Statistische Bundesamt mit. Hauptgrund, es sind weniger unbegleitete Minderjährige aus dem Ausland eingereist.
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2: Der Sommer ist schon wieder zurück, 25 Grad heute am Dienstag in der Spitze. Temperaturen, die sind wieder richtig angenehm und es wird auch heute nicht regnen. Am Vormittag und am Nachmittag gibt es einen Wechsel aus Sonne und Wolken bei insgesamt 9 Sonnenstunden. Die Frühtemperaturen 13 Grad in Richtung Spreewald in Burg und Lübben, 13 sind es aktuell auch in Guben und 13 auch in Cottbus.
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3: Ich bin Uli Reitinger. Nach dem Anschlag am Rande des Christopher Street Days am Wochenende hat Bundeskanzler Merz politische Konsequenzen angekündigt. Der CDU-Chef sagte in Berlin, für konkrete Entscheidungen sei es zwar noch zu früh, klar sei aber, dass es nicht bei Worten bleiben dürfe.
4: Wir werden mit Besonnenheit, aber auch mit Entschlossenheit reagieren müssen und vor allem die Frage beantworten müssen, wie es eigentlich sein kann, dass ein Mann, der so eingestuft ist hier in Berlin, sich unbehelligt in die Nähe des Christopher Street Days begeben konnte und dort diesen Anschlag verüben konnte.
3: Der mutmaßliche Täter war den Behörden als Islamist bekannt, war auf Bewährung auf freiem Fuß und galt als Gefährder. Am Abend haben am Brandenburger Tor wieder hunderte Menschen der Opfer des Anschlags gedacht. Zahlreiche Trauernde legten dort Blumen nieder. Bei dem mutmaßlich islamistischen Anschlag war eine polnische Mutter getötet worden, die mit ihrer Tochter in Berlin war. 29 Menschen wurden verletzt, befinden sich inzwischen aber nicht mehr in kritischem Zustand. Vor Beginn einer neuen Hitzewelle in Frankreich versucht die Feuerwehr, die an der Atlantikküste wütenden Waldbrände weiter einzudämmen. Während der größere der beiden Brände bei Bordeaux den Einsatzkräften weiterhin zu schaffen mache, sei der flächenmäßig kleinere Brand inzwischen unter Kontrolle. Das sagte Präsident Macron beim Besuch der Einsatzleitung am Abend in Bordeaux.
5: Schon jetzt ist das Ausmaß des Feuers westlich von Bordeaux beispiellos und die Behörden fürchten, dass das Schlimmste noch nicht vorbei ist. Ab heute schnellen die Temperaturen wieder in die Höhe und die trockene Hitze könnte das Feuer weiter anfachen. Um zu verhindern, dass die Flammen noch weiter um sich greifen, haben die Einsatzkräfte unzählige Schneisen in den Wald gerodet. Mehr als 4000 Feuerwehrleute und Soldaten sind in der Region im Einsatz. Ab heute helfen auch deutsche Kräfte bei den Löscharbeiten. Aus Bordeaux, Rachel Sommer.
3: Die Stimmung in der deutschen Wirtschaft hat sich im Juli, den dritten Monat in Folge, von den Dämpfern infolge des Iran-Kriegs erholt. Das IFO-Geschäftsklima stieg um 0,9 Punkte auf 86,6 Punkte. Gestützt wurde der Indikator vor allem durch die verbesserten Erwartungen der Unternehmen. Vor allem im Dienstleistungssektor, auf dem Bau und im Handel hält sich das Geschäftsklima weiter auf.
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2: Alles frei auf den Straßen am Dienstagmorgen um diese Uhrzeit.

0: 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Kommt gut rein in euren Dienstag. Guten Morgen.
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0: Dienstagmorgen, wichtige Frage, Gewissensfrage vielleicht. Wann habt ihr zum letzten Mal etwas kostenlos gemacht? Also einfach so, ehrenamtlich. Vielleicht habt ihr ja gerade ein Ehrenamt und beantwortet die Frage sofort, aber vielleicht sagt ihr auch, Mensch, ja, könnte ich eigentlich mal machen. Könnte was zurückgeben und habt vielleicht auch ein bisschen Zeit, die ich investieren könnte. Dann sucht das Kinderhaus Pusteblume nach genau euch. Die suchen nämlich gerade nach Lausitzern mit einem großen Herzen, die etwas Gutes tun wollen für Kinder und Familien, die gerade eine schwere Zeit durchmachen. Wo ihr da gebraucht werdet, wie ihr helfen könnt, das erzählen wir euch heute Morgen und das machen wir nachher um 7:50. Dann ist Dienstag, das ist der große Schätze-Dienstag auf Radio Cottbus, ihr kennt das schon. Da gibt's wieder zwei spannende Schätzfragen zur Lausitz. Bei unserem heißgeliebten Spiel könnt ihr wieder zwei Wachermacher-Frühstückstassen gewinnen. Aber nicht nur das, es gibt ja immer auch diese kleine Dosis Lausitz-Wissen mit dazu. Schätze die Lausitz spielen wir heute Morgen wieder, nachher um 7:50 und 7:50. Kommt gut rein in euren Dienstag, habt einen schönen Dienstag jetzt mit der besten Musik. Guten Morgen.
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4: Frisch ist es am Dienstagmorgen. Frühtemperaturen jetzt von 13 Grad in Peitz, 13 in Lübbenau und 13 aktuell auch in Forst. Aber keine Sorge, das wird heute noch. 25 Grad bekommen wir wieder in der Spitze. Und es wird auch wieder ein richtiger Sommertag. Es bleibt trocken bei Sonne und Wolken. 9 Sonnenstunden sind für heute vorhergesagt.
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4: Seid ihr sicherlich nicht böse, wenn ich euch jetzt sage, mit Verkehrsmeldungen können wir euch um diese Uhrzeit nicht dienen. Ihr kommt überall gut durch. Wenn ihr was seht, was wir noch nicht wissen, sagt Bescheid. 0355 4839 945 ist die Nummer. Dann gute Fahrt für euch.
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4: Haben die große Nummern gehabt, richtige Welthits und wahrscheinlich auch einen Hit für die Ewigkeit, der immer wieder gespielt wird. Auch der hier von Roxette, How Do You Do, eine ihrer schönsten und größten Nummern. Die Geschichte dazu kriegt ihr gleich von Christian Semmet in unserem Tagebuch der großen Hits. Schönen Dienstag für euch, guten Morgen.
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2: 28. Juli 1992. Roxette sind mit How Do You Do neu in den Charts.

Anfang der 90er läuft es super bei Roxette. Drei Alben sind schon draußen, die weltweite Tour ist ausverkauft. Die Stimmung phänomenal. Da kommt Marie und Peer eine Idee. Wieso nutzt man nicht einfach den Moment? Anstatt wieder alles zu sammeln und aufzuschreiben und dann in einem halben Jahr in irgendeinem Studio festzustellen, dass man seine eigene Schrift nicht lesen kann, kommt ihnen eine andere Idee. Man ist ja jetzt hier, hat Tontechniker dabei und auch die Band. Eigentlich ist alles angerichtet und das nächste und vierte Album könnte aufgenommen werden. Ganz explizit aber keine Live-Platte, sondern ein ganz normales Album, nur eben von unterwegs aufgenommen. Mal ein Song im Backstage bei einem Konzert in Zürich, ein Schnipsel im Tourbus und am Ende entstehen neue Songs, neue Versionen von alten Songs und hoffentlich ein Album, das genau diesen Moment ablichtet. Und tatsächlich funktioniert diese Idee. Und auf dieser Platte ist dann auch die neue Nummer, How Do You Do?

Roxette mit ihrer Riesennummer How Do You Do? Die Geschichte erzählt im Tagebuch der großen Hits mit Christian Semmet hier bei uns auf Radio Cottbus. Dienstagmorgen, die beste Musik. Guten Morgen.

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1: Am Montagmorgen mit einem Tipp für den 8. August. Über den Tod spricht man nicht, doch das macht man. Und zwar in Cottbus sogar ziemlich laut auf dem Altmarkt am 8. August beim Memento-Tag. Da geht es um Themen, die uns alle irgendwann betreffen werden. Kommen wir nicht davon. Sterben, Trauer, Vorsorge. Aber traurig wird der Nachmittag deshalb nicht. Ganz im Gegenteil. Ihr könnt mit Trauerbegleitern sprechen, mit Hospizinitiativen, mit Bestattern und vielen weiteren Menschen ins Gespräch kommen, Fragen stellen oder einfach mal zuhören. Es gibt viele Informationsstände und auch Aktionen zum Mitmachen beim Memento-Tag am 8. August auf dem Cottbusser Altmarkt von 10 bis 16 Uhr. Der Eintritt, der ist da frei.
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8: Gerade ist es noch ziemlich frisch draußen. 11 Grad in Cottbus, 12 messen wir in Lübben und auch in Peitz. Aber es geht nochmal hoch auf 24 Grad heute. Jetzt gerade haben wir noch einen schönen klaren Himmel. Über den Tag kriegen wir dann so einen Mix aus Sonne und Wolken. Und es wird nochmal ein bisschen windig, aber es bleibt heute trocken.
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9: Mit Lümbischow, guten Morgen. Der Immobilienmarkt in Brandenburg wächst weiter. Das zeigt der neue Grundstücksmarktbericht des Landes. Vor allem in Regionen wie Spree-Neiße, Ostprignitz-Ruppin und Jüterbog steigen die Preise für Baugrundstücke. Gleichzeitig wurden im vergangenen Jahr mehr Immobilien verkauft als noch 2024. Auch Cottbus zählt zu den Städten mit besonders vielen Kaufverträgen. Experten führen das unter anderem darauf zurück, dass wegen der hohen Preise rund um Berlin immer mehr Menschen in weiter entfernte Regionen ziehen und dank Homeoffice sowie guter Verkehrsverbindungen flexibler wohnen können.
10: Dankeschön, Lünn-Bischof. Mehr Lausitz-News für euch dann gleich wieder um 6:30. Jetzt gibt's das Neueste aus Deutschland und der Welt.
11: Ich bin Dirk Zeitler. Nach dem Anschlag am Rande des Christopher Street Days in Berlin hat sich Innenminister Dobrindt für einen verschärften Umgang mit sogenannten extremistischen Gefährdern ausgesprochen. So forderte er im ZDF-Heute-Journal eine Änderung beim Jugendstrafrecht. Die Anwendung von Jugendstrafrecht bei erwachsenen Gefährdern sei inakzeptabel, sagte Dobrindt.
12: Ich bin sehr dafür, dass wir uns darüber unterhalten in der Politik, ob wir nicht bei Gefährdern das Jugendstrafrecht einfach nicht mehr anwendbar machen. Dass wir bei Gefährdern die Fußfessel zur obligatorischen Regel machen und dass wir dafür sorgen, dass Gefährder auch in Präventivhaft genommen werden können.
11: Ähnliche Forderungen kommen auch aus der Unionsfraktion im Bundestag. Auch zwei Tage nach dem mutmaßlichen islamistischen Anschlag auf dem Berliner Christopher Street Day ist die Trauer groß. Am Brandenburger Tor haben am Abend erneut hunderte Menschen der Opfer gedacht. Gleichzeitig wird weiter darüber diskutiert, welche Konsequenzen die Politik jetzt ziehen muss.
13: Vor dem Brandenburger Tor liegen inzwischen unzählige Blumen, Kerzen und persönliche Botschaften. Viele Menschen halten einfach kurz inne oder suchen auch das Gespräch mit anderen. Während Berlin trauert, läuft die politische Aufarbeitung weiter. Bundeskanzler Merz will prüfen lassen, wie sich islamistische Gefährder künftig stärker einschränken lassen. Bundesinnenminister Dobrindt fordert außerdem schärfere Regeln, unter anderem mehr Präventivhaft und den Einsatz elektronischer Fußfesseln. Zoe Tassovali, Nachrichtenredaktion.
11: Vor Beginn einer neuen Hitzewelle in Frankreich versucht die Feuerwehr, die an der Atlantikküste wütenden Waldbrände weiter einzudämmen. Während der größere der beiden Brände bei Bordeaux den Einsatzkräften weiterhin zu schaffen mache, sei der flächenmäßig kleinere Brand inzwischen unter Kontrolle. Das sagte Präsident Macron beim Besuch der Einsatzleitung am Abend in Bordeaux. Porsche will bis 2035 weitere 5000 Arbeitsplätze in der Region Stuttgart abbauen. Betroffen sind das Stammwerk in Zuffenhausen und das Entwicklungszentrum in Weissach. Im Gegenzug wird die Standortsicherung bis Ende 2035 verlängert. Betriebsbedingte Kündigungen sind ausgeschlossen.

0: Lode, da wird geblitzt in der Ortsmitte. Und die Blitzer Anhänger, die sind bestätigt, das sind in der Summe 6 Stück auf der A13 an der Abfahrt Duben Richtung Spreewalddreieck. Der steht heute Morgen auch noch da, genauso wie der in Kolkwitz, in Cottbus, in der Elisabeth-Wolf-Straße statt auswärts. Kolkwitz kommt gleich. Döbrig in der Dorfstraße und dann kommt Kolkwitz, zwischen Kolkwitz und Dahlitz, nämlich ein Blitzer Anhänger in Richtung Dahlitz. Auf der L50 in Richtung Guben vor Bärenklau an der Bushaltestelle bei Tempo 70 und noch einer auf der B96 in Giesmannsdorf. Wenn ihr was ergänzen könnt heute Morgen, wenn ihr doch was gesehen habt auf den Straßen in der Lausitz, dann sagt gerne Bescheid. Immer unter der 0355 4839 und die 5. Wir wünschen euch eine gute Fahrt.
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0: Da denkst du schon, du kannst die Blitzeranhänger fast alle auswendig, weil die ja so viele Tage da sind und dann verrutscht doch in der Zeile und plötzlich kommt da sowas raus. Ja, Luca immer noch im Urlaub, Sandra Matschinska heute Morgen bei mir und das hat natürlich auch einen ganz besonderen Grund. Wir haben ja heute Morgen wieder ganz viel zu gewinnen hier bei uns auf Radio Cottbus. Nachher noch Schätze die Lausitz um 10 nach 7 und 10 nach 8. Zwei schöne Spiele, ja, und dann haben wir auch noch unser Sommergewinnspiel. Da brauche ich Hilfe und ich brauche auch eine Glücksfee, wenn es um die besten Ferientipps geht. Und du hast die ja von heute rausgesucht.
2: Ja, genau. Und da ist auf jeden Fall wieder was dabei für die Kids. Also auf jeden Fall reinhören gleich um 10 nach 6. In der Bestmusik jetzt für euch Alex Warren mit Passenger. Habt einen schönen Dienstag.
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0: schönsten Nummern von R.E.M. Shiny Happy People um 6:12 Uhr. Gleich 7:15 Uhr. Guten Morgen.
1: Guten Morgen.
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0: Ah, Ferien, Sommerferien, da will man eigentlich baden gehen und Badewetter in den letzten Tagen, das hat's nicht gegeben, aber es wird ja wieder. Es wird ja in dieser Woche noch über 30 Grad, dann gibt's wieder Badewetter, ab ins Freibad oder auch an den See. Es dauert vielleicht aber noch ein bisschen, bis die Wassertemperaturen wieder hochgegangen sind und deshalb haben wir natürlich auch mal schöne Tipps für drinnen und heute geht's mal in die Stadtbibliothek in Lübben.
1: Dort ist nämlich wieder Spielerdienstag, also von 10 bis 17 Uhr können da Kinder und Jugendliche im Lesecafé gemeinsam Brettspiele ausprobieren. Ja, und auch kein Stress, dafür braucht ihr keinen Bibliotheksausweis. Wenn ihr aber schon mal da seid, dann könnt ihr euch vielleicht trotzdem einen machen, ist ja eigentlich immer sinnvoll.
0: Ja, Angebot ist übrigens kostenlos, Plätze sind allerdings begrenzt, also ist ja klar, so eine Bibliothek ist ja kein Ballsaal, also meldet euch da am besten nochmal an. Alle Infos findet ihr immer auf der Seite der Stadt Lübben.
1: Ja, und es geht doch nochmal kurz ans Wasser, besser gesagt zum Senftenberger See.
0: Ja, tatsächlich hüpfen wir da aber nicht ins Wasser rein. Wir bleiben da an Land, wir Landratten. Dort geht's nämlich gemeinsam mit Waldpädagogin Jana Werner auf Entdeckungstour.
1: In einem kleinen Waldstück am Seeufer schaut ihr, was dort wächst, krabbelt und lebt. Die Kinder, die lernen da Tiere und Pflanzen kennen, sammeln kleine Naturschätze und können sich da austoben.
0: Die Tour, die ist für Familien mit Kindern zwischen 5 und 10 Jahren gedacht. Los geht's da heute um 17 Uhr am grünen Klassenzimmer am Senftenberger See. Und die ganze Entdeckertour, die dauert so ungefähr eine Stunde, eineinhalb Stunde. Und das Schöne, sie ist kostenlos. 6:14 Uhr, gleich 7:15 Uhr. Guten Morgen.
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0: Kurz nach 7:15 der Blick auf die Straßen hier bei uns in der Lausitz. Keine Meldungen, ihr kommt überall gut durch. Aber zwei Blitzer heute Morgen gemeldet. Der erste in Mlode und der zweite jetzt gerade dazugekommen, gar nicht weit weg davon, in Kemmen in der Dorfstraße. Auch da soll heute Morgen ein Blitzer stehen. Passt da auf, fahrt vorsichtig. 6 Blitzeranhänger kommen noch dazu. Den nennen wir euch gleich nach 5:30.
1: Maximal gibt es heute 24 Grad. Jetzt gerade ist es noch kühler, um die 12 Grad. Also nehmt euch auf jeden Fall ein kleines Jäckchen mit. Es bleibt heute trocken und auch recht sonnig.
0: Gleich haben wir unsere Zahl des Tages für euch. Das ist eine Jubelzahl wieder für die Lausitz und hat wieder was mit Sport zu tun. Wer da jubeln kann, das erfahrt ihr gleich nach Ostest, The Art of Letting Go. Guten Morgen.
1: Guten Morgen.
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0: 6.22 Uhr, in 8 Minuten ist es 6:30. Guten Morgen.
1: Guten Morgen.
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0: Und da können wir wieder jubeln, und zwar mit einem Cottbusser. Bei der Tour de France ist ja in diesem Jahr zum ersten Mal der Cottbusser Max Kanter mitgefahren, und der hat bei seiner ersten Frankreich-Rundfahrt sehr stark abgeliefert. Beim großen Finale in Paris, da hat nicht viel gefehlt und er hätte diese Etappe, die allerletzte in diesem Jahr, fast gewonnen.
1: Auf den letzten Kilometern rund um den Montmartre ging es richtig zur Sache. Kanter blieb bei den besten Sprintern und ist auf der Zielgeraden sogar noch an Toursieger Tadej Pogacar vorbeigezogen.
0: Ja, starke Leistung, aber am Ende haben wenige Meter gefehlt zum Etappensieg. Vor Kanter sind dann noch Mathieu van der Poel, Jasper Philipsen und Mats Pedersen gelandet. Für Kanter immerhin ein starker vierter Platz.
1: Generell kann sich seine erste Tour auch wirklich sehen lassen. 5-mal fuhr Kanter unter die besten 10, und auch in der Punktewertung, die vor allem für die Sprinter wichtig ist, gehört er zu den Besten.
0: Ja, natürlich riesen Ansprüche. Max Kanter war früher mal Bahnradsportler, jetzt fährt er auf der Straße, will natürlich nochmal richtig angreifen bei der Tour de France, hat in diesem Jahr schon gut geklappt. Nach dem letzten Rennen war er ganz schön enttäuscht, aber ich glaube, der kann zufrieden sein mit seiner ersten Tour, will ja weiter an sich arbeiten und ist noch in dem Alter, wo er auch noch in Zukunft sehr viel stärker werden kann.
1: Also wir können Ihnen auf jeden Fall zu dieser Leistung trotzdem nur gratulieren.
0: Ja, unsere Zahl des Tages heute die 4. Das ist der Platz, den Max Kanter beim Finale der Tour de France in Paris auf der letzten Etappe belegt hat.
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1: 6.23 Uhr. Jetzt habt einen schönen Dienstag. Guten Morgen.
0: Guten Morgen.

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9: Gerade haben wir noch einen schönen, klaren Himmel. Die Sonne, die scheint auch später. So zum Mittag ziehen noch mal ein paar mehr Wolken auf. Es kündigt sich aber heute kein Regen mehr an. Tagsüber dann bis zu 24 Grad möglich und auch etwas Wind dazu. Jetzt gerade haben wir es noch um die 11 Grad in Finsterwalde. 11 Grad auch in Guben. Und 12 haben wir es in Straupitz.
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10: Der Immobilienmarkt in Brandenburg wächst weiter. Das zeigt der neue Grundstücksmarktbericht des Landes Brandenburg-Lindbischof. Was zeigt er noch?
11: Vor allem in Regionen wie Spree-Neiße, Ostprignitz-Ruppin und Jüterbog steigen die Preise für Baugrundstücke. Gleichzeitig wurden im vergangenen Jahr mehr Immobilien verkauft als noch 2024. Auch Cottbus zählt zu den Städten mit besonders vielen Kaufverträgen. Experten führen das unter anderem darauf zurück, dass wegen der hohen Preise rund um Berlin immer mehr Menschen in weiter entfernte Regionen ziehen und dank Homeoffice sowie guter Verkehrsverbindungen flexibler wohnen können. Der FC Energie Cottbus bittet seine Fans um Unterstützung bei der DFB-Strafe nach dem Zweitligaaufstieg. Nach der Geldstrafe von knapp 60.000 Euro hat der Verein jetzt die Aktion Gemeinsam aufgestiegen, gemeinsam einstehen gestartet. Fans können im Online-Shop freiwillig sogenannte Energiebündel für 10, 15 oder 25 Euro kaufen und so zur Finanzierung beitragen. Grund für die Geldstrafe ist das Zünden von Pyrotechnik und der Platzsturm nach dem entscheidenden Aufstiegsspiel gegen Jan Regensburg. Bei einem Verkehrsunfall in Cottbus ist eine Autofahrerin gegen eine Garage und zwei geparkte Autos geprallt. Der Unfall hat sich am Montagmorgen in der Straße Schulwiese ereignet. Die 55-jährige Fahrerin wurde bei dem Unfall nicht verletzt, kam jedoch mit einem Schock ins Krankenhaus. Warum sie von der Fahrbahn abgekommen ist, ist noch unklar. Der Sachschaden liegt nach ersten Schätzungen im fünfstelligen Bereich. Und die gute Nachricht? Die Johanniter Südbrandenburg haben beim Feel-Festival am Bergheider See in der Nähe von Finsterwalde für die Sicherheit von rund 15.000 Besuchern gesorgt. Insgesamt 48 Einsatzkräfte waren vergangenes Wochenende rund um die Uhr im Einsatz. Es hat zwar über 500 medizinische Hilfeleistungen gegeben, die meisten davon waren aber nur kleinere Verletzungen oder Kreislaufprobleme. Johanniter ziehen deshalb eine positive Bilanz. Soweit das Neueste. 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
10: Dankeschön, Lynn Bischoff.
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10: Noch keine Meldungen um 6:32 Uhr. Ihr kommt überall gut durch in der Lausitz. Passt auf, es wird geblitzt an verschiedenen Stellen auf der L55. In Lode haben wir einen Blitzer gemeldet bekommen und auch einer in Kemmen hier in der Dorfstraße. Blitzeranhänger abgeparkt auf der A13 an der Abfahrt Duben Richtung Spreewalddreieck, in Cottbus in der Elisabeth-Wolf-Straße, in Döbrig in der Dorfstraße, dann auf der Anliegerstraße zwischen Kolkwitz und Dalitz in Richtung Dalitz, auf der L50 in Richtung Guben vor Bärenklau hier an der Bushaltestelle und auf der B96 in Giesmannsdorf. Wenn ihr was ergänzen könnt, ihr könnt es immer gern machen an der Telefonnummer 0355 4839 94 und die 5, oder ihr speichert euch diese Nummer ins Handy, dann könnt ihr uns auch einfach eine WhatsApp schicken. Gute Fahrt euch!
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10: Bist du eigentlich so ein Fitnessstudio-Typ? Gehst du gerne hin oder hast du eine Mitgliedschaft?
9: Ich will gerne, ich bin gerade noch nicht entschlossen, ob ich in ein Frauenfitnessstudio will oder ein normales.
10: Da okay,
9: bin ich
10: wovon würdest du das abhängig machen?
9: Weiß ich gar nicht. Einfach, was die anbieten. Ich habe mich da noch nicht damit auseinandergesetzt.
10: Okay, also Männer stören dich nicht grundsätzlich. Es ist einfach nur, dass Frauenfitnessstudios manchmal die besseren Angebote für Frauen haben, oder?
9: Ja, und manchmal fühlt man sich ein bisschen wohler als Frau unter Frauen, das würde ich sagen.
10: Genau darum geht's, ne? Ums Wohlfühlen in den Fitnessstudios der Lausitz. Da suchen wir nämlich gerade gemeinsam mit euch die 10 Besten und schauen gleich mal auf das aktuelle Voting.
9: Jetzt gibt's aktuelle Musik für euch von Tame Impala mit Dracula. Habt einen schönen Dienstagmorgen.
10: Guten Morgen.
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0: Bilberry's Handle With Care. Ihr hört Radio Cottbus mit der besten Musik zum Wachwerden am Dienstagmorgen um 10 nach halb 7. Guten Morgen.
1: Guten Morgen.
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0: Das können Eisdielen sein, Italiener oder Physiotherapien oder mal eine schönsten Badeseen der Lausitz oder wie wir es zuletzt hier bei uns auch in der Lausitz hatten. Was hatten wir zuletzt?
1: Da
0: wir
1: Campingplätze,
0: ja. Genau. Jetzt habe ich gerade auf dem Schlauch gestanden. Siehst du, ich bin urlaubsreif, gehe ja auch nächste Woche. Also Campingplätze, natürlich, aber vielleicht auch Fitnessstudios. Ne? Also auch das ist ja so eine Geschichte, da geht man auch nur dann hin, wenn man sich wohlfühlt. Und wenn ihr euch wohlfühlt in eurem Fitnessstudio, ja, dann schlagt es doch fürs aktuelle Voting vor.
1: Ja, das Voting, das geht noch bis Donnerstag, den 6. August. Also ihr habt noch ordentlich Zeit und könnt euch bis dahin überlegen, wo ihr am liebsten trainiert, wo ihr euch vielleicht einfach am besten auspowern könnt, wenn ihr das mal braucht. Und am Freitag, also am 7. August um 7.40 Uhr, stellen euch dann die Wachermacher hier unsere komplette Liste vor. Kannst du vielleicht mal sagen, wer schon auf der Liste so
0: ja,
1: drauf ist?
0: Ja, wir gucken gleich mal drauf. Ich zähle gleich mal aus. Wir haben 3, 6, 9, 10, 11 auf der Liste. Also eine beste 10 können wir schon wählen, aber es ist natürlich auch noch Platz, weil das, was jetzt auf der Liste steht, das sind zwar schon große Namen der Fitnessszene hier bei uns aus der Lausitz, aber das sind noch nicht alle Fitnessstudios. Cottbus haben wir zum Beispiel mit dabei. Ne? Also wir haben vorhin ja über Frauenfitness gesprochen, Skyfit Woman ist mit dabei oder auch Mrs. Sporty aus Cottbus, die beiden Frauenfitnessstudios. Fitnessstudio Atlanta 2000 aus Lübbenau, nur schon nominiert, Mein Fitness aus Spremberg, Dein Sportraum in Kolkwitz, also ist so richtig schön verteilt schon in der Lausitz, aber es gibt noch viel, viel mehr. Und deshalb schlagt doch euer Fitnessstudio gerne vor, wenn ihr davon überzeugt seid und sagt, Mensch ja, das ist mit Sicherheit eines der 10 besten der Lausitz.
1: Ja. Ihr habt, wie gesagt, noch bis zum 6. August Zeit, also noch ordentlich Zeit. Stimmt ab und nominiert, was das Zeug hält.
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0: Genau, 3:45, 6:45, alle Viertelstunde der aktuelle Blick auf die Straßen, damit ihr immer gut durchkommt. Und es kommt ja auch gerade, wir haben keine Meldungen für euch, außer zwei Blitzer heute Morgen. Einer auf der L55 in Mlode und gar nicht so weit weg davon in Kemmen in der Dorfstraße steht noch ein Blitzer. Die Blitzeranhänger nennen wir euch gleich nach um 7.
1: Hier auf meinem Wetterradar sehe ich so ein paar kleine Wolken, aber es ist trotzdem ganz schön sonnig. Dazu noch etwa 12, 13 Grad und es geht langsam nach oben. Es werden noch bis zu 24 und heute fällt kein Regen.
0: Aktuelle Nummer von Jubel und ihr Ocean House jetzt bei uns auf Radio Cottbus. Habt einen schönen guten Morgen.
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0: Waschmilch auf Radio Cottbus. In 8 Minuten ist es 7 und wir schauen wieder auf die News. Darin unter anderem der Immobilienmarkt in Brandenburg, der kommt in Schwung. Das sagt der Grundstücksmarktbericht des Landes Brandenburg. Was da alles drinsteht, das verraten wir euch gleich um 7. Habt einen schönen Dienstag. Guten Morgen.
1: Guten Morgen.

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12: Die Tage wird es nochmal super heiß, also genießt heute auf jeden Fall nochmal die entspannteren Temperaturen. Maximal gibt es 24 Grad für uns. Jetzt gerade noch 13 in Cottbus, 13 auch in Lübbenau und 12 messen wir in Großrieschen. Dazu gibt es den ganzen Tag Sonne und Wolkenmix. Jetzt am Vormittag noch ein bisschen mehr Sonne und es bleibt den ganzen Tag trocken.
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13: Mit Lümbischow, guten Morgen. Der Immobilienmarkt in Brandenburg wächst weiter. Das zeigt der neue Grundstücksmarktbericht des Landes. Vor allem in Regionen wie Spree-Neiße, Ostprignitz-Ruppin und Jüterbog steigen die Preise für Baugrundstücke. Gleichzeitig wurden im vergangenen Jahr mehr Immobilien verkauft als noch 2024. Auch Cottbus zählt zu den Städten mit besonders vielen Kaufverträgen. Experten führen das unter anderem darauf zurück, dass wegen der hohen Preise rund um Berlin immer mehr Menschen in weiter entfernte Regionen ziehen und dank Homeoffice sowie guter Verkehrsverbindungen flexibler wohnen können.
14: Dankeschön, Lünn-Bischof. Mehr Lausitz-News für euch dann gleich wieder in einer halben Stunde um 7:30. Jetzt gibt's die Weltnachrichten.
15: Ich bin Dirk Zeitler. Nach dem Anschlag am Rande des Christopher Street Days in Berlin hat sich Innenminister Dobrindt für einen verschärften Umgang mit sogenannten extremistischen Gefährdern ausgesprochen. So forderte er im ZDF Heute Journal eine Änderung beim Jugendstrafrecht. Die Anwendung von Jugendstrafrecht bei erwachsenen Gefährdern sei inakzeptabel, sagte Dobrindt.
16: Ich bin sehr dafür, dass wir uns darüber unterhalten in der Politik, ob wir nicht bei Gefährdern das Jugendstrafrecht einfach nicht mehr anwendbar machen. Dass wir bei Gefährdern die Fußfessel zur obligatorischen Regel machen und dass wir dafür sorgen, dass Gefährder auch in Präventivhaft genommen werden können.
15: Ähnliche Forderungen kommen auch aus der Unionsfraktion im Bundestag. Wenige Monate vor den US-Parlamentswahlen will Präsident Trump vor dem obersten Gerichtshof umfassende Änderungen im Wahlrecht durchsetzen. Das Justizministerium reichte einen entsprechenden Eilantrag ein, um die Entscheidung einer unteren Instanz auszusetzen. Diese hatte die Trump-Regierung daran gehindert, Wählerdatenbanken zu erheben und neue Regeln für die Briefwahl anlässlich der Kongresswahlen im November umzusetzen. Vor Vor Beginn einer neuen Hitzewelle in Frankreich versucht die Feuerwehr, die an der Atlantikküste wütenden Waldbrände weiter einzudämmen. Während der größere der beiden Brände bei Bordeaux den Einsatzkräften weiterhin zu schaffen mache, sei der flächenmäßig kleinere Brand inzwischen unter Kontrolle. Das sagte Präsident Macron am Abend in Bordeaux.
0: Schon jetzt ist das Ausmaß des Feuers westlich von Bordeaux beispiellos und die Behörden fürchten, dass das Schlimmste noch nicht vorbei ist. Ab heute schnellen die Temperaturen wieder in die Höhe und die trockene Hitze könnte das Feuer weiter anfachen. Um zu verhindern, dass die Flammen noch weiter um sich greifen, haben die Einsatzkräfte unzählige Schneisen in den Wald gerodet. Mehr als 4000 Feuerwehrleute und Soldaten sind in der Region im Einsatz. Ab heute helfen auch deutsche Kräfte bei den Löscharbeiten. Aus Bordeaux, Rachel Sommer.
15: Fast 300 Millionen Menschen sind chronisch mit Erregern von Hepatitis B oder C infiziert. Im Kampf gegen Hepatitis fordert die Weltgesundheitsorganisation mehr Forschung, mehr Tests und Behandlungen sowie ein stärkeres politisches Engagement. Die beiden nicht miteinander verwandten Erkrankungen werden durch Viren verursacht, die vor allem per Blut übertragen werden.
14: Dankeschön, Dirk Zeidler.
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14: 7:04, jetzt haben wir doch die ersten Meldungen. Fahrt vorsichtig auf der A13 und zwar in Richtung Spreewalddreieck. Wenn ihr vom Schönefelder Kreuz kommt, da gibt es zwischen Barut und Starkow Gegenstände auf der Autobahn. Hier unbedingt aufpassen. Und auf der A15, da gibt es zwischen dem Grenzübergang Forst und der Anschlussstelle Bademeusel gerade dicht Verkehr. Hier 5 Minuten länger planen in Richtung Cottbus. Blitzer heute Morgen gemeldet auf der L55 in Mlode und in Kemmen in der Dorfstraße und Blitzeranhänger sind sogar 6 Stück heute Morgen.

0: Seht ihr mehr? Dann sagt gerne Bescheid an der 0355 489 945. Ruft uns einfach an oder schickt eine WhatsApp. Gute Fahrt für euch.
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0: Ja, Luca immer noch im Urlaub, Sandra Martinska heute Morgen bei mir. Wir haben beide ordentlichen Kaffee getrunken jetzt, weil ich glaube, wir werden den jetzt brauchen, denn es gibt gleich große Zahlen.
2: Ja, und der Kaffee, der schmeckt ja am besten aus unserer Wachermacher-Tasse und die krönt ja auch gleich gewinnen bei unserem Schätze, die Lausitz. In der besten Musik geht's für euch Martin Garrix und Ed Sheeran mit Repeat It.
0: Guten Morgen, schönen Dienstag.
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0: The Heat is on auf Radio Cottbus, gleich 7:45. Guten Morgen.
1: Guten Morgen.
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0: So, meine Kaffeetasse ist schon leer. Wie ist es mit deiner? Schon?
1: Ich gucke gerade. Ah, noch ein kleiner Schluck.
0: Kleiner Schluck noch in der Wachermacher Frühstückstasse. Zwei haben wir hier auf dem Tisch stehen. Die sind in Benutzung. Also die bekommt ihr auf jeden Fall nicht, aber zwei neue, frische. Die verlosen wir heute Morgen wieder hier. Die erste bei der ersten Runde von Schätze die Lausitz. Und da gehen wir mit euch ins Kino. Gehst du gerne ins Kino, Sandra?
1: Ja, super gerne sogar.
0: Also und bist du dann Fraktion Popcorn oder Fraktion Nachos?
1: Auf jeden Fall Popcorn. Da brauche ich gar nicht zu überlegen, ja.
0: Bin ich auch. Im Markt ist auch diese Chips, auch esse ich auch gerne. Aber im Kino irgendwie gehört Popcorn dazu. Und ja, das ist auch unser Thema heute. Und da haben wir eine Schätze die Lausitz-Frage, die hat sich gewaschen quasi, weil die ist wirklich nicht zu googeln. Leg mal los, Sandra.
1: Ja, wie viele Popcorn-Tüten verkauft das Spreekino in Spremberg durchschnittlich pro Jahr, ist die Frage.
0: Wie viele Popcorn-Tüten? Also wirklich alles dabei, große, kleine, dicke, dünne, volle, die leere auch nicht. Die sind ja immer voll, die sind ja übervoll, wenn du sie kaufst. Wie viele Popcorn-Tüten könnten das denn sein? Im Spreekino in Spremberg. Ihr schätzt euch wieder rein unter der 0355 4839 495. Ihr macht das per WhatsApp und die Minute Zeit für euch, die läuft ab jetzt. Was denkst du denn?
1: Boah, ich sage 15.000 vielleicht wäre ich jetzt, aber ich glaube, vielleicht habe ich sogar zu niedrig angesetzt. Also ich weiß es nicht. Da haben wir aber auch schon die Ersten, die was geantwortet haben.
0: Was sagen die?
1: Ricardo sagt beispielsweise 9.000 oder Susi hat hier die 3.476, sehr spezifische Zahl.
0: Aha.
1: Der Rüdiger, der setzt noch ein bisschen höher an, der sagt 13.600. Und hier der Tom mit 22.000, also da ist wirklich alles dabei an Zahlen.
0: Ich bin ehrlich, ich würde es auch ein bisschen höher ansetzen. Mal überleg doch mal, das sind 365 Tage im Jahr.
1: Mhm.
0: Da wird nicht jeden Tag eine Kinovorstellung sein. Also nicht jeden Tag gehen Popcorn-Tüten über den Theke. Aber wenn da schon alleine pro Vorstellung, sagen wir mal, 20 verkauft werden, dann ist das doch eine wahnsinnige Zahl im Jahr.
1: Ja, ich glaube auch.
0: Also das ist wirklich viel. Also ich bin mal gespannt. Die nächsten Schätzungen kommen rein. Kevin sagt hier 35.000, Christina 18.000, Annetti sagt 20.000, wir sind wieder bei einer 16.000 bei Christian. Also jetzt gehen die Zahlen höher. Jenny sogar 38.200 und ich muss ehrlich sagen, ich bin auf jeden Fall auch bei einer fünfstelligen Zahl.
1: Ja. Ich glaube auch. Ich glaube, wir sollten aber langsam mal in die Antwort reinhören, oder?
0: Ja, Moment. Jetzt müssen wir noch mal einen kleinen Moment warten für die, die uns über den Stream hören. Die sind mal ein kleines bisschen später dran. Aber natürlich hören wir jetzt demnächst in die Antwort rein. Wir warten noch. Kerstin ist hier noch mit reingekommen. Die rutscht noch rein mit ihrer 5.790. Mhm. Ja, dann würde ich sagen, dann hören wir mal rein. Was hat denn die Chefin von Janze zu sagen? Christine Scholker, das ist die Geschäftsführerin vom Spreekino und die weiß das natürlich, wie viel Popcorn-Tüten da in Spremberg verkauft werden.
4: Im Jahr verkauft das Spreekino Spremberg 29.350 Popcorn-Tüten.
0: 29.350, wow.
1: Also schon wirklich eine riesige Zahl. Fünfstellig war es auf jeden Fall.
0: Ja. Also guck mal, das liegt aber auch nur daran, dass ich nicht so oft im Spreekino bin, sonst wären das noch deutlich mehr. So, dann gucken wir doch mal. 29.000, also fast 30.000. Mhm. An der 30.000 war hier jemand dran. Die Frage ist nur, wann war das und wer war der Erste?
1: Ich sehe aber hier auch gerade die Susi mit 25.000.
0: Ja,
1: ich weiß nicht,
0: stimmt.
1: Die Beste in Mathe, aber ich glaube, 25, das ist schon relativ
0: 25 dran. Könnte dich dran sein. 35.700 ist weiter weg. 38.000 ist weiter weg. Genau. Dann ist es Susi. Dann ist es Susi. Genau. Die hat hier genau 25.000 geschätzt. 29.000 und ein paar zerquetschte Popcorn-Tüten sind das. Dann gewinnt sie die Wachermacher Frühstückstasse. Die erste von heute Morgen. Zweite gibt es dann nachher um 7:50.
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0: Da hatten wir beide kein so schlechtes Gefühl. Beide fünfstellig geschätzt. 7.17 Uhr, kurz nach 7:45. Guten Morgen.
1: Morgen.

0: 7.20 Uhr, 10 Minuten vor halb 8. Wir schauen auf die Straßen für euch. Achtung auf der A13, fahrt vorsichtig vom Schönefelder Kreuz in Richtung Spreewaldreieck. Zwischen Baruth und Starkow sind Gegenstände auf der Autobahn. Und auf der A15 müsst ihr ein bisschen mehr Zeit mitbringen, heute in Richtung Cottbus zwischen dem Grenzübergang und Bademeusel. Dichter Verkehr, etwa 5 Minuten Zeitverlust. Die Blitzer heute Morgen auf der L55 in Mlode einer gemeldet und in Kemm einer in der Dorfstraße. Blitzeranhänger gibt es auch noch dazu, die nennen wir euch aber erst um halb.
1: Und wir werfen nochmal einen Blick auf das Wetter. Die Sonne, die scheint immer noch richtig schön und die begleitet uns auch heute den ganzen Tag. Ein paar Wölkchen gibt es dazu und maximal 24 Grad. Jetzt noch so um die 13, 14 Grad.
0: Wenn Taylor Swift einen Hit macht, dann macht sie ihn richtig. Das ist ihre aktuelle Nummer hier. I knew it, I knew you. Ihr hört Radio Cottbus. Guten Morgen.
1: Guten Morgen.

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7: So langsam aber sicher wird's wieder sommerlich. Heute kriegen wir maximal 24 Grad ab und kein Regen. Es bleibt auch den ganzen Tag sonnig, bis zu 11 Sonnenstunden erwarten uns da. Später zum Mittag gibt's allerdings ein paar Wölkchen dazu. Jetzt gerade haben wir es 14 Grad in Finsterwalde und auch in Schenkendöbern. In Burg sind gerade 13 Grad.
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8: Der Immobilienmarkt in Brandenburg, der wächst weiter. Das zeigt der neue Grundstücksmarktbericht des Landes. Lindbischof, was zeigt er denn noch?
9: Vor allem in Regionen wie Spree-Neiße, Ostprignitz-Ruppin und Jüterbog steigen die Preise für Baugrundstücke. Gleichzeitig wurden im vergangenen Jahr mehr Immobilien verkauft als noch 2024. Auch Cottbus zählt zu den Städten mit besonders vielen Kaufverträgen. Experten führen das unter anderem darauf zurück, dass wegen der hohen Preise rund um Berlin immer mehr Menschen in weiter entfernte Regionen ziehen und dank Homeoffice sowie guter Verkehrsverbindungen flexibler wohnen können. Bei einem Verkehrsunfall in Cottbus ist eine Autofahrerin gegen eine Garage und zwei geparkte Autos geprallt. Der Unfall hat sich am Montagmorgen in der Straße Schulwiese ereignet. Die 55-jährige Fahrerin wurde bei dem Unfall nicht verletzt, kam jedoch mit einem Schock ins Krankenhaus. Warum sie von der Fahrbahn abgekommen ist, ist noch unklar. Der Sachschaden liegt nach ersten Schätzungen im fünfstelligen Bereich. Brandenburger können jetzt einfacher nachsehen, welche größeren Industrieanlagen in ihrer Umgebung stehen. Das Land Brandenburg hat dafür sein Umweltportal erweitert. Dort finden sich jetzt Informationen zu Kraftwerken, Kläranlagen, Abfallbetrieben und großen Tierhaltungen. Zum Beispiel, wer sie betreibt und wie oft sie kontrolliert werden. Das soll für mehr Transparenz sorgen. Und die gute Nachricht? Die Johanniter Südbrandenburg haben beim Feel-Festival am Bergheider See in der Nähe von Finsterwalde für die Sicherheit von rund 15.000 Besuchern gesorgt. Insgesamt 48 Einsatzkräfte waren vergangenes Wochenende rund um die Uhr im Einsatz. Es hat zwar über 500 medizinische Hilfeleistungen gegeben, die meisten davon waren aber nur kleinere Verletzungen oder Kreislaufprobleme. Johanniter ziehen deshalb eine positive Bilanz. Soweit das Neueste. 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
8: Dankeschön, Lindbischof.
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8: Achtung nach wie vor auf der A13, wenn ihr vom Schönefelder Kreuz in Richtung Spreewaldreieck unterwegs seid. Zwischen Baruth und Starkow sind immer noch Gegenstände auf der Autobahn. Und nehmt euch ein bisschen mehr Zeit mit auf der B169. Gerade zwischen Ruhland und Schwarzheide gibt es gerade dichten Verkehr. Etwa 5 Minuten länger braucht ihr hier. Frischer Blitzer gerade gemeldet von Claudi. In Cottbus am Spreeufer bei 30 stehen sie. Ein grauer Transporter ist da abgestellt, blitzt Richtung Sandower Brücke hinter dem Amtsgericht. Dann auf der L55 in Mlode ein Blitzer heute Morgen und noch einer in Kemmen auf der Dorfstraße. Dazu gibt es die Blitzeranhänger A13 an der Abfahrt Duben Richtung Spreewaldreieck. In Cottbus in der Elisabeth-Wolf-Straße, in Döbrig in der Dorfstraße. Auf der Anliegerstraße zwischen Kolkwitz und Dahlitz dann auf der L50. Kurz vor Bärenklau an der Bushaltestelle ein Blitzeranhänger nach wie vor und auch einer auf der B96 in Ismansdorf. Hier wechselt im Laufe des Tages die Geschwindigkeit, also schön auf die Schilder gucken. Wenn ihr mehr seht, dann 0355 489 945 am Telefon oder auch gern per WhatsApp. Wir wünschen euch eine gute Fahrt.
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8: Luca im Urlaub, Sandra Marcinska bei mir und du bist ja auch eine Zugezogene.
7: Ja, genau, richtig.
8: Warst du schon mal beim Spremberger Heimatfest?
7: Natürlich nicht, wird jetzt mein erstes Mal.
8: Das ist wirklich ein richtig schönes Fest. Mhm. Ganz viele Menschen gehen dahin, also nicht nur wegen des Rummels, der ist so toll, aber auch wegen des großen Programms. Und wir gucken die ganze Woche auf dieses Heimatfest, denn es ist ja schon bald wieder soweit. Vom 7. bis zum 10. August und was ihr da erleben könnt und warum sich dieses Heimatfest ganz besonders für Rückkehrer ins Zeug legt. Das verraten wir euch gleich.
7: Jetzt gibt's einen Klassiker von Spice Girls mit Stop. Davor aktuelle Musik von Nesta. Habt einen schönen Dienstag.
8: Guten Morgen.
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0: Minuten nach halb acht. Einen schönen Dienstag. Guten Morgen.
1: Guten Morgen.
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0: Und da gehen wir jetzt nach Spremberg. Am 28. Juli, da ist in Spremberg schon alles in heller Aufregung, denn es ist nicht mehr so lange, dann ist wieder Heimatfest. Ganz viele bereiten sich darauf vor, ganz viele sind ja auch daran beteiligt. Vom 7. bis zum 10. August zieht es dann auch wieder ganz viele Lausitzer nach Spremberg zum großen Heimatfest. Für viele ist das ja jedes Jahr eines der Highlights, nicht nur für alle Spremberger selbst, sondern eben auch für viele Besucher, die sogar von weiter her kommen, hier extra zum Heimatfest in die Lausitz. Zum Beispiel eben auch Menschen, die mal weggezogen sind aus Spremberg, aber die extra fürs Heimatfest wieder in ihrer Heimatstadt sind.
1: Und da sagt Spremberg, ey, wenn du schon mal hier bist, dann bleib doch einfach direkt. Die Rückkehrinitiative Himmel Fehlste hat sich zur Aufgabe gemacht, Leute für Spremberg zu begeistern und auch zu zeigen, warum es sich in der Pelle der Lausitz so gut leben lässt.
0: Ja, natürlich ist die Initiative auch auf dem Heimatfest vertreten und organisiert da ihr großes Sommerfest. Genauer gesagt macht das Pauline Neumann.
3: Die Vorbereitungen, die laufen aktuell über meinen Tisch, aber natürlich ist auch das ganze Team der Wirtschaftsförderung immer mal wieder mit involviert. Also wir gehen mit den Partnern ins Gespräch, hatten auch aktuell ein großes Abstimmungstreffen. Also die ganzen regionalen Unternehmen und die kommunalen Unternehmen sind natürlich eingeladen, sich dort zu beteiligen mit ihren Stellenausschreibungen oder auch tatsächlich mit Ständen. Da haben wir auch ein paar Vereine, die sich präsentieren werden und ihre Angebote. Das ist also ein großes Gemeinschaftsprojekt, wo wir unsere Energien bündeln und auch Synergien sichtbar machen.
1: Also wenn ihr selbst einen Verein oder auch ein Unternehmen in Spremberg habt, könnt ihr euch melden unter hemefehlste.de und das vielleicht auch direkt beim Sommerfest präsentieren. Ansonsten gibt es aber auch als Besucher ganz viel zu sehen.
3: Also ich glaube, mein persönliches Highlight sind natürlich die Informationen, was es hier für Jobmöglichkeiten in Spremberg gibt, was das Leben hier lebenswert macht. Ich freue mich auch ganz besonders auf die Mitmachaktion für die Familien und Kinder. Dort gibt es zum Beispiel die Möglichkeit, Samenbomben zu basteln, dann mit unserer Innenstadt und die Gärten der Besuchenden aufblühen werden.
0: Samenbomben, das ist auch eine schöne Sache. Die schmeißt du aber mal lieber nicht in irgendeinen Vorgarten, da kann es Ärger geben. Also macht richtig Spaß, die dorthin zu schmeißen, wo die Blumen auch gebraucht werden. Das Hemelfehlste Sommerfest, das findet ihr auf dem Heimatfest in Spremberg dann am 7. August im Innenhof der Historischen Post in Spremberg. Schaut da gerne mal vorbei. Die ganze Woche sprechen wir hier auf Radio Cottbus übers Heimatfest. Ist ja nicht mehr lange hin, 7. bis 10. August. Alles nochmal nachlesen könnt ihr natürlich auch und auch nachhören auf radiocottbus.de.
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0: Dienstagmorgen, 7.45 Uhr, genau 7:45, 28. Juli. Und alle Viertelstunde, das kennt ihr schon, gucken wir auf die Straßen. Und da haben wir was auf der A13, fahrt da nach wie vor vorsichtig. Es gibt Gegenstände auf der Autobahn, wenn ihr vom Schönefelder Kreuz in Richtung Spreewalddreieck unterwegs seid, von Barutmark bis Starkow. Da ist die Gefahrenstelle. Schwarzheide, B169 zwischen Ruhland und Schwarzheide haben wir gerade dichten Verkehr. Hier 5 Minuten länger einplanen und das sind die gemeldeten Blitzer von Claudi. Die hat einen in Cottbus entdeckt am Spreeufer aus einem grauen Transporter Richtung Sandower Brücke hinter dem Amtsgericht. Auf der L55 in Lode steht ein Blitzer und auch einer in Kemmen in der Dorfstraße. Dazu kommen noch Blitzer-Anhänger, die nennen wir euch gleich nach 8.
1: Gerade noch schön sonnig, später noch so ein bisschen wechselnd bewölkt. Maximal 24 Grad gibt's dazu und jetzt haben wir es schon so um die 15 Grad hier.
0: Frühsport gleich bei uns auf Radio Cottbus nach Jan Delay. Im Frühsport gucken wir nochmal zur Tour de France. Das hat sich nämlich für einen Cottbusser so richtig gelohnt. Gleich mehr.
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2: Frühsport auf Radio Cottbus um 8:11. Und dann starten wir mit dem FC Energie Cottbus. Da dreht sich natürlich alles um die Vorbereitung auf die neue Zweitligasaison. Es dreht sich aber auch um eine Sache, die hat mit dem Sport gar nicht so viel zu tun. Es gab eine fette DFB-Strafe von knapp 60.000 Euro wegen der Pyrotechnik und des Platzsturms beim Aufstieg in Regensburg. Und jetzt hat sich der Verein was Besonderes einfallen lassen. Bischof bei uns im Studio. Es gibt eine schöne Fanaktion.
3: Genau, unter dem Motto gemeinsam aufgestiegen, gemeinsam einstehen, bittet Energie seine Anhänger um freiwillige Unterstützung. Im Fanshop gibt es dafür sogenannte Energiebündel für 10, 15 oder 25 Euro. Der Verein sagt ganz offen, das Geld fehlt an anderer Stelle und jedes Energiebündel soll dabei helfen, in der zweiten Bundesliga konkurrenzfähig zu bleiben.
4: Ja, klingt eigentlich fair. Also wenn man zusammen den Aufstieg feiern kann, können die Fans jetzt auch natürlich ein bisschen finanziell helfen für den Verein. Aber wir wechseln jetzt mal aufs Rad und zu den deutschen Bahnradmeisterschaften. Da lief es auch gut für die Cottbusser Radsportler.
3: Der RSC Cottbus, der hat dort wieder gezeigt, warum er zu den besten Vereinen Deutschlands gehört. Pete Colin Fleming, der wurde deutscher Meister im Sprint und holte außerdem Bronze im Zeitfahren. Lea Sophie Friedrich gewann den Titel im Keirin. Clara Schneider fuhr dort auf Rang 3 und Maximilian Dörnbach, der holte mit seinen Teamkollegen Silber im Teamsprint.
2: Wahnsinn, wieder ordentlich abgeräumt. Ja. Und apropos abgeräumt, Max Kanter war ja bei der Tour de France dabei. Der Cottbus hat zum allerersten Mal dort mitgefahren. Wir haben ja schon über ihn gesprochen hier, war ja schon recht erfolgreich. Und bei der letzten Etappe, da wäre es wahrscheinlich noch ein Riesentriumph geworden, fast.
3: Ja, richtig. Auf der letzten Etappe in Paris sprintete er auf einen starken vierten Platz. Sogar Toursieger Tadej Pogacar ließ er auf der Zielgeraden noch hinter sich. Insgesamt schaffte es Kanter bei seiner ersten Frankreich-Rundfahrt gleich 5-mal unter die Top 10. In der Gesamtwertung belegt er Platz 142.
4: Ja, auch wenn er selbst nach dem Rennen etwas enttäuscht war, für die Lausitz ist das natürlich ein richtig starkes Ergebnis. Danke dir, Löhn.
1: Gerne.
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2: Ah, der ist ja noch in einem Alter, der Max Kanter, da kann er im nächsten Jahr noch weiter nach vorn radeln. Wir verfolgen das natürlich hier bei uns auf Radio Cottbus für euch. 9:08 Uhr, einen schönen Dienstag. Guten Morgen.
4: Morgen.

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8: Zum Mittag und auch zum Nachmittag gibt es Sonne und Wolken im Mix. Es wird ein bisschen windig und dazu dann 24 Grad. Jetzt gerade kriegen wir aber nochmal so richtig schön Sonne ab. Die Temperaturen, die steigen auch langsam, gerade 15 Grad in Spremberg, 15 Grad auch in Werben und 16 haben wir es jetzt aktuell in Forst. Heute soll es auch nicht mehr regnen, also ihr könnt den Tag richtig schön genießen.
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9: Mit Lynn Bischoff, guten Morgen. Der Immobilienmarkt in Brandenburg wächst weiter. Das zeigt der neue Grundstücksmarktbericht des Landes. Vor allem in Regionen wie Spree-Neiße, Ostprignitz-Ruppin und Jüterbog steigen die Preise für Baugrundstücke. Gleichzeitig wurden im vergangenen Jahr mehr Immobilien verkauft als noch 2024. Auch Cottbus zählt zu den Städten mit besonders vielen Kaufverträgen. Experten führen das unter anderem darauf zurück, dass wegen der hohen Preise rund um Berlin immer mehr Menschen in weiter entfernte Regionen ziehen und dank Homeoffice sowie guter Verkehrsverbindungen flexibler wohnen können.
10: Dankeschön, Lynn Bischoff. Mehr News aus der Lausitz dann gleich wieder um 8:30. Jetzt gibt's die Weltnachrichten.
11: Ich bin Dirk Zeitler. Nach dem Anschlag am Rande des Christopher Street Days in Berlin ist die Trauer bei vielen Menschen weiterhin groß. Hunderte Trauernde haben am Brandenburger Tor der Opfer gedacht und Blumen niedergelegt. Gleichzeitig hat die Tat eine Diskussion über den verschärften Umgang mit extremistischen Gefährdern entfacht. Innenminister Dobrindt forderte im ZDF eine Änderung beim Jugendstrafrecht.
12: Es sei inakzeptabel, dass bei erwachsenen Gefährdern das Jugendstrafrecht angewandt wird, so Innenminister Dobrindt. Genau das war bei dem mutmaßlichen Täter vor einigen Monaten passiert. Dobrindt sprach sich außerdem für einen verstärkten Einsatz von elektronischen Fußfesseln aus und es müsse eine bundesweit einheitliche Regelung zur Präventivhaft für Gefährder geben. Fiona Reinhardt, Nachrichtenredaktion.
11: Vor Beginn einer neuen Hitzewelle in Frankreich versucht die Feuerwehr, die an der Atlantikküste wütenden Waldbrände weiter einzudämmen. Während der größere der beiden Brände bei Bordeaux den Einsatzkräften weiterhin zu schaffen mache, sei der flächenmäßig kleinere Brand inzwischen unter Kontrolle, sagte Präsident Macron am Abend in Bordeaux.
13: Schon jetzt ist das Ausmaß des Feuers westlich von Bordeaux beispiellos und die Behörden fürchten, dass das Schlimmste noch nicht vorbei ist. Ab heute schnellen die Temperaturen wieder in die Höhe und die trockene Hitze könnte das Feuer weiter anfachen. Um zu verhindern, dass die Flammen noch weiter um sich greifen, haben die Einsatzkräfte unzählige Schneisen in den Wald gerodet. Mehr als 4000 Feuerwehrleute und Soldaten sind in der Region im Einsatz. Ab heute helfen auch deutsche Kräfte bei den Löscharbeiten. Wann die Urlauber und die evakuierten Anwohner zurück nach Hause können, ist noch unklar. Aus Bordeaux, Rachel Sommer. Rachel Sommer, Bordeaux.
11: Fast 300 Millionen Menschen sind chronisch mit Erregern von Hepatitis B oder C infiziert. Im Kampf gegen Hepatitis fordert die Weltgesundheitsorganisation mehr Forschung, mehr Tests und Behandlungen sowie ein stärkeres politisches Engagement. Die beiden nicht miteinander verwandten Erkrankungen werden durch Viren verursacht, die vor allem per Blut übertragen werden. Das offenkundig enge Verhältnis von FIFA-Präsident Infantino zu Präsident Trump stößt auch im US-Kongress auf Argwohn. Der einflussreiche demokratische Abgeordnete Raskin forderte den Fußball-Weltverband und Infantino auf, bis zum 9. August Informationen über Kontakte zur US-Regierung vorzulegen. Raskin ist der ranghöchste Demokrat im Justizausschuss.
10: Dankeschön, Dirk Zeidler in der Newsredaktion.
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10: Achtung auf der A13. Gegenstände auf der Autobahn zwischen Schönefelder Kreuz oder wenn ihr vom Schönefelder Kreuz in Richtung Spreewaldreieck unterwegs seid, dann zwischen Barut und Starkow. Hier fahrt vorsichtig und wir haben nach wie vor dichten Verkehr auf der B169 zwischen Ruhland und Schwarzheide. Hier braucht ihr heute Morgen etwa 5 Minuten länger. Die gemeldeten Blitzer am Dienstagmorgen in Cottbus am Spreeufer in der 30er-Zone aus einem grauen Transporter heraus in Richtung Sandower Brücke hinter dem Amtsgericht hat uns Claudi gemeldet. Dann auf der L55 ein Blitzer im Lode und auch einer in Kemmen. Hier steht der in der Dorfstraße. Das sind die Blitzeranhänger A13 an der Abfahrt Duben Richtung Spreewaldreieck, in Cottbus in der Elisabeth-Wolf-Straße, in Döbrig in der Dorfstraße bei 30, dann auf der Anliegerstraße zwischen Kolkwitz und Dahlitz, dann in Richtung Buben kurz vor Bärenklau an der Bushaltestelle bei Tempo 70 und ein Blitzeranhänger steht auch auf der B96 und blitzt in Giesmannsdorf. Sobald ihr mehr seht, sagt gerne Bescheid an der 0355 4839 945. Gute Fahrt für euch.
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10: Vorhin haben wir nach den Spree-Kino-Popcorn-Tüten innerhalb eines Jahres gefragt, weil schätze die Lausitz, ganz witzige Frage, kann man wirklich nicht googeln. Mhm. So eine Popcorn-Tüte, die geht ja schnell mal über den Ladentisch und tatsächlich im Spree-Kino haben die gezählt und wir hatten die genaue Zahl. Und jetzt gibt's eine nächste Schätzung für euch und da dreht sich's nicht um Popcorn und auch nicht ums Spree-Kino, da dreht sich's gleich um uns, um Radio Cottbus. Bin mal gespannt, was ihr für Antworten habt. Gleich schätze die Lausitz, die zweite Runde vom Dienstag.
8: In die Stunde starten wir jetzt mit Fastboy und seinem Beautiful Life. Habt einen schönen Morgen.
10: Guten Morgen.
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0: Hörner auf Radio Cottbus in der besten Musik um gleich 8:15 Uhr, 8:12 Uhr. Guten Morgen.
1: Guten Morgen.
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0: Zweite Runde am Dienstagmorgen am großen Schätze-Dienstag auf Radio Cottbus. 4 Schätzfragen im Laufe des Tages stellen wir euch. Eine haben wir euch vorhin schon gestellt nach 7. Jetzt ist die 8-Uhr-Frage dran. Und da geht es jetzt nicht um irgendjemanden, sondern um uns, um Radio Cottbus. Wir haben eine schöne Schätzfrage. Ihr werdet ja wahrscheinlich die Weekend-Party kennen. Unsere große Party am Wochenende mit DJ Lars. 20 Uhr jeden Freitag geht's los. Da könnt ihr grüßen und wünschen, Musik wünschen, was das Zeug hält. Und das macht ihr ja auch fleißig. Und das schon seit 2005.
1: Ja, und wir haben jetzt mal natürlich bei Lars nachgefragt, wie viele Weekend-Partys hatte Radio Cottbus Kult DJ Lars bisher für euch moderiert?
0: Wie viele sind das seit 2005? Und 5 gewesen. Wir wollen noch eine Zahl von euch und wir sind sehr gespannt, auf welche Zahl ihr kommt. Man könnte jetzt meinen, da rechnet man doch einfach alle Freitage zusammen. Mhm. Aber wir müssen euch dazu sagen, es gibt auch Freitage auf Feiertagen, wie zum Beispiel Heiligabend. Da ist keine Weekendparty gesendet worden. Und früher, ganz am Anfang, auch nicht an Karfreitag. Das machen wir erst seit ein paar Jahren. Also einfach nur rechnen ist nicht. Ihr schätzt euch rein unter der 0355 4839 94 und die 5. Und vielleicht habt ihr ja ein gutes Bauchgefühl. Sind die ersten Schätzungen da, Sandra?
1: Ja, auf jeden Fall. Und da gibt es wieder unterschiedliche Antworten. Wir haben beispielsweise hier die Xenia, die sagt 1000. Die Susi, die schätzt hier 13.446. Dann habe ich hier noch jemanden, Danilo, der sagt 1600. Also sind sich auf jeden Fall wieder nicht so einig,
0: ja, die ganzen Hörer. Man geht weit auseinander. Wir haben 5-stellige Zahlen dabei. Annette schreibt jetzt 30.000 sogar. Oh. Aber das wäre doch ganz schön viel. Es wird ja nur Freitag gesendet und nicht rund um die Uhr an 7 Tagen in der Woche. Thorsten sagt 1111. Das ist eine schöne Zahl.
1: Ja.
0: Ja, mal gucken. Hier ist noch eine 438, 18.900. Und ihr seht, wie schnell das geht. Die Minute, die ist schon wieder abgelaufen. Mhm. Jetzt gucken wir noch, dass wir die Nachzügler reinnehmen, die uns über den Stream hören. Der Erik kommt hier noch mit rein mit 2245.
1: Anja hat hier noch 1050 in den Topf geworfen und der Thorsten 1289.
0: Ja, okay. Gut, dann habe ich hier jemanden im Blick mit dem Flo, 15.600. Und ich würde sagen, mit Flo machen wir nämlich auch den Deckel drauf und hören mal den Mann, der es moderiert und der es natürlich wissen muss. Wie viele Shows hat er denn schon gemacht?
4: Hallo, hier ist euer DJ Lars und es waren genau 1042 Sendungen, die ich für euch da sein durfte. Schöne Grüße aus Schweden.
0: 1042?
1: Ich glaube,
0: da fast eine Punktlandung.
1: Ja, echt? Ja, stimmt. Ich glaube, meinst du die Melanie vielleicht? Ja,
0: genau.
1: Ja.
0: Sie hat nur 10 mehr geschätzt. 1052 schreibt hier Melanie. Mensch, das ist ja mal ein
1: Richtig
0: Bauchgefühl.
1: Richtig gut gemacht, ja.
0: Respekt. Nicht schlecht, Melanie. Super. 1052, 1042 waren es ja. Und die anderen, die müssen nicht traurig sein, denn wir spielen ja heute noch zweimal Schätze die Lausitz. Heute Nachmittag in den Feierabend nochmal Schätze die Lausitz für euch. Bin sehr gespannt, was da für Fragen kommen. Und hört doch mal rein. Am Freitag wieder ab 20 Uhr bei DJ Lars unsere Weekendparty.
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1: 8.15 Uhr und wir werfen gleich nochmal einen Blick auf den Verkehr hier bei uns in der Lausitz. Ihr hört Radio Cottbus, habt einen wunderschönen Dienstag. Wir wünschen euch einen guten Morgen.
0: Einen schönen guten Morgen am 28. Juli.

0: Radio-Cottbus am Dienstagmorgen, kurz nach 8:15 Uhr, 8:18 Uhr. Schauen wir auf die Straßen. Ganz schön viel los auf der A13. Ihr müsst vorsichtig fahren, wenn ihr vom Schönefelder Kreuz in Richtung Dresden fahrt. Zwischen Barut, Mark und Starkow sind Gegenstände auf der Fahrbahn. Und auch nochmal zwischen Rago und Mittenwalde hier Reifenteile auf dem linken und dem mittleren Fahrstreifen. Außerdem A13 Richtung Schönefelder Kreuz zwischen Bronco und Karlau. Ein Liegenbleiber, der steht nicht auf dem Standstreifen, sondern auch auf dem rechten Fahrstreifen und dem Standstreifen. Also hier unbedingt aufpassen. Und wir haben aktuell dichten Verkehr auf der B169 zwischen Ruhland und Schwarzheide. Hier etwa 5 Minuten länger einplanen. Es wird geblitzt in Cottbus am Spreeufer aus einem grauen Transporter Richtung Sandower Brücke. Dann auf der L55 in Lode und Blitzer steht auch in Kemmen in der Dorfstraße. Die Blitzeranhänger nennen wir euch gleich wieder um 12:30.
1: Um die 16 Grad jetzt gerade aktuell. Später steigen die Temperaturen auf bis zu 24 Grad und wir werden den ganzen Tag von der Sonne begleitet. Regnen soll es heute auch nicht mehr.
0: Zahl des Tages, gleich eine richtig schöne Zahl für einen Cottbusser bei seiner Tour de France Premiere. Welche das ist am heutigen Morgen, verraten wir euch gleich nach der aktuellen Single von Amber Van Day. Guten Morgen.
1: Guten Morgen.
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2: Hast du schon mal Tour de France geguckt, Sandra?
3: Tatsächlich nicht.
2: Nee. Ah, das ist für viele wirklich was Elektrisierendes. Also mir, muss ich ehrlich sagen, ist das auch immer zu lange, bei den Etappen dazugucken. Aber es gibt viele Lausitzer, die gucken da sehr, sehr gerne hin. Oder diesem Jahr konnte man als Lausitzer auch besonders gerne hingucken, weil es ist ja ein Cottbusser mitgefahren, Max Kanter, auf seiner ersten großen Frankreich-Rundfahrt. Und er hat richtig stark abgeliefert. Jetzt beim großen Finale in Paris, da hat nicht viel gefehlt zur ganz großen Überraschung.
3: Auf den letzten Kilometern rund um den Montmartre ging es richtig zur Sache. Kanter blieb bei den besten Sprintern und ist auf der Zielgeraden sogar noch an Toursieger Tadej Pogacar vorbeigezogen.
2: Ja, am Ende wirklich nur ganz wenige Meter haben gefehlt. Zum Etappensieg vor Kanter sind nur 3 Fahrer gelandet. Am Ende ein sehr starker 4. Platz für ihn.
3: Generell kann sich auch seine erste Tour wirklich sehen lassen. 5-mal vor Kanter unter die besten 10. Und auch in der Punktewertung, die vor allem für die Sprinter wichtig ist, gehört er zu den Besten.
2: Ja, die eigenen Ansprüche sind natürlich immer sehr, sehr hoch. Nach dem Rennen in Paris war er ein bisschen enttäuscht, dass er nur 4. geworden ist und ja auch die große Chance hatte auf den Etappensieg. Aber er will natürlich weiterfahren bei der Tour de France, weiter an sich arbeiten. Und ich bin mir sicher, der kommt in Zukunft noch stärker in Schwung.
3: Ja, völlig verständlich für so einen Profisportler. Aber wir können ihm zu dieser Leistung natürlich trotzdem nur gratulieren.
2: Unsere Zahl des Tages ist deshalb heute die 4. Der 4. Platz für Max Kanter beim Finale der Tour de France in diesem Jahr in Paris. Glückwunsch.
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2: Was ist sonst noch aus der Lausitz wichtig am Dienstagmorgen, den 28. Juli? Das erzählen wir euch gleich in den Lausitz News. Darin geht es unter anderem um Immobilien. Gibt eine schöne Entwicklung hier bei uns in Brandenburg. Mehr dazu erfahrt ihr in 5 Minuten. Einen schönen Dienstag. Guten Morgen.
3: Morgen.

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10: Heute wird es noch richtig angenehm warm mit bis zu 24 Grad. Jetzt noch um die 16 Grad in Peitz, 16 auch in Altlöbern und in Drebgau. Dazu ganz viel Sonnenschein jetzt aktuell. Ein paar Wolken gibt es dann noch zum Mittag hin. Es soll heute auch nicht mehr regnen und es wird so ein bisschen windig zum Nachmittag.
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11: Der Immobilienmarkt in Brandenburg wächst weiter. Das zeigt der neue Grundstücksmarktbericht des Landes Lübben-Bischof. Was zeigt der noch?
12: Vor allem in Regionen wie Spree-Neiße, Ostprignitz-Ruppin und Jüterbog steigen die Preise für Baugrundstücke. Gleichzeitig wurden im vergangenen Jahr mehr Immobilien verkauft als noch 2024. Auch Cottbus zählt zu den Städten mit besonders vielen Kaufverträgen. Experten führen das unter anderem darauf zurück, dass wegen der hohen Preise rund um Berlin immer mehr Menschen in weiter entfernte Regionen ziehen und dank Homeoffice sowie guter Verkehrsverbindungen flexibler wohnen können. Der FC Energie Cottbus bittet seine Fans um Unterstützung bei der DFB-Strafe nach dem Zweitliga-Aufstieg. Nach der Geldstrafe von knapp 60.000 Euro hat der Verein jetzt die Aktion Gemeinsam aufgestiegen, gemeinsam einstehen gestartet. Fans können im Online-Shop freiwillig sogenannte Energiebündel für 10, 15 oder 25 Euro kaufen und so zur Finanzierung beitragen. Grund für die Geldstrafe ist das Zünden von Pyrotechnik und der Platzsturm nach dem entscheidenden Aufstiegsspiel gegen Jan Regensburg. Bei einem Verkehrsunfall in Cottbus ist eine Autofahrerin gegen eine Garage und zwei geparkte Autos geprallt. Der Unfall hat sich am Montagmorgen in der Straße Schulwiese ereignet. Die 55-jährige Fahrerin wurde bei dem Unfall nicht verletzt, kam jedoch mit einem Schock ins Krankenhaus. Warum sie von der Fahrbahn abgekommen ist, ist noch unklar. Der Sachschaden liegt nach ersten Schätzungen im fünfstelligen Bereich. Und die gute Nachricht? Die Johanniter Südbrandenburg haben beim Feel-Festival am Bergheider See in der Nähe von Finsterwalde für die Sicherheit von rund 15.000 Besuchern gesorgt. Insgesamt 48 Einsatzkräfte waren vergangenes Wochenende rund um die Uhr im Einsatz. Es hat zwar über 500 medizinische Hilfeleistungen gegeben, die meisten davon waren aber nur kleinere Verletzungen oder Kreislaufprobleme. Johanniter ziehen deshalb eine positive Bilanz. Soweit das Neueste. 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
11: Dankeschön, Lynn Bischoff.
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11: Seid vorsichtig auf der A13. Gibt gleich drei Gefahrenstellen. Einmal vom Schönefelder Kreuz in Richtung Spreewalddreieck zwischen Baruth und Starkow. Gegenstände auf der Autobahn. Dann Reifenteile auf der A13. Auch in Richtung Spreewalddreieck zwischen Rago und Mittenwalde. Hier auf dem linken und dem mittleren Fahrstreifen. Und es gibt einen Liegenbleiber in Richtung Schönefelder Kreuz zwischen Bronco und Karlau, hier dummerweise auf dem rechten Fahrstreifen und auf dem Standstreifen. Also hier unbedingt vorsichtig fahren. Es wird geblitzt in Cottbus am Spreeufer bei 30 aus einem grauen Transporter heraus in Richtung Sandower Brücke. Hinter dem Amtsgericht hat uns Claudi gemeldet. Dankeschön. Dann auf der L55 heute Morgen in Mlode und in Kemmen ein Blitzer. Hier steht der in der Dorfstraße. Das hier sind die Blitzeranhänger vom Dienstag A13 an der Abfahrt Duben Richtung Spreewalddreieck. Cottbus in der Elisabeth-Wolf-Straße, Döbrig in der Dorfstraße. Auf der Anliegerstraße zwischen Kolkwitz und Dahlitz auf der L50 kurz vor Bärenklau an der Bushaltestelle in Richtung Guben und auf der B96. Hier steht der Anhänger in Giesmannsdorf. Sobald ihr mehr seht auf den Straßen, sagt uns gerne Bescheid. Immer an der 0355 4839 945. Radio Cottbus wünscht euch eine gute Fahrt.
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11: Das ist eine Sache, da ist das große Herz der Lausitz gefragt. Das Kinderhaus Pusteblume sucht nach ganz besonderen Menschen, die sich auf eine ganz besondere Weise engagieren wollen. Ob ihr vielleicht dazu gehört, das verraten wir euch gleich.
10: Jetzt gibt's neue Musik von Tampa City, Self-Aware. Habt einen schönen Dienstagmorgen.
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0: Da sieht man immer die Rasierer-Werbung, ne? Geht's dir auch so?
1: Das ja,
0: ist also bei Nana Rama, das ist ein wunderschöner Song. Warum ist der so durch die Werbung so verdorben worden? Schade eigentlich. 8.42 Uhr, gleich 8:45. Guten Morgen.
1: Guten Morgen.
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0: Das ist eine Nachricht hier, die liegt uns ganz besonders am Herzen, denn hier werden ganz besondere Menschen gesucht. Menschen, die etwas ganz Besonderes schenken können, was man nun mal nicht kaufen kann. Zeit.
1: Im Johanniter Kinderhaus Pusteblume in Burg ist das nicht die größte und wichtigste Aufgabe. Dort werden Familien begleitet, deren Kinder schwer oder auch lebensverkürzend erkrankt sind. Und damit sie im Alltag ein bisschen entlastet werden und trotzdem schöne gemeinsame Momente erleben können, sucht das Kinderhaus jetzt neue Ehrenamtliche.
0: Ja, ihr werdet gesucht. Dafür müsst ihr nämlich keine ausgebildeten Pflegekräfte sein. Das hat uns Christine Kuhle erzählt. Die ist Ehrenamtskoordinatorin im Kinderhaus Pusteblume.
3: Menschen, die sich im Kinderhaus ehrenamtlich engagieren möchten, sollten mindestens 18 Jahre alt sein und sonst einfach Spaß am Leben haben. Man braucht keine beruflichen oder irgendwelche Fortbildungen, berufliches Know-how sozusagen. Es ist wichtig, dass man empathisch ist, dass man einfach da sein möchte, dass man Zeit schenken möchte.
1: Gesucht werden also Menschen, die einfach nur helfen möchten, also ob bei Ausflügen, beim Spielen mit den Kindern im Garten, bei Veranstaltungen oder auch in der Küche, jeder kann da seine eigenen Stärken einbringen.
0: Ja, und ihr müsst auch nicht einfach nur so dahin, ihr werdet vorbereitet auf das, was da kommt, auf das Ehrenamt am 12. September. Also jetzt bald startet ein neuer Ehrenamtskurs sogar.
3: Der Ablauf sonst sieht so aus, dass wir am Samstag den Kurs hier bei uns im Kinderhaus abhalten. Wir haben coole Sachen, wir haben verschiedene Dozenten da. Es geht natürlich darum, was erwartet uns im Kinderhaus? Welche Themen sind wichtig, die wir bearbeiten sollten? Und dann wird der Kurs am 12. September starten und wird im nächsten Jahr im April beendet sein. Sind ungefähr 100 Stunden, die wir mit theoretischen und praktischen Zeiten haben.
1: Und bevor das Ganze losgeht, gibt es auch erstmal ein persönliches Kennenlerngespräch. Also da wird gemeinsam geschaut, ob das Ehrenamt zu euch passt und auch welche Aufgaben ihr übernehmen möchtet. Und so findet jeder Ehrenamtliche seinen passenden Platz im Team. Damit hat das Kinderhaus Pusteblume im vergangenen Jahr schon gute Erfahrungen gemacht.
3: Gerade der letzte Kurs hat bewiesen, wir hatten Menschen von jung bis alt dabei und jeder bringt so sein individuelles Sein auch mit. Und das gerade macht es ja spannend, dass wir einfach innerhalb des Hauses eine Aufgabe ganz individuell auch finden können dann für denjenigen.
0: Ja, wichtig dabei zu wissen, ohne Ehrenamtler wäre die Arbeit im Kinderhaus Pusteblume in Burg gar nicht möglich. Die freiwilligen Helfer sind wahnsinnig wichtig, denn die sorgen mit dafür, dass Familien eben entlastet werden und trotz aller Sorgen gemeinsam schöne Momente mit ihren Kindern erleben können.
1: Und wenn ihr euch jetzt vorstellen könnt, das Ganze zu machen, dann meldet euch einfach mal an beim Kinderhaus Pusteblume in Burg. Das geht noch bis zum 11. September und alle Infos zur Anmeldung findet ihr auch nochmal auf radiocottbus.de.
0: 8.45 Uhr jetzt auf Radio Cottbus. Habt einen schönen Dienstagmorgen, der 28. Juli. Kommt gut rein jetzt mit der besten Musik von Sascha. Lucky Day. Guten Morgen.
1: Morgen.

0: nach Dreiviertel neun. Ihr müsst vorsichtig unterwegs sein, wenn ihr auf der A13 unterwegs seid vom Schönefelder Kreuz in Richtung Spreewald rein. Gibt gleich zwei Gefahrenstellen. Einmal zwischen Barut und Starkow, Gegenstände auf der Fahrbahn. Und dann nochmal zwischen Rago und Mittenwalde, Reifenteile auf dem linken und dem mittleren Fahrstreifen. Außerdem in der Gegenrichtung, Richtung Schönefelder Kreuz zwischen Bronco und Karlau, ein Liegenbleiber auf dem rechten Fahrstreifen und dem Standstreifen. Auch hier vorsichtig fahren, dazu gibt es noch dichten Verkehr auf der B169. Hier heute Morgen zwischen Ruhland und Schwarzheide. Blitzer in Cottbus am Spreeufer aus einem grauen Transporter bei 30 Richtung Sandower Brücke. Dann auf der L55 in Mlode und in Kemmen einer in der Dorfstraße. Die 6 Blitzeranhänger nennen wir euch gleich nach 9.
1: Jetzt am Vormittag richtig schön sonnig, später dann wechselnd bewölkt. Aktuell haben wir so um die 17, 16 Grad, später werden es noch bis zu maximal 24 Grad.
0: Gleich haben wir den Blick auf die Pollen. Heute wieder schöneres Wetter und es bleibt trocken. Mal gucken, was da bei den Pollen los ist. Sandra verrät es euch gleich nach Andreas Borani. Guten Morgen.
1: Guten Morgen.
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2: Besseres Wetter ist nicht immer so vorteilhaft für die Allergiker unter euch. Und auch heute heißt es wieder Taschentücher bereithalten. Ambrosia und Ampfer sind gerade nur schwach unterwegs, aber Gräser, Wegerich und auch Beifuß, die fliegen heute mäßig. Gute Besserung an alle unter euch.
3: Gleich 5 Minuten vor 9. Um 9 bringen wir euch wieder auf den neuesten Stand. Wetterverkehr und die News aus der Lausitz und der Welt. Habt einen schönen Dienstag. Guten Morgen.
2: Guten Morgen.
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9: So langsam steuern wir auf die 20 Grad zu. Jetzt gerade haben wir 17 Grad in Kolkwitz und auch in Jenschwalde. 18 sind es aktuell in Welzow und heute werden es maximal 24 Grad. Dazu gibt es ganz viel Sonne. Am Nachmittag kommen aber auch so ein bisschen Wolken dazu und es wird auch so ein bisschen windig. Auf Regen müsst ihr euch heute nicht einstellen, es bleibt heute den ganzen Tag trocken.
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10: Mit Lümbischow, guten Morgen. Der Immobilienmarkt in Brandenburg wächst weiter. Das zeigt der neue Grundstücksmarktbericht des Landes. Vor allem in Regionen wie Spree-Neiße, Ostprignitz-Ruppin und Jüterbog steigen die Preise für Baugrundstücke. Gleichzeitig wurden im vergangenen Jahr mehr Immobilien verkauft als noch 2024. Auch Cottbus zählt zu den Städten mit besonders vielen Kaufverträgen. Experten führen das unter anderem darauf zurück, dass wegen der hohen Preise rund um Berlin immer mehr Menschen in weiter entfernte Regionen ziehen und dank Homeoffice sowie guter Verkehrsverbindungen flexibler wohnen können.
11: Dankeschön, Lindbischof. Mehr Lausitz-News für euch dann wieder um 9:30. Jetzt gibt's die Welt-News.
12: Ich bin Doc Zeitler. Der Anschlag am Rande des Christopher Street Days in Berlin hat eine Diskussion über den verschärften Umgang mit extremistischen Gefährdern entfacht. Innenminister Dobrindt forderte im ZDF eine Änderung beim Jugendstrafrecht.
13: Es sei inakzeptabel, dass bei erwachsenen Gefährdern das Jugendstrafrecht angewandt wird, so Innenminister Dobrindt. Genau das war bei dem mutmaßlichen Täter vor einigen Monaten passiert. Dobrindt sprach sich außerdem für einen verstärkten Einsatz von elektronischen Fußfesseln aus und es müsse eine bundesweit einheitliche Regelung zur Präventivhaft für Gefährder geben. Wer als Gefährder gilt, hängt häufig vom Einzelfall ab, erklärt das Bundeskriminalamt. Daher würden die Zahlen schwanken. Das BKA betrachtet aktuell rund 485 Menschen als Gefährder, der Großteil davon aus dem islamistischen Spektrum. Fiona Reinhardt, Nachrichtenredaktion.
14: In Spanien, Italien und Frankreich lodern weiter riesige Waldbrände und die Lage könnte sich noch zuspitzen. In ganz Europa steht eine neue Hitzewelle bevor. In den französischen Feuerregionen an der Atlantikküste und bei Bordeaux bedrohen die Brände auch die laufende Tourismussaison. Die Regierung hat Urlauber bereits davor gewarnt, in die Gebiete zu reisen.
12: Weltweit werden immer mehr Elektroautos zugelassen. Laut einer Untersuchung der Unternehmensberatung PwC in 43 wichtigen Märkten wurden im ersten Halbjahr rund 6,6 Millionen rein batteriebetriebene Stromer neu zugelassen. Doch der E-Automarkt wächst global gesehen langsamer.
15: Der Hauptgrund für diese Entwicklung liegt in China. Der mit Abstand größte Elektroautomarkt weltweit schrumpfte seit Jahresbeginn um 5%, zeigen die Zahlen. Auch in den USA gingen die Neuzulassungen zurück. In Europa hingegen zeigt sich ein klarer Aufwärtstrend. Hier gab es deutlich mehr E-Auto-Neuzulassungen als 2025, auch in Deutschland. Laut Experten beschleunigt hier vor allem die Ölpreisentwicklung die Elektromobilität. Diana Kramer, Nachrichtenredaktion.
12: Das offenkundig enge Verhältnis von FIFA-Präsident Infantino zu Präsident Trump stößt auch im US-Kongress auf Argwohn. Der einflussreiche demokratische Abgeordnete Raskin forderte den Fußball-Weltverband und Infantino auf, bis zum 9. August Informationen über Kontakte zur US-Regierung vorzulegen. Raskin ist der ranghöchste Demokrat im Justizausschuss.
11: Dankeschön, Dirk Zeitler, heute für euch in der Newsredaktion.
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11: Da gibt es 3 Meldungen von der A13. Achtung, Reifenteile auf der Autobahn auf dem linken und dem mittleren Fahrstreifen, wenn ihr vom Schönefelder Kreuz Richtung Spreewaldreieck unterwegs seid. Zwischen Rago und Mittenwalde hier die Gefahrenstelle. Dann in Richtung Schönefelder Kreuz zwischen Bronco und Karlau ein Liegenbleiber auf dem rechten Fahrstreifen und dem Standstreifen. Hier müsst ihr vorsichtig fahren und es gibt Stau hier in Richtung Spreewaldreieck, wenn ihr aus Richtung Dresden kommt, zwischen Ortrand und der Anschlussstelle Roland. Derzeit etwa 1 Kilometer Stau, 5 Minuten Wartezeit für euch heute Morgen. Das sind die gemeldeten Blitzer in Cottbus am Spreeufer. Aus einem grauen Transporter raus Richtung Sandower Brücke steht hier ein Blitzer hinter dem Amtsgericht. Dann auf der L55 in Lode einer und noch einer in Kemmen in der Dorfstraße. Blitzeranhänger sind abgestellt auf der A13 an der Abfahrt Duben Richtung Spreewaldreieck, in Cottbus in der Elisabeth-Wolf-Straße, Döbrig in der Dorfstraße, dann auf der Anliegerstraße zwischen Kolkwitz und Dahlitz, auf der L50 in Richtung Guben vor Bärenklau, hier an der Bushaltestelle nach wie vor und auch der steht hier weiterhin auf der B97 in Giesmannsdorf. Hier die Besonderheit, hier wechselt die Geschwindigkeit im Laufe des Tages, passt da auf. Wenn ihr mehr seht, sagt gerne Bescheid. 0355 4839 94 und die 5 ist dann die Nummer für euch. Wir wünschen euch eine gute Fahrt.
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11: Luca im Urlaub, die hat einen großen Hauptgewinn gezogen, die ist gerade in ihren großen Ferien noch in dieser Woche. Sandra Matschitzka heute Morgen bei mir. Sandra, und ja, apropos Gewinn, bist du jemand, der was gewinnt häufig oder sagst du, nee, ich habe in meinem ganzen Leben noch nichts gewonnen?

0: gleich zu gewinnen. Was das ist, was ihr tun müsst und was es vor allem zu gewinnen gibt, das gleich.
1: In der besten Musik jetzt für euch Robin Schulz gemeinsam mit Babs und ihrem Better Times. Habt einen schönen Dienstag.
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0: Die ist nett aus den 80ern. Barclay James Harvest gehört auf Radio Cottbus in der besten Musik um gleich 9:45. Guten Morgen.
1: Guten Morgen.
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0: Rein in den Sommer, der jetzt wieder ein richtiger Sommer wird in den kommenden Tagen. Über 30 Grad, das ist so richtig schönes Wetter, um was zu unternehmen mit den Kindern jetzt in den Ferien. 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
1: So eine Jahreskarte, die hätte ich auch gerne.
0: Oh, cool, ne? Also Jahreskarte, überleg mal, da gehst du ja öfter hin.
1: Ja, 9:15 Uhr.
0: Nimmst du noch jemand mit?
1: Genau. 9:15 Uhr, jetzt am Dienstag, den 28. Juli. Ihr hört Radio Cottbus. Habt einen schönen Morgen.
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0: Kurz nach 9:45 wir schauen wieder auf die Straßen für euch. Ihr müsst nach wie vor vorsichtig unterwegs sein auf der A13 und zwar in Richtung Spreewalddreieck vom Schönefelder Kreuz. Wenn ihr da kommt zwischen Rago und Mittenwalde, Reifenteile auf dem linken und dem mittleren Fahrstreifen. Und in Richtung Schönefelder Kreuz hier zwischen Bronco und Karlau ein Liegenbleiber auf dem rechten Fahrstreifen und dem Standstreifen. Dazu gibt es noch einen kleinen Stau. 1 Kilometer ist der lang in Richtung Spreewalddreieck. Wenn ihr aus Dresden kommt, aus Richtung Dresden zwischen Ortrand und Roland, 1 Kilometer Stau, etwa 5 Minuten Wartezeit. Das sind die Blitzer am Dienstagmorgen in Cottbus Anna am Spreeufer bei 30 aus einem grauen Transporter Richtung Sandower Brücke. Dann auf der L55 in Mlode ein Blitzer und einer in Kemmen in der Dorfstraße. 6 Blitzeranhänger kommen noch dazu. Die nennen wir euch gleich nach 9:30.
1: Und im Wetter weiterhin gute Nachrichten. Es ist schön sonnig. Später haben wir so einen Mix aus Sonne und Wolken und es bleibt den ganzen Tag trocken. Dazu maximal 24 Grad.
0: Nickelback ist so eine richtig geile Rockband und die haben auch Riesenhits. Rockstar unter anderem einer ihrer größten Hits. Die Geschichte dazu haben wir gleich im Tagebuch der großen Hits mit Christian Semmet hier auf Radio Cottbus. 9:50. Vorher gibt's noch Topic und Becky G. Sorry, Papi. Guten Morgen.
1: Guten Morgen.

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2: 28. Juli 2007. Nickelback sind mit Rockstar neu in den Charts.

Brüder Mike und Chad Kroeger gründen 1995 eine Band. Zuerst mit ihrem Cousin und einem Freund. Sie nennen sich The Village Idiots. Aber nachdem Chad seinen Bruder Mike bei der Arbeit im örtlichen Starbucks besucht und immer wieder hört, wie Mike das Rückgeld rausgibt und dazu sagt, here's your nickel back, also hier ist dein 5-Cent-Stück zurück, nennen sie sich Nickelback. Vom Stiefvater leihen sie sich $4.000, um eine Demo-CD aufzunehmen. Die Produktion kostet zwar eigentlich nur $2.000, aber von der anderen Hälfte kaufen sie Pilze. Also keine Champignons, sondern die lustigen. Sie spielen sich in den nächsten Jahren immer weiter und weiter nach oben. Schnell bekommen sie einen Plattenvertrag und können so ihrem Stiefvater das Geld zurückzahlen. Ihren ersten großen Hit haben sie dann 2002 mit How You Remind Me.

0: sagst dann.
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7: Der Sommer, der kommt endlich so langsam zurück. Die Regenschirmer könnt ihr heute auch zu Hause lassen. Aktuell so um die 18 Grad in Cottbus, 18 haben wir es auch in Senftenberg und 18 messen wir auch in Rogosen. Und später noch bis zu 24 Grad möglich und 12 Sonnenstunden gibt es heute für uns. Zwischendurch ein paar kleine Wölkchen.
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8: Der Immobilienmarkt in Brandenburg, der wächst weiter. Das zeigt der neue Grundstücksmarktbericht des Landes. Lindbischof, was zeigt der denn noch?
9: Vor allem in Regionen wie Spree-Neiße, Ostprignitz, Ruppin und Jüterbog steigen die Preise für Baugrundstücke. Gleichzeitig wurden im vergangenen Jahr mehr Immobilien verkauft als noch 2024. Auch Cottbus zählt zu den Städten mit besonders vielen Kaufverträgen. Experten führen das unter anderem darauf zurück, dass wegen der hohen Preise rund um Berlin immer mehr Menschen in weiter entfernte Regionen ziehen und dank Homeoffice sowie guter Verkehrsverbindungen flexibler wohnen können. Der FC Energie Cottbus bittet seine Fans um Unterstützung bei der DFB-Strafe nach dem Zweitliga-Aufstieg. Nach der Geldstrafe von knapp 60.000 Euro hat der Verein jetzt die Aktion Gemeinsam aufgestiegen, gemeinsam einstehen gestartet. Fans können im Online-Shop freiwillig sogenannte Energiebündel für 10, 15 oder 25 Euro kaufen und so zur Finanzierung beitragen. Grund für die Geldstrafe ist das Zünden von Pyrotechnik und der Platzsturm nach dem entscheidenden Aufstiegsspiel gegen Jan Regensburg. Brandenburger können jetzt einfacher nachsehen, welche größeren Industrieanlagen in ihrer Umgebung stehen. Das Land Brandenburg hat dafür sein Umweltportal erweitert. Dort finden sich jetzt Informationen zu Kraftwerken, Kläranlagen, Abfallbetrieben und großen Tierhaltungen. Zum Beispiel, wer sie betreibt und wie oft sie kontrolliert werden. Das soll für mehr Transparenz sorgen. Und die gute Nachricht? Die Johanniter Südbrandenburg haben beim Feel-Festival am Bergheider See in der Nähe von Finsterwalde für die Sicherheit von rund 15.000 Besuchern gesorgt. Insgesamt 48 Einsatzkräfte waren vergangenes Wochenende rund um die Uhr im Einsatz. Es hat zwar über 500 medizinische Hilfeleistungen gegeben, die meisten davon waren aber nur kleinere Verletzungen oder Kreislaufprobleme. Johanniter ziehen deshalb eine positive Bilanz. Soweit das Neueste. 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
8: Dankeschön, Lindbischof.
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8: Und da gibt es Meldungen von der A13. Da haben wir gleich mehrere. Da müsst ihr vorsichtig fahren. Auf der A13 ein Liegenbleiber auf dem rechten Fahrstreifen und dem Standstreifen in Richtung Schönefelder Kreuz zwischen Bronkow und Karlau. Dann haben wir Stau hier auch Richtung Schönefelder Kreuz zwischen Lübbenau und Duben. Jetzt 1 Kilometer lang ungefähr. ungefähr 5 Minuten Wartezeit und es gibt dichten Verkehr Richtung Spreewalddreieck, wenn ihr aus Dresden kommt, zwischen Ortrand und Schwarzheide. Auch hier etwa 5 Minuten länger einplanen. Die Blitzer heute Morgen gemeldet in Cottbus am Spreeufer. 30-Zone aus einem grauen Transporter heraus Richtung Sandower Brücke wird hier hinter dem Amtsgericht geblitzt, hat uns Claudi gemeldet. Dankeschön. Blitzer auch auf der L55 heute in Lode aufgebaut und einer in Kemmen. Hier steht der Blitzer in der Dorfstraße. 6 Blitzeranhänger kommen noch dazu auf der A13 an der Abfahrt Duben Richtung Spreewalddreieck. Einer, der andere in Cottbus Elisabeth-Wolf-Straße statt auswärts. Noch einer in Döbrig in der Dorfstraße. Dann in der Anliegerstraße zwischen Kolkwitz und Dahlitz. In Richtung Guben, kurz vor Bärenklau, an der Bushaltestelle auch ein Anhänger, genauso wie auf der B96. Hier steht der Anhänger in Giesmannsdorf. Jederzeit ergänzen könnt ihr, wenn ihr was seht auf den Straßen, unter der 0355 4839 945 einfach anrufen oder uns eine WhatsApp schicken an diese Nummer. Gute Fahrt für euch.
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8: Damit hätte ich ehrlich gesagt gar nicht mehr gerechnet. Da bin ich wirklich ehrlich, sie steht ja kurz vor ihrem 70. Geburtstag, dass Madonna wirklich nochmal ein neues Album rausbringt. Das hat mich dieses Jahr ein bisschen überrascht, aber immerhin, es sind 16 Songs auf ihrem 15. Album. Und es ist auch wirklich Madonna, wie man sie kennt, ein Album von vorne bis hinten, die Queen of Pop. Wir haben es zum Album der Woche gemacht und hören da gleich wieder rein.
7: Nach 2 Hits hören wir da rein. Habt einen schönen Dienstag. Guten Morgen.
8: Guten Morgen.
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2: Also, dass wir nochmal ein neues Madonna-Album als Album der Woche haben auf Radio Cottbus, das ist wirklich was ganz Besonderes. Fast 70 ist ja schon die Pop-Ikone. Seit den 80ern macht sie Musik kommerziell. Eine der erfolgreichsten, vielleicht sogar die erfolgreichste Sängerin der Welt. Aber nicht nur das. Madonna, die kennen wir auch als Schauspielerin, als Regisseurin und sogar als Designerin.
3: Wir bleiben aber hier mal bei der Musik, denn dafür kennen wir sie ja. Jetzt gibt's ein neues Album. Es ist bereits das 15. und da sind insgesamt 16 Songs drauf.
2: Ja, in einem YouTube-Video aus dem Jahr 2022, also schon 4 Jahre her, hat sie eigentlich schon mehr oder weniger angeteased, worauf man sich da einstellen kann auf ihrem 15. Album. Sie hat den Wunsch geäußert, sich wieder mehr der Hausmusik zuzuwenden und dann mit Stuart Price, einem Produzenten, zusammen an ihrem Werk gearbeitet. Und dabei ist Confessions 2 oder Confessions 2 entstanden. Das ist ja die Fortsetzung ihres Albums Confessions on a Dance Floor aus dem Jahr 2005, 21 Jahre her.
3: Auf dem neuen Album gibt es gute Laune und auch coole House-Hits. Madonna wird da aber auch persönlich. Sie singt beispielsweise über Verlust, über ihre Karriere und auch über die Familie. Die 64 Minuten Musik laufen wie so ein durchgehendes DJ-Set und die Songs, die gehen nahtlos ineinander über. Lohnt sich also wirklich, das Ganze mal am Stück zu hören.
2: Ja, wir haben uns jetzt eines der Lieder rausgesucht, damit ihr nicht jetzt 64 Minuten Madonna hören müsst. Danceteria heißt jetzt der Song, der geht richtig ab. Viel Spaß dabei. 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

0: sich ist die Frau und legt hier so eine Nummer hin, so ein Album. Ihr 15. in dieser Woche ist Madonna damit. Unser Album der Woche.
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6: Der Himmel strahlt richtig schön blau über der Lausitz. Ein paar Wolken sind auch zu sehen, aber die sind locker und leicht und vor allem auch harmlos. Denn regnen soll es heute den ganzen Tag nicht, es bleibt trocken bei uns. Die große Hauptrolle jetzt am Vormittag spielt definitiv die Sonne, die gibt wieder mal alles. Zum Nachmittag ziehen dann ein paar mehr Wolken auf, trotzdem bleibt es auf jeden Fall freundlich in der Region. Höchstwerte erreichen heute so bis zu 24 Grad. Aktuell haben wir da in Karlau 18 Grad, in Schipkau auch 18 Grad und in Forst bereits 19 Grad.
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7: Mit Sandra Matschinska, guten Tag. Der Immobilienmarkt in Brandenburg wächst weiter. Das zeigt der neue Grundstücksmarktbericht des Landes. Vor allem in Regionen wie Spree-Neiße, Ostprignitz-Ruppin und Jüterbog steigen die Preise für Baugrundstücke. Gleichzeitig wurden im vergangenen Jahr mehr Immobilien verkauft als noch 2024. Auch Cottbus zählt zu den Städten mit besonders vielen Kaufverträgen. Experten führen das unter anderem darauf zurück, dass wegen der hohen Preise rund um Berlin immer mehr Menschen in weiter entfernte Regionen ziehen und dank Homeoffice sowie guter Verkehrsverbindungen flexibler wohnen können.
8: Ich bin Dirk Zeitler. Nach dem tödlichen Anschlag auf den Christopher Street Day in Berlin sind die Sorgen um die Sicherheit groß, auch mit Blick auf kommende Veranstaltungen. Die Polizei in Hamburg hat bereits angekündigt, ihre Schutzmaßnahmen zu erhöhen.
9: Der CSD in Hamburg wird mit etwa 250.000 Teilnehmern wohl der größte am kommenden Wochenende. Nach dem Anschlag in Berlin will die Polizei in Hamburg die Zahl ihrer Einsatzkräfte noch einmal aufstocken. Dieser Vorfall hat eine generelle Sicherheitsdebatte in Deutschland ausgelöst. Innenminister Alexander Dobrindt beispielsweise fordert einen verstärkten Einsatz von elektronischen Fußfesseln bei Gefährdern. Die SPD fordert ein Diskriminierungsverbot für queere Menschen im Grundgesetz und sie will sich dafür einsetzen, dass entsprechende Förderprogramme nicht unter Kürzungen leiden. Fiona Reinhardt, Nachrichtenredaktion.
8: In Spanien, Italien und Frankreich lodern weiter riesige Waldbrände und die Lage könnte sich noch zuspitzen. In ganz Europa steht eine neue Hitzewelle bevor. In den französischen Feuerregionen an der Atlantikküste und bei Bordeaux bedrohen die Brände auch die laufende Tourismussaison. Die Regierung hat Urlauber bereits davor gewarnt, in die Gebiete zu reisen. In der CDU dreht sich das Personalkarussell. Seit dem Rücktritt von Jens Spahn werden in der Partei und im Kabinett Posten hin und her geschoben, auch über Ressorts hinweg. Das kommt nicht bei allen gut an. Gesundheitsstaatssekretär Tino Sorge reagiert auf seine Entlassung mit deutlicher Kritik an Bundeskanzler Merz.
10: Tino Sorge hat als Staatssekretär im Gesundheitsministerium unter Ministerin Nina Wagen die großen Reformen mit auf den Weg gebracht. Wagen wechselt nun aber ins Kanzleramt. Sie übernimmt dort den Chefposten von Thorsten Frey, der neuer Fraktionschef der Union und Spahn-Nachfolger wird. Auf Sorge im Gesundheitsministerium soll wiederum die bisherige Sportstaatsministerin folgen. Der kritisiert nicht nur die Entlassung aus seinem Fachbereich, sondern vor allem die Art und Weise. Er habe davon aus der Presse erfahren. Ein persönliches Gespräch gab es nicht, wirft er Kanzler Merz vor. Kein guter Stil für ihn. Diana Kramer, Nachrichtenredaktion.
8: Laut einer Untersuchung der Unternehmensberatung PwC in 43 wichtigen Märkten wurden im ersten Halbjahr und 6,6 Millionen rein batteriebetriebene Stromer neu zugelassen. Doch der E-Automarkt wächst global gesehen langsamer.
6: Dankeschön in die Nachrichtenredaktion und auch danke an Sandra Matschinska.
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6: Da gibt's eine Meldung und zwar hier aus Cottbus. Da gibt's eine Vollsperrung wegen einem Unfall auf der Burger Chaussee. Höhe da beim BTU-Gelände. Das hat uns gerade Marie weitergegeben. Vielen Dank an dich. Dann wird natürlich auch geblitzt in der Lausitz auf der L55 in Mlode und in Chem in der Dorfstraße. Und auch Blitzeanhänger sind heute wieder geparkt auf der B96 in Giesmannsdorf, auf der L50 in Richtung Guben vor Bärenklau an der Bushaltestelle, auf der Andiger Straße zwischen Kolkwitz und Dahlitz in Richtung Dahlitz, in Döbrig in der Dorfstraße bei Tempo 30, in Cottbus steht einer in der Elisabeth-Wolf-Straße stadtauswärts und auf der A13 an der Abfahrt Duben Richtung Spreewald-Dreieck. Habt ihr vielleicht noch was zu melden? Blitzer oder Blitzeranhänger, die auf unserer Liste noch fehlen? Dann immer her damit. Geht ganz einfach per Telefon oder auch per WhatsApp. Die Nummer dafür ist die 0355 4839 945.
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6: Spremberg zählt schon die Tage bis zum großen Heimatfest. Doch bevor nächste Woche die große Party startet, gibt's schon am Wochenende den ersten Höhepunkt. Ein Programmpunkt gehört dort seit Jahren einfach dazu und lockt sogar Gäste von außerhalb nach Spremberg. Worum es genau geht und warum sich mitmachen lohnt, das verraten wir euch gleich nach dem aktuellen Hit von Nico Santos. Habt einen schönen Dienstag.
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0: Musik von Dr. Alban hier bei Radio Cottbus um 10.11 Uhr.
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0: Vom 7. bis zum 10. August ist in Spremberg wieder ganz viel los, und zwar das Heimatfest. Mit dabei sind natürlich wieder ein großer Rummel, mehrere Bühnen, lecker, lecker Essen und eben alles, was man für so ein richtig gutes Fest braucht. Aber schon dieses Wochenende, am 2. August, gibt's

0: das erste Highlight und auch das hat schon Tradition in Spremberg, das Skat-Turnier. Steffen Bär ist selbst leidenschaftlicher Skat-Spieler. Er organisiert das Turnier und weiß, Skat kommt beim Spremberger Heimatfest einfach immer gut an.
1: Wir haben also einen kleinen Deal auch mit der Gastronomie, mit dem Schweizer Hof. Dort werden halt speziell Preise zum Mittagessen geboten, sage ich mal, was dann funktioniert. Man muss sich also nicht nur vorstellen, dass es um den Skat geht, sondern es geht auch um das Ganze drumherum. Und wenn das passt, dann kommen die Leute auch noch. Auch wenn es vielen mittlerweile schwerfällt, ich sag mal, ihren Hintern vom Sofa hochzukriegen, noch in einem gewissen Alter. Aber Skat ist halt von den meisten, die da involviert sind, ihr Leben.
0: Einige Spieler, erzählt uns Steffen Bär, kommen auch extra von weiter her nach Spremberg, um beim Skat-Turnier mitzuspielen. Und wie sich's beim Skat gehört, gibt's natürlich auch was zu gewinnen.
1: Dort beträgt der Einsatz pro Spieler 15 Euro. Wir haben garantiert ab einer Teilnehmerzahl von 60, dass der Sieger 250 Euro erhält. Ich konnte durch ein bisschen längeres Engagement, sage ich mal, auch die Stadt Spremberg mal erreichen. Wir haben da einen kleinen Zuschuss gekriegt, also es wird auch 3 Siegerpokale geben. Und ja, zum Schluss gewinnt der, der die meisten Punkte hat. Also es ist auch ein bisschen Glück halt dabei. Man sollte gute Karten an dem Tag bekommen, was nicht verkehrt wäre.
0: Also wenn ihr genauso Skat-begeistert seid, warten da einige richtig schöne Preise auf euch. Am 2. August steigt das Skat-Turnier im Schweizer Garten in Spremberg. Ab 9 Uhr könnt ihr da vorbeischauen und die Woche drauf heißt es natürlich ab aufs Heimatfest, auch für Steffen Bär.
1: Also abgesehen von unserem Skat, was eigentlich jedes Jahr bis jetzt funktioniert hat, ist das ein super schönes Heimatfest. Tolle Umgebung, eigentlich meistens auch tolle Leute, tolle Musik. Also es ist für jeden etwas geboten. Ich muss ehrlich sagen, wir fahren mit unserer Familie, mit Frau, mit Söhnen und Familie und mit Enkelkindern. Wir fahren eigentlich geschlossen gern hin nach Spremberg, weil es lohnt sich einfach.
0: Vom 7. bis zum 10. August wird wieder gefeiert in Spremberg. Da ist wieder Heimatfest. Wir sprechen drüber hier bei Radio Cottbus und geben euch einen kompletten Überblick über alles, was euch da dieses Jahr erwartet. Alles nachlesen und nachhören könnt ihr auch nochmal auf radiocottbus.de.

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11: Aktuell messen wir da 19 Grad in Finsterwalde, 19 auch in Tauer und in Dissentchen auch 19 Grad aktuell. Bisschen was kommt da noch oben drauf an die 24 Grad heute in der Lausitz. Jetzt am Vormittag scheint die Sonne aus aller Kraft. Die gibt alles und hat richtig viel Energie. Die hat aber auch richtig viel Platz am Himmel, nur wenige Wolken zu sehen momentan. Erst zum Nachmittag nehmen die Wolken dann mehr den Himmel ein. Regen bringen sie heute den ganzen Tag nicht so rum. Es bleibt nämlich den ganzen Tag trocken bei uns in der Region.
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11: Der Immobilienmarkt in Brandenburg wächst weiter. Das zeigt der neue Grundstücksmarktbericht des Landes. Sandra Matschinska, was zeigt er noch?
12: Vor allem in Regionen wie Spree-Neiße, Ostprignitz-Ruppin und Jüterbock steigen die Preise für Baugrundstücke. Gleichzeitig wurden im vergangenen Jahr mehr Immobilien verkauft als noch 2024. Auch Cottbus zählt zu den Städten mit besonders vielen Kaufverträgen. Experten führen das unter anderem darauf zurück, dass wegen der hohen Preise rund um Berlin immer mehr Menschen in weiter entfernte Regionen ziehen und dank Homeoffice sowie guter Verkehrsverbindungen flexibler wohnen können. Der FC Energie Cottbus bittet seine Fans um Unterstützung bei der DFB-Strafe nach dem Zweitligaaufstieg. Nach der Geldstrafe von knapp 60.000 Euro hat der Verein jetzt die Aktion Gemeinsam aufgestiegen, gemeinsam einstehen gestartet. Fans können im Onlineshop freiwillig sogenannte Energiebündel für 10, 15 oder 25 Euro kaufen und so zur Finanzierung beitragen. Grund für die Geldstrafe ist das Zünden von Pyrotechnik und der Plattsturm nach dem entscheidenden Aufstiegsspiel gegen Jahn Regensburg. Brandenburger können jetzt einfacher nachsehen, welche größeren Industrieanlagen in ihrer Umgebung stehen. Das Land Brandenburg hat dafür sein Umweltportal erweitert. Dort finden sich jetzt Informationen zu Kraftwerken, Kläranlagen, Abfallbetrieben und großen Tierhaltungen. Zum Beispiel, wer sie betreibt und wie oft sie kontrolliert werden. Das soll für mehr Transparenz sorgen. Unsere gute Nachricht: Die Johanniter Südbrandenburg haben beim Feel-Festival am Bergheider See in der Nähe von Finsterwalde für die Sicherheit von rund 15.000 Besuchern gesorgt. Insgesamt 48 Einsatzkräfte waren vergangenes Wochenende rund um die Uhr im Einsatz. Es hat zwar über 500 medizinische Hilfeleistungen gegeben, die meisten davon waren aber nur kleinere Verletzungen oder Kreislaufprobleme. Die Johanniter ziehen deshalb eine positive Bilanz. Soweit das Neueste. 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
11: Danke dir, Sandra Matschinska.
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11: Es gibt eine Vollsperrung wegen eines Unfalls auf der Burger Chaussee-Höhe, dem BTU-Gelände. Das haben uns Marie und Ilka gerade nochmal bestätigt. Dann gibt's Blitzer auf der L55 in Nodle und in Kemm in der Dorfstraße. Und Blitzanhänger, die habt ihr uns heute auch schon bestätigt, auf der B96 in Giesmannsdorf, auf der R13 an der Abfahrt Duben Richtung Spreewald-Dreieck, in Cottbus in der Elisabeth-Wolf-Straße stadtauswärts, dann in Döbrig steht einer in der Dorfstraße bei Tempo 30. Zwischen Keukwitz und Dalitz in Richtung Dalitz, da gibt es auch einen, genauso wie auf der L50 in Richtung Guben vor Bärenklau an der Bushaltestelle bei Tempo 70. Habt ihr noch mehr Blitzer oder Blitzanhänger gesehen und die fehlen bei uns auf der Liste? Dann immer her damit. Geht ganz einfach per Telefon oder auch per WhatsApp unter der 0355 4839 945.
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11: Es gibt Themen, über die wir im Alltag lieber nicht sprechen. Dabei betreffen sie uns früher oder später alle. In Cottbus gibt es genau dafür demnächst eine Veranstaltung, die mehr Raum schaffen möchte. Offen, ehrlich und vor allem ganz ohne so eine schwere Stimmung. Worum es geht, hört ihr gleich nach einem Klassiker von Gwen Stefani und vorher aktuelle Musik von Delta Goodrem.
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0: 10.41 Uhr. 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
0: Über den Tod spricht man nicht. Das ändert sich jetzt hier bei uns in Cottbus. Auf dem Altmarkt findet am 8. August der Memento-Tag statt. Da geht es um Themen, die uns alle irgendwann mal betreffen. Leben, Sterben, Trauer und auch Vorsorge. Aber traurig wird der Nachmittag deshalb nicht, ganz im Gegenteil. Vor Ort könnt ihr mit Trauerbegleitern, Hospizinitiativen, Bestattern und vielen weiteren Ansprechpartnern ins Gespräch kommen, Fragen stellen oder einfach mal zuhören. Dazu gibt es Informationsstände und ganz viele Mitmachaktionen. Seid dabei beim Memento-Tag am 8. August von 10 bis 16 Uhr auf dem Cottbusser Altmarkt. Der Eintritt ist frei.
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0: Jetzt mit Human hier bei Radio Cottbus um 10.50 Uhr.
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0: Der FC Energie Cottbus bittet seine Anhänger nach der DFB-Strafe um freiwillige Unterstützung. Außerdem haben die Johanniter Südbrandenburg beim Feel-Festival am Bergheider See 4 Tage lang die medizinische Absicherung übernommen. Und der Immobilienmarkt in Brandenburg bleibt in Bewegung. Zum zweiten Mal in Folge steigen Kaufzahlen und Umsätze.
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9: Bevor wir morgen die 30-Grad-Marke knacken, heute noch mal ein bisschen angenehmer bei uns, maximal 24 Grad. Aktuell sind wir da schon bei 20 Grad in Spremberg, 19 Grad in Welzow und 20 Grad auch schon in Cottbus. Gefühlt sind schon mehr Wolken am Himmel geworden. Trotzdem können wir auch noch viel Blau sehen, wenn wir nach oben schauen. Und dazu scheint auch weiterhin die Sonne ganz, ganz fleißig. Später wechselt sie sich noch mehr ab mit den Wolken. Die Wolken können sich dann öfters durchsetzen am Nachmittag. Allerdings bleibt's trocken auch am Abend und in der Nacht.
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10: Mit Sandra Matschinska, guten Tag. Brandenburg will dem Lehrermangel entgegenwirken. Bildungsminister Gordon Hoffmann hofft vor allem auf Bewerbungen aus anderen Bundesländern, in denen die Schülerzahlen sinken. Ein Anreiz dafür soll die bessere Bezahlung sein. Die Bezüge für verbeamtete Lehrer sind nach einem Gerichtsurteil deutlich gestiegen. Zusätzlich sollen 250 neue Lehrerstellen geschaffen werden. In Brandenburg fehlen weiterhin viele Lehrkräfte und der Unterricht ist noch nicht überall gesichert.
9: Dankeschön, Sandra Matschinska. Mehr News aus der Lausitz von dir gibt's in einer halben Stunde. Jetzt das Neueste aus Deutschland und der Welt.
11: Ich bin Dirk Zeitler. Während ein Großaufgebot an Feuerwehrkräften weiter die großen Waldbrände bei Bordeaux bekämpft, haben rund 15.000 evakuierte Menschen in ihre Häuser zurückkehren können. Es handelt sich um Bewohner von Orten eines Gebiets, in dem die Feuerwehr den Brand gestern unter Kontrolle bekommen hatte. Im flächenmäßig größeren Brandgebiet des Departements Gironde dehnte sich das Feuer in der Nacht nicht weiter aus. Nach dem tödlichen Anschlag auf den Christopher Street Day in Berlin sind die Sorgen um die Sicherheit groß, auch mit Blick auf kommende Veranstaltungen. Die Polizei in Hamburg hat bereits angekündigt, ihre Schutzmaßnahmen zu erhöhen.
12: Der CSD in Hamburg wird mit etwa 250.000 Teilnehmern wohl der größte am kommenden Wochenende. Nach dem Anschlag in Berlin will die Polizei in Hamburg die Zahl ihrer Einsatzkräfte noch einmal aufstocken. Dieser Vorfall hat eine generelle Sicherheitsdebatte in Deutschland ausgelöst. Innenminister Alexander Dobrindt beispielsweise fordert einen verstärkten Einsatz von elektronischen Fußfesseln bei Gefährdern. Fiona Reinhardt, Nachrichtenredaktion.
11: In der CDU dreht sich das Personalkarussell. Seit dem Rücktritt von Jens Spahn als Unionsfraktionschef werden in der Partei und im Kabinett Posten hin und her geschoben, auch über Ressorts hinweg. Das kommt nicht bei allen gut an. Gesundheitsstaatssekretär Tino Sorge reagierte auf seine Entlassung mit deutlicher Kritik an Bundeskanzler Merz.
13: Tino Sorge hatte als Staatssekretär im Gesundheitsministerium unter Ministerin Nina Wagen die großen Reformen mit auf den Weg gebracht. Wagen wechselt nun aber ins Kanzleramt. Sie übernimmt dort den Chefposten von Thorsten Frey, der neue Fraktionschef der Union und Spahn-Nachfolger wird. Auf Sorge im Gesundheitsministerium soll wiederum die bisherige Sportstaatsministerin folgen. Der kritisiert nicht nur die Entlassung aus seinem Fachbereich, sondern vor allem die Art und Weise. Er habe davon aus der Presse erfahren. Ein persönliches Gespräch gab es nicht, wirft er Kanzler Merz vor. Kein guter Stil für ihn. Diana Kramer, Nachrichtenredaktion.
11: Während der Hitzewelle Ende Juni haben die Menschen in Deutschland deutlich mehr Wasser und Speiseeisen gekauft. Laut der Scannerdaten großer Supermarktketten wurden in der Woche vom 22. bis zum 28. Juni etwa 90% mehr Eis abgesetzt als in einer durchschnittlichen Sommerwoche. Das teilte das Statistische Bundesamt in Wiesbaden mit.
9: Dankeschön in die Nachrichtenredaktion.
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9: Wir schauen auf die Lausitzer Straßen und da auf die Burger Chaussee hier in Cottbus. Die ist aktuell vollgesperrt nach einem Unfall, da direkt im Gewerbegebiet. Und da fängt es jetzt auch schon an, sich zu stauen. Also wenn ihr könnt, dann umfahrt das Ganze am besten. Dann gibt es auch noch Stau auf der A13 Richtung Schönefelder Kreuz zwischen Lübbenau und Duben. Da braucht ihr aktuell 35 Minuten länger. Blitzer stehen auf der B96 in Großrieschen und in Cottbus am Spreeufer bei Tempo 30. Und Blitzeranhänger, die sind geparkt auf der A13 an der Abfahrt Duben Richtung Spreewald-Dreieck. In Cottbus steht einer in der Elisabeth-Wolf-Straße stadtauswärts, genauso wie in Döprig in der Dorfstraße. Dann gibt es einen auf der Anliegerstraße zwischen Kolkwitz und Dahlitz in Richtung Dahlitz. Auf der L50 in Richtung Guben vor Bärenklau an der Bushaltestelle bei Tempo 70 und auf der B96 in Giesmannsdorf. Habt ihr sonst noch was zu melden? Dann gebt's gern weiter per Telefon oder auch ganz einfach per WhatsApp unter der 0355 4839 945 und wir wünschen euch natürlich eine gute Fahrt.
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9: Nach den Campingplätzen wird's jetzt sportlich, denn wir suchen wieder die 10 Besten der Lausitz. Und diesmal seid ihr mit euren Lieblingsfitnessstudios gefragt. Welches Fitnessstudio hat die besten Trainer, die modernsten Geräte oder einfach die beste Atmosphäre? Genau das wollen wir von euch wissen. Mehr Infos zur großen Abstimmung erfahrt ihr gleich. Erstmal gibt's Musik von Jack Dean Mercy und Kate Bush mit Babushka.
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0: Klingt, als würden da ganz viele Gläser zerklirren in dem Song. Ich hoffe, da ist nichts kaputt gegangen, als sie den Song aufgenommen haben. Habt ihr gehört, hier bei Radio Cottbus um 11.12 Uhr.
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0: Wer regelmäßig trainiert, der weiß, dass

0: beste Fitnessstudio ist nicht unbedingt das Größte, sondern das, in dem man sich einfach nur wohlfühlt. 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

0: Musik aus Deutschland von Philipp Dittberner hier bei Radio Cottbus, kurz vor 11:30.
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0: Die Sonne macht gerade mal eine kleine Mittagspause, die kommt aber wieder, keine Sorge, und wechselt sich dann immer mal wieder mit den Wolken ab. Die sehen wir auf jeden Fall auch, aber die sind ganz locker und leicht aktuell und vor allem heute auch ganz harmlos. Die bringen keinen Regen bei uns in der Lausitz, es bleibt komplett trocken heute den ganzen Tag. Dazu angenehm warm heute, maximal 24 Grad. Aktuell messen wir da 21 Grad in Radusch, 20 Grad in Gojatz und 21 Grad in Senftenberg. Und wir schauen natürlich auch schon mal aufs Wetter morgen, denn morgen erwarten uns wieder an die 30 Grad hier in der Region und dazu richtig viel Sonnenschein. Bis zu 14 Sonnenstunden stehen bei mir auf dem Radar und dazu auch kein Regen morgen.
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0: Brandenburg will dem Lehrermangel entgegenwirken. Sandra Maczynska, wie genau?
13: Bildungsminister Gordon Hoffmann hofft vor allem auf Bewerbungen aus anderen Bundesländern, in denen die Schülerzahlen sinken. Ein Anreiz dafür soll die bessere Bezahlung sein. Die Bezüge für verbeamtete Lehrer sind nach einem Gerichtsurteil deutlich gestiegen. Zusätzlich sollen 250 neue Lehrerstellen geschaffen werden. In Brandenburg fehlen weiterhin viele Lehrkräfte und der Unterricht ist noch nicht überall gesichert. Die Trockenheit sorgt weiter für Probleme an der Spree. Seit Monaten ist zu wenig Regen gefallen. Das Wasser in Südbrandenburg wird deswegen knapp. Das Landesamt für Umwelt hat deshalb gemeinsam mit Sachsen und Berlin eine Arbeitsgruppe anberufen, um die verbleibenden Wasserreserven besser zu steuern. Betroffen ist auch die Talsperre Spremberg, aus der derzeit nur begrenzt Wasser abgegeben werden kann. Ziel ist es, die Wasserführung der Spree bis zum Ende des Sommers möglichst stabil zu halten. Brandenburg gehört bei der Grippeimpfung älterer Menschen zu den Spitzenreitern in Deutschland. Doch das ist trotzdem nicht hoch genug. Nach Angaben der Krankenkasse Barmer sind gut 52% der Menschen ab 60 Jahren gegen Grippe geimpft. Die Weltgesundheitsorganisation WHO empfiehlt allerdings eine Impfquote von mindestens 75%. Vor allem bei älteren Menschen und Risikogruppen könne eine Grippe schwere Folgen haben. Und unsere gute Nachricht, die Johanniter Südbrandenburg haben beim Feel-Festival am Bergheider See in der Nähe von Finsterwalde für die Sicherheit von rund 15.000 Besuchern gesorgt. Insgesamt 48 Einsatzkräfte waren vergangenes Wochenende rund um die Uhr im Einsatz. Es hat zwar über 500 medizinische Hilfeleistungen gegeben, die meisten davon waren aber nur kleinere Verletzungen oder Kreislaufprobleme. Die Johanniter ziehen deshalb eine positive Bilanz. Soweit das Neueste. 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
0: Danke dir, Sandra Matschinska.
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0: Da gibt es zwei Meldungen von aus der Lausitz. Und zwar einmal staut es sich auf der A13 Richtung Schönefelder Kreuz zwischen Lübbenau und Duben. Da braucht ihr aktuell 30 Minuten länger. Und dann schauen wir auf die Burger Chaussee hier in Cottbus. Die ist weiterhin vollgesperrt nach einem Unfall da im Gewerbegebiet. Blitzer stehen auf der B96 in Großrieschen und in Cottbus am Spreeufer bei Tempo 30. Und auch Blitzeranhänger habt ihr uns ganz fleißig schon gemeldet. Auf der B96 in Giesmannsdorf steht einer, genauso wie auf der L50 in Richtung Guben vor Bärenklau an der Bushaltestelle. Zwischen Kolkwitz und Dahlitz in Richtung Dahlitz, genauso wie in Döprig in der Dorfstraße bei Tempo 30. Blitzeranhänger gibt's auch in Cottbus in der Elisabeth-Wolf-Straße stadtauswärts und auf der A13 an der Abfahrt Duben Richtung Spreewald-Dreieck. Vielleicht war das aber noch nicht alles. Vielleicht habt ihr noch was gesehen. Ein Blitzer, ein Blitzeranhänger. Vielleicht habt ihr auch Infos zu der Vollsperrung oder dem Stau auf der A13. Dann immer her damit. Geht ganz einfach per Telefon oder auch per WhatsApp unter der 0355 4839 945.
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0: Seit mehr als 4 Jahrzehnten schafft Madonna es immer wieder, die Popmusik mitzuprägen und sich dabei ständig neu zu erfinden. Genau das macht sie jetzt auch mit ihrem neuen Album Confessions 2. Es knüpft an, eines ihrer erfolgreichsten Alben überhaupt an, ohne einfach nur alte Zeiten wieder aufleben zu lassen. Wie das neue Album von Madonna klingt, das hört ihr gleich in unserem Album der Woche hier bei Radio Cottbus.
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0: Es gibt Künstler, die prägen eine Generation. Und dann gibt es da auch noch Madonna. Seit mehr als 40 Jahren gehört sie zu den größten Namen der Popmusik. Egal ob Like a Prayer, Vogue oder Hang Up. Ihre Songs haben Musikgeschichte geschrieben. Viele haben gedacht, nach all den Jahren hätte sie alles erreicht. Aber genau das scheint Madonna anzutreiben. Mit ihrem neuen Album Confessions 2 zeigt sie, dass sie immer noch Lust hat, Neues auszuprobieren. Sie knüpft an den Sound ihres Erfolgsalbums Confessions on a Dance Floor an, klingt dabei aber trotzdem total modern. Entstanden ist ein Album mit 16 Songs, die mal richtig nach vorne gehen und auch mal ganz persönliche Zeiten zeigen. Tanzen gehört für Madonna eben schon immer dazu, aber ihre Musik, die erzählt auch gleichzeitig ganz viele Geschichten. Und genau deshalb hören wir uns diese Woche hier bei Radio Cottbus gemeinsam durch Confessions 2. Jetzt gibt's den nächsten Song von Madonna, Love Sensation.

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1: Ein Kindergebet von Luise Hensel geht so. Müde bin ich, geh zur Ruhe, schließe meine Augen zu. Vater, lass die Augen dein über meinem Bette sein. Hab ich Unrecht heut getan, siehe es lieber Gott nicht an. Deine Gnad und Christi Blut machen allen Schaden gut. Alle, die mir sind verwandt, Gott lass ruhen in deiner Hand. Alle Menschen, groß und klein, sollen dir befohlen sein. Kranke Herzen sende Ruh, nasse Augen schließe zu. Lass in deiner Engel Wacht sanft uns ruhen in dieser Nacht. Die Zeile, hab ich Unrecht heut getan, siehe es lieber Gott nicht an, verdrehte einmal ein kleiner Junge, bewusst oder unbewusst, in Hab ich Unrecht heut getan, geht's dich, lieber Gott, nichts an. Ja, so denken viele Menschen. Wen gehen meine kleinen oder großen Verfehlungen etwas an? Vor Menschen und vor Gott verbergen wir unsere Schwächen und Sünden. Aus den Augen, aus dem Sinn. Was kümmern mich meine Fehler von gestern? Allzu leicht halten wir das Unrecht unseres Lebens unter dem Mäntelchen des Schweigens verdeckt. Aber verdrängte Schuld, verborgenes Unrecht und verschwiegene Fehler melden sich. Sie vergiften unsere Seele und machen uns im Innern unwahrhaftig und krank. Wir können diese Fehler einfach bekennen, ans Licht bringen, vor Gott aussprechen und es wird vergeben und verarbeitet. Sünde und Unrecht gut sein lassen kann man nur mit Gottes Vergebung. In der Bibel steht, Gott sei mir gnädig nach deiner Güte und tilge meine Sünde nach deiner großen Barmherzigkeit.
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5: 21 Grad in Vetschau, 21 Grad auch in Spremberg und in Cottbus ebenfalls 21 Grad aktuell. Noch haben wir die Höchstwerte nicht erreicht. Bis zu 24 Grad gibt's heute in der Lausitz. Dazu kommt ein freundlicher Mix aus Sonne und Wolken den ganzen Tag. Mal setzt sich da die Sonne durch, mal sind da die Wolken stärker. Trotzdem, Regen ist heute nicht in Sicht. Den ganzen Tag bleibt es trocken, vor allem auch abends und in der Nacht. Und wir schauen natürlich auch schon mal auf die nächsten Tage. Morgen am Mittwoch maximal 30 Grad. Es wird ordentlich warm in der Lausitz. Da gibt es morgen auch richtig viel Sonnenschein den ganzen Tag lang. Und am Donnerstag, da legen wir noch einen drauf. Maximal 36 Grad. Ja, ihr habt es richtig gehört. Es wird nochmal richtig sommerlich heiß bei uns. Und da gibt es auch richtig viel Sonnenschein.
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6: Mit Sandra Matschinska, guten Tag. Brandenburg will dem Lehrermangel entgegenwirken. Bildungsminister Gordon Hoffmann hofft vor allem auf Bewerbungen aus anderen Bundesländern, in denen die Schülerzahlen sinken. Ein Anreiz dafür soll die bessere Bezahlung sein. Die Bezüge für verbeamtete Lehrer sind nach einem Gerichtsurteil deutlich gestiegen. Zusätzlich sollen 250 neue Lehrerstellen geschaffen werden. In Brandenburg fehlen weiterhin viele Lehrkräfte und der Unterricht ist noch nicht überall gesichert.
5: Dankeschön, Sandra Matschinska. Mehr News aus der Lausitz von dir gibt's in einer halben Stunde. Jetzt das Neueste aus Deutschland und der Welt.
7: Ich bin Doc Zeitler. Während ein Großaufgebot an Feuerwehrkräften weiter die großen Waldbrände bei Bordeaux bekämpft, haben rund 15.000 evakuierte Menschen in ihre Häuser zurückkehren können. Es handelt sich um Bewohner von Orten eines Gebiets, in dem die Feuerwehr den Brand gestern unter Kontrolle bekommen hatte. Im flächenmäßig größeren Brandgebiet des Departements Gironde dehnte sich das Feuer in der Nacht nicht weiter aus. Nach dem tödlichen Anschlag auf den Christopher Street Day in Berlin sind die Sorgen um die Sicherheit groß, auch mit Blick auf kommende Veranstaltungen. Die Polizei in Hamburg hat bereits angekündigt, ihre Schutzmaßnahmen zu erhöhen.
8: Der CSD in Hamburg wird mit etwa 250.000 Teilnehmern wohl der größte am kommenden Wochenende. Nach dem Anschlag in Berlin will die Polizei in Hamburg die Zahl ihrer Einsatzkräfte noch einmal aufstocken. Dieser Vorfall hat eine generelle Sicherheitsdebatte in Deutschland ausgelöst. Innenminister Alexander Dobrindt beispielsweise fordert einen verstärkten Einsatz von elektronischen Fußfesseln bei Gefährdern. Fiona Reinhardt, Nachrichtenredaktion.
7: In der CDU dreht sich das Personalkarussell. Seit dem Rücktritt von Jens Spahn als Unionsfraktionschef werden in der Partei und im Kabinett Posten hin und her geschoben, auch über Ressorts hinweg. Das kommt nicht bei allen gut an. Gesundheitsstaatssekretär Tino Sorge reagierte auf seine Entlassung mit deutlicher Kritik an Bundeskanzler Merz.
9: Tino Sorge hatte als Staatssekretär im Gesundheitsministerium unter Ministerin Nina Wagen die großen Reformen mit auf den Weg gebracht. Wagen wechselt nun aber ins Kanzleramt. Sie übernimmt dort den Chefposten von Thorsten Frey, der neuer Fraktionschef der Union und Spahn-Nachfolger wird. Auf Sorge im Gesundheitsministerium soll wiederum die bisherige Sportstaatsministerin folgen. Der kritisiert nicht nur die Entlassung aus seinem Fachbereich, sondern vor allem die Art und Weise. Er habe davon aus der Presse erfahren. Ein persönliches Gespräch gab es nicht, wirft er Kanzler Merz vor. Kein guter Stil für ihn. Diana Kramer, Nachrichtenredaktion.
7: Während der Hitzewelle Ende Juni haben die Menschen in Deutschland deutlich mehr Wasser und Speiseeisen gekauft. Laut der Scannerdaten großer Supermarktketten wurden in der Woche vom 22. bis zum 28. Juni etwa 90% mehr Eis abgesetzt als in einer durchschnittlichen Sommerwoche. Das teilte das Statistische Bundesamt in Wiesbaden mit.
5: Dankeschön in die Nachrichtenredaktion.
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5: Da gibt es mehrere Meldungen von den Lausitzer Straßen. Einmal die Burger Chaussee hier in Cottbus, die ist weiterhin voll gesperrt nach einem Unfall da im Gewerbegebiet direkt. Und es staut sich auf der A13 Richtung Schönefelder Kreuz zwischen Lübbenau und Duben. Da braucht ihr aktuell 30 Minuten länger. Blitzer gibt es auf der B96 in Großrieschen, in Cottbus am Spreeufer bei Tempo 30, in Kemmen in der Dorfstraße. Und Blitzeranhänger habt ihr uns auch schon fleißig gemeldet auf der B96 in Giesmannsdorf. Auf der L50 steht einer in Richtung Guben vor Bärenklau an der Bushaltestelle. Auf der Andigerstraße zwischen Kolkwitz und Dalitz in Richtung Dalitz. Da wird auch geblitzt, genauso wie in Döprig in der Dorfstraße. In Cottbus in der Elisabeth-Wolf-Straße stadtauswärts und auch auf der A13 an der Abfahrt Duben Richtung Spreewald-Dreieck. Habt ihr sonst noch was zu melden oder Updates zu der Vollsperrung oder vielleicht auch zum Stau auf der A13? Dann immer her damit. Geht ganz einfach per Telefon oder auch per WhatsApp unter der 0355 4839 945.
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5: Bei so einem freundlichen Wetter gerade verbringen viele von euch ihre Mittagspause bestimmt an der frischen Luft. Vielleicht macht ihr euch gerade schon eure Nudeln in der Mikrowelle warm oder packt die geschmierten Stullen aus. Oder vielleicht müsst ihr auch noch ein bisschen warten bis zur Pause. Ganz egal wie, wir begleiten euch dabei mit der besten Musik hier bei Radio Cottbus. Jetzt starten wir in die Stunde mit Culture Beat und vorher Olivia Rodrigo.
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3: 28. Juli 2003. Shaggy und Chaka Khan steigen mit Get My Party

0: Orville Richard Burrell wird 1968 in Kingston auf Jamaika geboren. Mit 18 zieht er zusammen mit seiner Mutter ins große New York City. Er wird Teil der US-Armee und dient im Golfkrieg, Anfang der 90er. Und genau dort, im Krieg, entdeckt er sein musikalisches Talent. Er unterhält seine Kameraden und singt mit ihnen. Besonders beliebt ist es, wenn er seine Stimme verstellt und mit tiefer Stimme singt. Nach seinem Wehrdienst beschließt er dann, mit der Musik weiterzumachen, es endlich ernst zu nehmen. Und Ende der 90er hat er dann sogar seinen ersten großen Hit, It Wasn't Me.
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0: Und Anfang der 2000er macht er dann einfach weiter. Zum Beispiel mit dieser Nummer von seinem sechsten Album, Get My Party On. Ein echtes Highlight in der Karriere.

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7: Wenn man heute so das Wetter sieht, dann denkt man gar nicht, dass es morgen wieder an die 30 Grad werden. Aber so ist es hier in der Lausitz. Heute dafür nochmal angenehmer mit bis zu 24 Grad. Aktuell haben wir da 21 Grad in Rogosen, 21 Grad in Drebgau und in Luckau auch 21 Grad. Die Sonne, die brennt heute auch nicht so stark, dadurch, dass sie öfters mal hinter den Wolken verschwindet. Und diese Kombi aus Sonne und Wolken, die bleibt auch noch den restlichen Tag bei uns. Und regnen soll es dazu auch nicht.
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7: Brandenburg will den Lehrermangel entgegenwirken. Sandra Matschinska, wie genau?
8: Bildungsminister Gordon Hoffmann hofft vor allem auf Bewerbungen aus anderen Bundesländern, in denen die Schülerzahlen sinken. Ein Anreiz dafür soll die bessere Bezahlung sein. Die Bezüge für verbeamtete Lehrer sind nach einem Gerichtsurteil deutlich gestiegen. Zusätzlich sollen 250 neue Lehrerstellen geschaffen werden. In Brandenburg fehlen weiterhin viele Lehrkräfte und der Unterricht ist noch nicht überall gesichert. Die Trockenheit sorgt weiter für Probleme an der Spree. Seit Monaten ist zu wenig Regen gefallen. Das Wasser in Südbrandenburg wird deswegen knapp. Das Landesamt für Umwelt hat deshalb gemeinsam mit Sachsen und Berlin eine Arbeitsgruppe anberufen, um die verbleibenden Wasserreserven besser zu steuern. Betroffen ist auch die Talsperre Spremberg, aus der derzeit nur begrenzt Wasser abgegeben werden kann. Ziel ist es, die Wasserführung der Spree bis zum Ende des Sommers möglichst stabil zu halten. Brandenburg gehört bei der Grippeimpfung älterer Menschen zu den Spitzenreitern in Deutschland. Doch das ist trotzdem nicht hoch genug. Nach Angaben der Krankenkasse Barmer sind gut 52% der Menschen ab 60 Jahren gegen Grippe geimpft. Die Weltgesundheitsorganisation WHO empfiehlt allerdings eine Impfquote von mindestens 75%. Vor allem bei älteren Menschen und Risikogruppen könne eine Grippe schwere Folgen haben. Und unsere gute Nachricht, die Johanniter Südbrandenburg haben beim Feel-Festival am Bergheider See in der Nähe von Finsterwalde für die Sicherheit von rund 15.000 Besuchern gesorgt. Insgesamt 48 Einsatzkräfte waren vergangenes Wochenende rund um die Uhr im Einsatz. Es hat zwar über 500 medizinische Hilfeleistungen gegeben, die meisten davon waren aber nur kleinere Verletzungen oder Kreislaufprobleme. Die Johanniter ziehen deshalb eine positive Bilanz. Soweit das Neueste. 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
7: Sandra Matschinska, ich danke dir.
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7: Viel los auf den Lausitzer Straßen. Da staut es sich einmal auf der A13 Richtung Schönefelder Kreuz zwischen Lübbenau und Duben. Da braucht ihr aktuell 30 Minuten länger. Dann auf der A15 Richtung Cottbus zwischen Forst und Rogosen. Da gab es einen Unfall im Baustellenbereich. 50 und da liegen auch Gegenstände auf der Fahrbahn. Und dann gibt es auch noch eine Vollsperrung nach einem Unfall auf der Burger Chaussee hier in Cottbus, da direkt im Gewerbegebiet. Blitzer stehen auf der B96 in Großrieschen, in Cottbus am Spreeufer bei Tempo 30 und in Kemm in der Dorfstraße. Und auch Blitzanhänger sind bestätigt worden auf der A13 an der Abfahrt Duben Richtung Spreewald-Dreieck in Cottbus in der Elisabeth-Wolf-Straße stadtauswärts. Dann steht einer in Döprig in der Dorfstraße bei Tempo 30. Auf der Anliegerstraße zwischen Kolkwitz und Dahlitz in Richtung Dahlitz. Auf der L50 in Richtung Guben vor Bärenklau an der Bushaltestelle bei Tempo 70. Und noch ein Blitzeranhänger, der steht auf der B96 in Giesmannsdorf. Vielleicht war das noch nicht alles. Vielleicht habt ihr da noch mehr gesehen oder Updates zu den Autobahnen oder zur Burger Chaussee, dann immer her damit. Geht ganz einfach per Telefon oder auch ganz einfach per WhatsApp unter der 0355 4839 945.
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7: Manche Menschen schenken Blumen und andere schenken etwas, das noch viel wertvoller ist, und zwar ihre Zeit. Und genau solche Menschen werden gerade in der Lausitz gesucht für ein besonderes Ehrenamt, das Menschen und vor allem Familien in einer schwierigen Lebensphase unterstützt. Wobei es dabei geht und warum ihr dafür kein medizinisches Fachwissen braucht, das verraten wir euch gleich nach zwei Hits hier bei Radio Cottbus.
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0: Ein absoluter Klassiker von Michael Jackson, Dirty Diana, hier bei Radio Cottbus um 12.42 Uhr.
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0: Es gibt so ein paar Geschenke, die kann man einfach nicht kaufen. Da gehört Zeit auf jeden Fall auch dazu. Und im Johanniter Kinderhaus Pusteblume in Burg ist das allerdings die größte und wichtigste Aufgabe. Dort werden Familien begleitet, deren Kinder schwer oder lebensverkürzend erkrankt sind. Damit sie im Alltag ein bisschen entlastet werden und trotzdem schöne gemeinsame Momente erleben können, sucht das Kinderhaus jetzt neue Ehrenamtliche. Dafür müsst ihr auch keine ausgebildete Pflegekraft sein, wie uns Christine Kuhle, die Ehrenamtskoordinatorin im Kinderhaus Pusteblume, erklärt hat.
2: Menschen, die sich im Kinderhaus ehrenamtlich engagieren möchten, sollten mindestens 18 Jahre alt sein und sonst einfach Spaß am Leben haben. Man braucht keine beruflichen oder irgendwelche Fortbildung, berufliches Know-how sozusagen. Es ist wichtig, dass man empathisch ist, dass man einfach da sein möchte, dass man Zeit schenken möchte.
0: Gesucht werden also Menschen, die einfach helfen möchten, ob bei Ausflügen, beim Spielen mit den Kindern im Garten, bei Veranstaltungen oder auch in der Küche. Jeder kann seine eigenen Stärken einbringen. Damit ihr gut vorbereitet seid für dieses Ehrenamt, startet am 12. September ein neuer Ehrenamtskurs.
2: Der Ablauf sonst sieht so aus, dass wir am Samstag den Kurs hier bei uns im Kinderhaus abhalten. Wir haben coole Sachen, wir haben verschiedene Dozenten da. Es geht natürlich darum, was erwartet uns im Kinderhaus? Welche Themen sind wichtig, die wir bearbeiten sollten? Und dann wird der Kurs am 12. September starten und wird im nächsten Jahr im April beendet sein. Es sind ungefähr 100 Stunden, die wir mit theoretischen und praktischen Zeiten haben.
0: Ja, und bevor es losgeht, gibt es erstmal ein persönliches Kennenlerngespräch. Da wird gemeinsam geschaut, ob das Ehrenamt zu euch passt und welche Aufgaben ihr übernehmen möchtet. So findet jeder Ehrenamtliche seinen passenden Platz im Team. Damit hat das Kinderhaus Pusteblume im vergangenen Jahr schon gute Erfahrungen gemacht.
2: Gerade der letzte Kurs hat bewiesen, wir hatten Menschen von jung bis alt dabei und jeder bringt so sein individuelles Sein auch mit. Und das gerade macht es ja spannend, dass wir einfach innerhalb des Hauses eine Aufgabe ganz individuell auch finden können dann für denjenigen.
0: Ohne Ehrenamtler wäre die Arbeit im Kinderhaus Pusteblume in Burg so gar nicht möglich. Die freiwilligen Helfer, die sorgen mit dafür, dass Familien entlastet werden und trotz aller Sorgen gemeinsame schöne Momente erleben können. Wenn ihr euch das vorstellen könnt, dann meldet euch einfach mal beim Kinderhaus Pusteblume in Burg. Das geht noch bis zum 11. September. Alle Infos zur Anmeldung findet ihr aber auch nochmal auf radiocottbus.de. Hey,

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1: Brandenburg will im Kampf gegen den akuten Lehrermangel verstärkt Lehrerinnen und Lehrer aus anderen Bundesländern gewinnen. Außerdem bleibt die Wassersituation an der Spree weiterhin angespannt. Und der FC Energie Cottbus bittet seine Anhänger nach der DFB-Strafe um freiwillige Unterstützung.
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1: Dieses Lied passt perfekt zu unserem Bundesland Bosse mit Brandenburg hier bei Radio Cottbus um 12.52 Uhr. 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
5: Die Wolken gerade am Himmel, die sehen richtig aus wie gemalt, die Wolken wie aus Watte, als wären sie ganz flauschig. Dazu der blaue Himmel und der Sonnenschein, das passt heute einfach gut zusammen und so bleibt es auch weiterhin. Die Sonne scheint und scheint und zwischendurch schieben sich mal so ein paar kleinere Wolken davor, aber mehr machen die Wolken heute nicht, die bringen also auch keinen Regen bei uns in der Lausitz. Temperaturen pendeln sich heute bei so 24 Grad ein, also noch recht angenehm. In Werben aktuell 21 Grad, 21 Grad auch in Brieske und in Guben ebenfalls 21 Grad.
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6: Mit Sandra Matschinska, guten Tag. Brandenburg will dem Lehrermangel entgegenwirken. Bildungsminister Gordon Hoffmann hofft vor allem auf Bewerbungen aus anderen Bundesländern, in denen die Schülerzahlen sinken. Ein Anreiz dafür soll die bessere Bezahlung sein. Die Bezüge für verbeamtete Lehrer sind nach einem Gerichtsurteil deutlich gestiegen. Zusätzlich sollen 250 neue Lehrerstellen geschaffen werden. In Brandenburg fehlen weiterhin viele Lehrkräfte und der Unterricht ist noch nicht überall gesichert.
5: Danke dir, Sandra Matschinska. Mehr Nachrichten aus der Lausitz gibt's in einer halben Stunde. Jetzt die Nachrichten aus Deutschland und der Welt.
7: Ich bin Dirk Zeitler. Tausende Touristen werden an der französischen Atlantikküste wegen der bedrohlichen Waldbrandlage am bekannten Badeort La Canoë evakuiert. Die Präfektur in Bordeaux ordnete am Vormittag die Räumung von Campingplätzen und Ferienhaussiedlungen an. Die Urlauber sollten alles Gepäck mitnehmen und die Anordnungen der Ordnungskräfte strikt befolgen. Insgesamt geht es um rund 4000 Menschen. Nach dem Anschlag am Rande des Christopher Street Days fordert die CSU schärfere Maßnahmen gegen extremistische Gefährder. Im Gespräch sind elektronische Fußfesseln und eine bundesweit einheitliche Präventivhaft. Auch das Jugendstrafrecht soll überprüft werden.
8: Bundesinnenminister Dobrindt sagte der Bild, Jugendstrafrecht bei Erwachsenengefährdern sei nicht hinnehmbar. Hintergrund: Der 21-jährige mutmaßliche Attentäter war wegen des versuchten Anschlusses an den IS verurteilt worden, befand sich aber auf freiem Fuß. CSU-Landesgruppenchef Hoffmann brachte im Deutschlandfunk elektronische Fußfesseln für Gefährder ins Gespräch. Bei der Präventivhaft sei es komplizierter, so Hoffmann, weil Gerichte dafür enge Grenzen gesetzt hätten. Zunächst müsse außerdem genau aufgearbeitet werden, was im Strafverfahren gegen den mutmaßlichen Täter passiert sei. Thomas Bleskin, Nachrichtenredaktion.
7: Die Pilotengewerkschaft Vereinigung Cockpit hat ihren jährlichen Flughafencheck veröffentlicht. Das Ergebnis: Der Flughafen München ist wieder der sicherste in Deutschland. Dafür wurde in der bayerischen Landeshauptstadt auch einiges getan.
9: Mit dauerhaft beleuchteten Zufahrten an Start- und Landebahnen hat der Münchner Flughafen die Piloten überzeugt und damit den Flughafen Leipzig auf Platz 2 verdrängt. Die dauerhafte Beleuchtung sei ein wichtiges Mittel, um Zusammenstöße zu vermeiden. Viele Flughäfen würden da aber aus Kostengründen drauf verzichten. Insgesamt seien aber alle Flughäfen in Deutschland sicher genug für den Passagierbetrieb. Den letzten Platz in der Auswertung der Pilotengewerkschaft belegt der Flughafen Rostock-Lage. Die Piloten kritisieren, dass sie hier nicht zu Sicherheitsbesprechungen eingeladen werden. Fiona Reinhardt, Nachrichtenredaktion.
7: Zum Sport. Zinedine Zidane ist neuer Trainer der französischen Fußballnationalmannschaft. Nachdem die Verpflichtung des Weltstars zuletzt schon ein offenes Geheimnis war, bestätigte Frankreichs Fußballverband nun den Vertrag mit dem 54-Jährigen. Zidane unterschrieb bis ins Jahr 2030.
5: Dankeschön in die Nachrichtenredaktion.
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5: Da gibt es 2 Meldungen von den Autobahnen. Einmal A15 Richtung Cottbus zwischen Forst und Rogosen. Da gab es einen Unfall im Baustellenbereich und da liegen jetzt auch überall Gegenstände auf der Fahrbahn. Und dann staut es sich weiterhin auf der A13 Richtung Schönefelder Kreuz zwischen Lübbenau und Duben. Da braucht ihr aktuell 15 Minuten länger. Blitzer gibt es auf der B96 in Großrieschen. In Cottbus steht einer am Spreeufer bei Tempo 30 und in Kemmen in der Dorfstraße. Und auch Blitzanhänger habt ihr uns fleißig gemeldet. Auf der A13 an der Abfahrt Duben Richtung Spreewald-Dreieck steht einer, genauso wie in Cottbus in der Elisabeth-Wolf-Straße stadtauswärts. In der Prick ist einer geparkt, in der Dorfstraße bei Tempo 30. Auf der Anliegerstraße zwischen Kolkwitz und Dahlitz in Richtung Dahlitz. Auf der L50 in Richtung Guben vor Bärenklau an der Bushaltestelle bei Tempo 70. Und dann gibt es noch einen, der steht auf der B96 in Giesmannsdorf. Habt ihr noch mehr zu melden? Blitzer-Anhänger für Vielleicht habt ihr auch Infos zu den Autobahnen, dann immer her damit. Geht ganz einfach per Telefon oder auch per WhatsApp. Die Nummer dafür ist die 0355 4839 945.
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5: Bevor jetzt in den Ferien wieder zu Hause die Frage kommt, was machen wir heute, haben wir natürlich die Antwort darauf. Gleich gibt's wieder 2 Ferientipps aus der Lausitz. Einer führt euch an einen Ort voller Spiele, der andere mitten in die Natur, wo ihr heute mit den Kids kostenlos etwas erleben könnt. Das hört ihr gleich nach 2 Hits hier bei Radio Cottbus.
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0: Remix mit Sweet Dreams are made of this hier bei Radio Cottbus an diesem Dienstagvormittag.
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0: Nicht mehr lang und dann kann man endlich wieder ins Freibad oder auch an den See bisschen baden und die Sonne genießen. Bis dahin braucht's aber Alternativen für die Sommerferien. Jeden Tag gibt's hier bei uns die besten Ferientipps für Ferienkids. Heute geht's da in die Stadtbibliothek Lübben. Dort ist nämlich wieder Spiele, die

Dienstag. Kinder und Jugendliche können noch bis 17 Uhr im Lesecafé gemeinsam Brettspiele ausprobieren. Und kein Stress, einen Bibliotheksausweis braucht ihr dafür nicht. Wenn ihr aber schon mal da seid, könnt ihr euch ja vielleicht trotzdem einen machen. Ist ja immer ganz sinnvoll. Das Angebot ist kostenlos, die Plätze sind allerdings begrenzt. Also meldet euch da am besten nochmal an. Alle Infos findet ihr auf der Seite der Stadt Lübben. Und es geht doch nochmal kurz ans Wasser, besser gesagt zum Senftenberger See. Tatsächlich hüpfen wir da aber nicht ins Wasser, wir bleiben an Land. Dort geht es gemeinsam mit Waldpädagogin Jana Werner auf Entdeckungstour. In einem kleinen Waldstück am Seeufer, da schaut ihr, was dort wächst, krabbelt und lebt. Die Kinder lernen Tiere und Pflanzen kennen, sammeln kleine Naturschätze und können sich richtig austoben. Die Tour ist für Familien mit Kindern zwischen 5 und 10 Jahren gedacht. Es geht los um 17 Uhr am grünen Klassenzimmer am Senftenberger See. Die Entdeckungstour, die dauert ca. 1,5 Stunden und ist kostenlos. 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
18: In Branitz messen wir da aktuell 22 Grad, 22 Grad auch in Lübbenau und in Peitz ebenfalls 22. Heute gibt's maximal 24 Grad, wir sind also auf einem guten Weg dahin. Sonne und Wolken teilen sich heute den Himmel und wechseln sich auch immer mal wieder ab. Mal setzt sich die Sonne durch, mal die Wolken. Größtenteils ist es aber eher sonnig und richtig schön bei uns in der Region. Morgen legt der Sommer dann sogar nochmal einen drauf. Da erwarten uns wieder 30 Grad und bis zu 14 Sonnenstunden. Dazu bleibt es trocken, sowohl heute als auch morgen.
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18: Brandenburg will dem Lehrermangel entgegenwirken. Sandra Matschinska, wie genau?
19: Bildungsminister Gordon Hoffmann hofft vor allem auf Bewerbungen aus anderen Bundesländern, in denen die Schülerzahlen sinken. Ein Anreiz dafür soll die bessere Bezahlung sein. Die Bezüge für verbeamtete Lehrer sind nach einem Gerichtsurteil deutlich gestiegen. Zusätzlich sollen 250 neue Lehrerstellen geschaffen werden. In Brandenburg fehlen weiterhin viele Lehrkräfte und der Unterricht ist noch nicht überall gesichert. Die Trockenheit sorgt weiter für Probleme an der Spree. Seit Monaten ist zu wenig Regen gefallen. Das Wasser in Südbrandenburg wird deswegen knapp. Das Landesamt für Umwelt hat deshalb gemeinsam mit Sachsen und Berlin eine Arbeitsgruppe anberufen, um die verbleibenden Wasserreserven besser zu steuern. Betroffen ist auch die Talsperre Spremberg, aus der derzeit nur begrenzt Wasser abgegeben werden kann. Ziel ist es, die Wasserführung der Spree bis zum Ende des Sommers möglichst stabil zu halten. Brandenburg gehört bei der Grippeimpfung älterer Menschen zu den Spitzenreitern in Deutschland. Doch das ist trotzdem nicht hoch genug. Nach Angaben der Krankenkasse Barmer sind gut 52% der Menschen ab 60 Jahren gegen Grippe geimpft. Die Weltgesundheitsorganisation WHO empfiehlt allerdings eine Impfquote von mindestens 75%. Vor allem bei älteren Menschen und Risikogruppen könne eine Grippe schwere Folgen haben. Und unsere gute Nachricht, die Johanniter Südbrandenburg haben beim Feel-Festival am Bergheider See in der Nähe von Finsterwalde für die Sicherheit von rund 15.000 Besuchern gesorgt. Insgesamt 48 Einsatzkräfte waren vergangenes Wochenende rund um die Uhr im Einsatz. Es hat zwar über 500 medizinische Hilfeleistungen gegeben, die meisten davon waren aber nur kleinere Verletzungen oder Kreislaufprobleme. Die Johanniter ziehen deshalb eine positive Bilanz. Soweit das Neueste. 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
18: Danke dir, Sandra Matschinska.
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18: Achtung auf der A15 Richtung Cottbus zwischen Forst und Rogosen. Da gab es einen Unfall im Baustellenbereich. Und dann gestaut sich es auch noch auf der A13 Richtung Schönefelder Kreuz zwischen Lübbenau und Duben. Da braucht ihr aktuell 10 Minuten länger. Blitzer sind geparkt in Cottbus am Spreeufer bei Tempo 30 und in Kemmen in der Dorfstraße. Und auch Blitzanhänger gibt es heute wieder in der Lausitz. Einmal auf der A13 an der Abfahrt Duben Richtung Spreewald-Dreieck. Dann auf der B96 in Giesmannsdorf, auf der L50 in Richtung Guben vor Bärenklau an der Bushaltestelle bei Tempo 70. Zwischen Kolkwitz und Dahlitz in Richtung Dahlitz, da steht auch einer. Genauso wie in Döprig in der Dorfstraße bei Tempo 30. Und in Cottbus, da gibt es auch einen in der Elisabeth-Wolf-Straße stadtauswärts. Vielleicht war das noch nicht alles. Vielleicht habt ihr noch mehr Blitzer oder Blitzeranhänger gesehen. Dann gibt's ganz einfach weiter per Telefon oder auch per WhatsApp. Die Nummer dafür ist die 0355 4839 945.
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18: Gleich geht's bei uns um Sport aus der Lausitz und da gibt's heute gleich mehrere gute Nachrichten. Beim FC Energie Cottbus setzt der Verein nach der DFB-Strafe auf die Unterstützung seiner Fans. Außerdem sammelt der RSC Cottbus Medaillen bei den deutschen Meisterschaften. Und ein Lausitzer ist bei der Tour de France ganz knapp an einer Sensation vorbeigefahren. Alle Infos dazu gibt's also gleich. Vorher Musik von Sambor, My Body Isn't Ready.
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2: Beim FC Energie Cottbus dreht sich gerade nicht nur alles um die neue Zweitligasaison, sondern auch um die Fans. Denn nach der DFB-Strafe von knapp 60.000 Euro wegen Pyrotechnik und des Platzsturms beim Aufstieg in Regensburg geht der Verein jetzt einen besonderen Weg. Unter dem Motto "Gemeinsam aufgestiegen, gemeinsam einstehen" bittet Energie seine Anhänger um freiwillige Unterstützung. Im Fanshop gibt es dafür sogenannte Energiebündel für 10, 15 oder 25 Euro. Der Verein sagt ganz offen, das Geld fehlt an anderer Stelle und jedes Energiebündel soll dabei helfen, in der zweiten Bundesliga konkurrenzfähig zu bleiben. Wir wechseln aufs Rad und zu den deutschen Bahnradmeisterschaften. Da lief es gut für die Cottbuser Radsportler vom RSC Cottbus. Pete Colin Fleming wurde deutscher Meister im Sprint und holte außerdem Bronze im Zeitfahren. Lea-Sophie Friedrich gewann den Titel im Keirin. Clara Schneider fuhr dort auf Rang 3 und Maximilian Dörnbach, der holte mit seinen Teamkollegen Silber im Teamsprint. Bleiben wir gleich mal beim Radsport. Bei der Tour de France, da war ja der Cottbuser Max Kanter dabei und hat bei der letzten Etappe in Paris nochmal alles gegeben. Da sprintete er auf einen starken vierten Platz, sogar Toursieger Tadej Pogačar ließ er auf der Zielgeraden noch hinter sich. Insgesamt schaffte es Kanter bei seiner ersten Frankreich-Rundfahrt gleich fünfmal unter die Top 10. In der Gesamtwertung belegt er Platz 142.
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1: Der FC Energie Cottbus bittet seine Anhänger nach der DFB-Strafe um freiwillige Unterstützung. Außerdem haben die Johanniter Südbrandenburg beim Feel-Festival am Bergheider See 4 Tage lang die medizinische Absicherung übernommen. Und der Immobilienmarkt in Brandenburg bleibt in Bewegung. Zum 2. Mal in Folge steigen Kaufzahlen und Umsätze.
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10: 25 Grad werden es heute maximal und aktuell messen wir 23 Grad in Cottbus, 22 Grad in Lübben, 23 Grad sind es in Finsterwalde. Ein bisschen wärmer wird es also noch. Hier und da so ein paar stürmische Böen, die da durch die Lausitz fegen. Heute Nachmittag vermehrt Wolken. Das klart dann aber gegen Abend in der Nacht auf und spätestens am morgigen Mittwoch bekommen wir Sonne satt. 14 Sonnenstunden bei endlich mal wieder richtig schönen sommerlichen Temperaturen. 30 Grad nämlich.
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3: Mit Sandra Matschinska, guten Tag. Nach dem Tötungsdelikt in Ortrand wird jetzt gegen einen 80-jährigen Mann wegen Totschlags ermittelt. Er steht im Verdacht, eine 45-jährige Frau und einen 57-jährigen Mann mit einer Schusswaffe tödlich verletzt zu haben. Der 80-Jährige wurde am Samstag selbst schwer verletzt am Tatort gefunden und in ein Krankenhaus gebracht.
8: In welcher Beziehung die drei Personen zueinander stehen, ist weiterhin unklar. Auch das Motiv und der genaue Tathergang sind noch Gegenstand der Ermittlungen der Staatsanwaltschaft Cottbus.
10: Ich danke dir, Sandra. Weitere Lausitz-News mit dir wieder um halb. Und jetzt das Neueste aus Deutschland und der Welt für euch.
19: Ich bin Tanja Wagner. In Spanien, Italien und Frankreich lodern weiter riesige Waldbrände und die Lage könnte sich noch zuspitzen. In ganz Europa steht eine neue Hitzewelle bevor. An der Atlantikküste in Frankreich werden erneut Campingplätze und Badeorte evakuiert. Tausende Touristen müssen umgehend die Koffer packen.
20: Bis zu 35 Grad könnte es in dem Brandgebiet heute heiß werden und die trockene Hitze könnte das Feuer weiter anfachen. Bisher haben die Einsatzkräfte es geschafft, den Brand einzugrenzen. Es lodert zwar noch immer, doch die Flammen haben nicht weiter um sich gegriffen. Um Land zu retten, haben die Einsatzkräfte dafür auch gut 100 Kilometer lang Schneisen in den Wald geschnitten. Ein Aufatmen ist damit aber noch nicht in Sicht. Bis die Feuerwehrleute den Brand wirklich im Griff haben und auch die Anwohner zurück nach Hause können, wird es noch dauern. Aus Bordeaux, Rache Sommer.
19: Nach dem mutmaßlich islamistischen Terroranschlag am Rande des Christopher Street Days in Berlin haben Ermittler auf dem Handy des mutmaßlichen Täters ein Bekennervideo gefunden. Eine Sprecherin der Bundesanwaltschaft bestätigte einen entsprechenden Bericht der Bild. Unterdessen bringt die CDU die elektronische Fußfessel als Mittel zur Überwachung sogenannter extremistischer Gefährder ins Gespräch. Nach Aussagen von CDU und CSU soll darüber kurzfristig mit dem Koalitionspartner SPD gesprochen werden. Bei einem Erdbeben der Stärke 7,1 hat es im Südwesten Japans viele Verletzte und Schäden gegeben. Der japanische Fernsehsender NHK berichtete von Dutzenden Verletzten auf der südwestlichen Hauptinsel Kyushu. Straßen und Gebäude wurden teils schwer beschädigt. Die Hitzewelle Ende Juni hat den Verkauf von Eis und Wasser spürbar angekurbelt. Nach Angaben des Statistischen Bundesamtes wurden in der heißesten Woche fast doppelt so viele Eispackungen verkauft wie sonst im Sommer. Auch bei Getränken griffen die Menschen deutlich häufiger zu.
21: Besonders gefragt war stilles Wasser. Davon kauften die Menschen in Deutschland 77% mehr als in einer durchschnittlichen Sommerwoche in den Vorjahren. Bei Sprudel waren es 63% mehr. Auch alkoholfreies Bier, Limonade und Cola verkauften sich deutlich besser. Die Woche mit Temperaturen um 40 Grad brachte bei Eis und Wasser die höchsten Absatzmengen seit Beginn der Auswertung im Jahr 2023. Thomas Pleskin, Nachrichtenredaktion.
10: Und ein Danke in die Nachrichtenredaktion.
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10: Es gibt eine Meldung von der A15 in Richtung Cottbus. Wenn ihr da zwischen Forst und Rogosen langfahrt, dann unbedingt vorsichtig fahren. Da gab es einen Unfall im Baustellenbereich. Ansonsten nicht zu schnell unterwegs sein. Gewitz wird hier in Cottbus aktuell am Spreeufer bei 30 und dann nochmal in Kemmen in der Dorfstraße. Und die Blitzanhänger, ja, die stehen rum. Auf der A13 an der Abfahrt Duben in Richtung Spreewald-Dreieck. Außerdem in Cottbus noch der in der Elisabeth-Wolf-Straße. In Döbrig einer in der Dorfstraße. Außerdem zwischen Kolkwitz und Dahlitz. Einen Anhänger haben sie auch aufgestellt auf der L50 in Richtung Guben vor Bärenklau. Und der letzte, von dem wir wissen, den ihr uns bestätigt habt, der steht auf der B96 in Giesmannsdorf. Habt ihr noch was zu melden, dann immer her damit, per Telefon, per WhatsApp. Die richtige Nummer ist die 0355 4839 945.
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10: Das Ganze um kurz nach zwei an diesem wunderschönen sonnigen Dienstag. Ja, ein paar Wolken sind, aber trotzdem ist es richtig schön sommerlich da draußen. Die beste Musik haben wir für euch die halbe Stunde eingepackt. Unter anderem die neue von Hugh Girl mit Moving to the Sun. Aber vorher gibt es erstmal Musik von Isaac und Deepish Mode. Und danach Christian Semmet mit seinem Tagebuch der großen Hits. Einen schönen Dienstag.
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0: Mit absoluten Klassikern geht's in Richtung Feierabend. In großen Schritten machen wir das Ganze hier auf Radio Cottbus mit jetzt dem Tagebuch der großen Hits zusammen mit Christian Semmett.
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3: 28. Juli 1986. Samantha Fox steigt mit Do Ya, Do Ya in die Charts ein. Samantha Fox ist in diesem Song ganz schön von sich überzeugt und lässt es auch in vollen Zügen raushängen. Sie fragt ihr Gegenüber nämlich, ob es stark genug ist, um ihr zu geben, was sie braucht. Sie sagt ihm, dass sie sowieso die stärkste aller Frauen ist und dass sie so ziemlich jede und jeden in die Tasche stecken könnte. Das ist ganz schön frech, aber den Leuten, denen scheint es zu gefallen. Sie schafft es mit Do Ya Do Ya nämlich in Deutschland in die Top 5 der Singlecharts. Außerdem kann Samantha sich das auch durchaus erlauben. Sie gilt damals immerhin als absolutes Sexsymbol. Do Ya Do Ya zählt bis heute jedenfalls zu den Songs, die aus ihrem Programm bei Konzerten jahrzehntelang nicht mehr wegzudenken waren. Ist halt auch ein Song voller Power und er hat diese gewisse

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7: Wolken und Sonne heute im Wechsel, hier und da mal so ein paar stürmische Böen, die durch die Lausitz fegen. Das Ganze bei 25 Grad maximal. Heute Nacht gehen die Temperaturen runter wieder auf 12 Grad. Ja, und morgen sommerlich heiß, 30 Grad an der Spitze. Am Donnerstag haben sich sogar 36 Grad angekündigt. Das Ganze bei aktuell 23 Grad vor unseren Studiofenstern hier in Cottbus. 24 Grad messen wir in Lübbenau, 23 Grad aktuell auch in Guben.
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7: Nach dem Tötungsdelikt in Ortrand wird jetzt gegen einen 80-jährigen Mann wegen Totschlags ermittelt. Sandra Maczynska mit den Details.
8: Er steht im Verdacht, eine 45-jährige Frau und einen 57-jährigen Mann mit einer Schusswaffe tödlich verletzt zu haben. Der 80-Jährige wurde am Samstag selbst schwer verletzt am Tatort gefunden und in ein Krankenhaus gebracht. In welcher Beziehung die drei Personen zueinander stehen, ist weiterhin unklar. Auch das Motiv und der genaue Tathergang sind noch Gegenstand der Ermittlungen der Staatsanwaltschaft Cottbus. Ein Mann hat gestern in Cottbus eine Frau mit einem Messer bedroht und getreten. Die Frau wurde kurz danach von Sanitätern untersucht, ist aber unverletzt geblieben. Dafür hat sich der Mann bei der Aktion selbst verletzt. Später wurde er in der Nähe der Bahnhofstraße von Polizisten gesichtet. Bei der Durchsuchung hat sich auch bestätigt, dass er vorher Parfüm im Wert von rund 400 Euro geklaut hat. Der Mann wurde in Gewahrsam genommen, nun wird gegen ihn ermittelt. Die Deutsche Stiftung für Denkmalschutz unterstützt die Sanierung eines historischen Doppelhauses in Cottbus-Spreefeld mit 20.000 Euro. Das Gebäude wurde im Jahr 1929 für die Brüder Hermann und Hans Hammerschmidt gebaut. Entworfen hat es der Cottbusser Architekt Max Hanke. Viele originale Fenster, Türen und weitere Details sind bis heute erhalten geblieben. Besonders gut ist die südliche Haushälfte bewahrt worden. Mit dem Geld werden jetzt die Arbeiten im Innen- und Außenbereich gefördert. Und unsere gute Nachricht, die Johanniter Südbrandenburg haben beim Feel-Festival am Bergheider See in der Nähe von Finsterwalde für die Sicherheit von rund 15.000 Besuchern gesorgt. Insgesamt 48 Einsatzkräfte waren vergangenes Wochenende rund um die Uhr im Einsatz. Es hat zwar über 500 medizinische Hilfeleistungen gegeben, die meisten davon waren aber nur kleinere Verletzungen oder Kreislaufprobleme. Die Johanniter ziehen deshalb eine positive Bilanz. Soweit das Neueste. 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
7: Danke dir, Sandra.
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7: Da schauen wir einmal rüber auf die A15 in Richtung Cottbus zwischen Forst und Rogosen. Da gab es einen Unfall im Baustellenbereich. Fahrt unbedingt vorsichtig. Und wir bleiben auf der A15. Wir wechseln nur die Richtung in Richtung Dreieck Spreewald zwischen Cottbus West und Fettschau. Da liegen Reifenteile auf dem linken Fahrstreifen. Auch dort bitte unbedingt vorsichtig fahren. Ansonsten wird geblitzt hier in der Lausitz, einmal in Cottbus am Spreeufer, da ist 30. Dann wird noch geblitzt in Kemmen in der Dorfstraße und in der Boblitzer Chausseestraße stehen sie auch bei Tempo 50. Blitzeranhänger gesehen auf der A13 an der Abfahrt Duben in Richtung Spreewald-Dreieck. Gesehen habt ihr auch solche Anhänger in Cottbus in der Elisabeth-Wolf-Straße und dann nochmal in Döbrig in der Dorfstraße. Zwischen Keukwitz und Dahlitz haben sie einen Anhänger hingestellt, genauso wie auf der L50 in Richtung Guben, kurz vor Bärenklau da an der Bushalte. Habt ihr noch was zu melden, dann immer her damit, per Telefon, per WhatsApp. Die richtige Nummer ist da die 0355 4839 945.
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7: Und die Nummer könnt ihr euch eigentlich gleich auch merken. Ne? Wir spielen gleich nämlich wieder Schätze die Lausitz. Es ist Dienstag, spielen wir einmal um 14.40 Uhr und dann die zweite Runde. Die ist jetzt um 17.10 Uhr. Also Schätze die Lausitz gleich nach zwei Hits. 0355 4839 945 könnt ihr schon mal einspeichern. Und die Frage, die bekommt ihr gleich.
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0: Ihr Radio Cottbus am Dienstag 14.41 Uhr haben wir es aktuell.
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0: Jetzt darf ich das Spiel. Das spielen wir jeden Dienstag einmal um 14.40 Uhr und neuerdings immer um 17.10 Uhr die zweite Runde. Und wir haben immer für eine Frage für euch und ihr müsst dann so nah wie möglich an die Lösung kommen. Das Ganze tut ihr per WhatsApp unter der 0355 4839 945. So einfach sind die Spielregeln. Zu gewinnen gibt es auch was, und zwar einen 10-Euro-Gutschein von der Freizeitoase am Amtsteich. Also schnell sein und vor allem am genauesten sein lohnt sich. Am Ende gibt es dann einen Gewinner. Und hier kommt auch schon die Frage. Ich hoffe, ihr habt alle euer Handy bereit. 0355 4839 945 eingespeichert. Und eine Minute Zeit gibt es für diese Frage hier. Wie viel Liter Softdrinks werden pro Jahr durchschnittlich im Spreekino in Spremberg getrunken? So, dann machen wir die Minute schon mal an hier. Nochmal die Frage ganz in Ruhe. Wie viele Liter Softdrinks werden pro Jahr durchschnittlich im Spreekino in Spremberg getrunken? Eure Tipps an die 0355 4839 945. Ich weiß nicht, wie es euch geht, wenn ich im Kino bin. Ich muss immer pinkeln, egal wie lange der Film geht, ob der nur anderthalb Stunden oder drei Stunden geht. Ich trinke da manchmal auch nur einen halben Liter, aber diese Fassungsmögen, Vermögen von solchen Bechern sind da wirklich auch echt groß. Und ich sehe zum Beispiel, geht ja auch, weiß ich nicht, drei Stunden lang oder so, der neue große Film von Nolan. Ich glaube, da trinkt man mehr als nur ein Liter. Hier kommen die ersten Schätzungen rein. Vicky sagt, oh, 2200 Liter. So viel werden da bestimmt über den Tisch gegangen sein. 960 Liter, sagt Kevin. Harald sagt 700 Liter. Leute, wir suchen schon wirklich, wie viel Liter Softdrink pro Jahr durchschnittlich da über die Theke geht. Ich glaube, 700 und 960 Liter sind da ein bisschen zu wenig. 10 Sekunden habt ihr noch Zeit. Michael Rother sagt, da sind vielleicht 3000. Nancy sagt, oh, 20.000 könnten da dabei sein. Gute Idee. Markus ist mit dabei, sagt 25.000, die Schätzungen, die werden immer höher. Ihr hört im Hintergrund schon, die Zeit, die ist over. Zehner sagt, ja, 36.500. Wir lassen nochmal so ganz kurz durchrütteln für alle die uns über den Stream hören. Christian ist mit 21.000 Liter mit dabei. Rüdiger mit 12.000. Und bei Puddy mache ich jetzt hier einmal mal einen Strich und sage, weiter geht's nicht. 125.000 Liter hat er nämlich gesagt. Und wir haben jemanden, der die Lösung dahinter kennt.
3: Im Jahr konsumiert das Spreekino Spremberg 10.150 Liter Softdrinks.
0: 10.150 Liter Softdrink, das sagt auf jeden Fall die Geschäftsführerin Celine Scholker. Umgerechnet sind das ungefähr, je nachdem wie groß eure Badewanne sind, 50 bis 68 Badewannen. Und ich scroll hier einmal ganz kurz durch die ganzen Schätzungen. Wer war dann da am nächsten dran und vor allem am schnellsten? Und wenn ich hier mich nicht richtig, oder wenn ich richtig gerechnet habe, dann war das Rüdiger. Der hat mich gesagt 12.000 Liter. Rüdiger, du warst am nächsten dran. Der Gutschein, der gehört dir. Schreib dir gleich und nicht verzagen, wir spielen nochmal eine Runde und das Ganze um 17.10 Uhr.
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1: Über den Tod spricht man nicht. Ja, das ändert sich jetzt in Cottbus. Auf dem Altmarkt findet am 8. August nämlich der Memento-Tag statt. Da geht es um Themen, die uns alle irgendwann mal betreffen. Um Leben, Sterben, Trauer und Vorsorge. Aber traurig wird der Nachmittag da deshalb nicht. Ganz im Gegenteil. Vor Ort könnt ihr mal ganz entspannt mit Trauerbegleitern, mit Hospizinitiativen, mit Bestattern und vielen weiteren Ansprechpartnern da mal ins Gespräch kommen, Fragen stellen oder einfach mal zuhören. Dazu gibt es Infostände und Mitmachaktionen. Seid unbedingt mit dabei, beim Memento-Tag so rum am 8. August von 10 bis 16 Uhr. Der Eintritt, der ist frei.
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13: Eine ordentliche Wolkenfront kommt da auf uns zu, die bringt aber Gott sei Dank keine Regen mit sich, jedenfalls nicht laut Wetterradar. Ja, so gleich ein bisschen wolkig, aber ansonsten Sonne und Wolken im Wechsel. Heute Abend klar es dann weitestgehend auf und spätestens am morgigen Mittwoch bekommen wir Sonne satt bei warmen 30 Grad, am Donnerstag sogar 36 Grad möglich. Aktuell messen wir aber noch 23 Grad hier in Cottbus, 23 Grad auch in Burg und 23 Grad auch in Spremberg.
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14: Mit Sandra Maczynska, guten Tag. Nach dem Tötungsdelikt in Ortrand wird jetzt gegen einen 80-jährigen Mann wegen Totschlags ermittelt. Er steht im Verdacht, eine 45-jährige Frau und einen 57-jährigen Mann mit einer Schusswaffe tödlich verletzt zu haben. Der 80-Jährige wurde am Samstag selbst schwer verletzt am Tatort gefunden und in ein Krankenhaus gebracht. In welcher Beziehung die drei Personen zueinander stehen, ist weiterhin unklar. Auch das Motiv und der genaue Tathergang sind noch Gegenstand der Ermittlungen der Staatsanwaltschaft Cottbus.
13: Ein Danke an dich, Sandra. Weitere Lausitz-News hast du für uns wieder in einer halben Stunde. Und jetzt das Neueste aus Deutschland und der Welt für euch.
15: Ich bin Tanja Wagner. Nach dem Anschlag am Rande des Berliner Christopher Street Days haben Ermittler auf dem Handy des mutmaßlichen Täters ein Bekennervideo gefunden. Darin soll sich der Mann zum Anschlag bekennen und der Terrororganisation IS die Treue schwören.
16: Nach Angaben der Bild-Zeitung ist in dem arabischsprachigen Video ein verhüllter Mann zu sehen. Die Ermittler gehen aber davon aus, dass es sich um den mutmaßlichen Täter handelt. Bei dem Anschlag mit einem Auto und vermutlich auch einer Machete wurden eine Frau getötet und 29 Menschen verletzt. Der 21-Jährige starb am folgenden Tag durch Schüsse von Polizisten. Unterdessen fordert die CSU schärfere Maßnahmen gegen islamistische Gefährder, darunter elektronische Fußfesseln. Thomas Bleskin, Nachrichtenredaktion.
15: In Spanien wütet der größte Waldbrand in der jüngeren Geschichte des Landes. In Frankreich erreichen die Feuer mit etwa 100.000 Hektar verbrannter Fläche seit Jahresbeginn einen historischen Rekordwert. Nach Daten des Waldbrandinformationssystems der Europäischen Kommission ist in Spanien schon jetzt mehr als doppelt so viel Fläche verbrannt wie sonst im Durchschnitt in einem ganzen Jahr. In Frankreich sogar mehr als die fünffache Fläche. Beruf und Familie lassen sich nach einer Umfrage in Deutschland noch immer schwer miteinander vereinbaren. Besonders Frauen sind mit den gegebenen Bedingungen unzufrieden, hat die Umfrage im Auftrag des Sozialverbands Deutschland ergeben. Als Manko werden zum Beispiel fehlende Kita-Plätze und Betreuungsangebote für Schulkinder gesehen. Auch halten viele die Möglichkeit, die Arbeitszeiten bei ihren Arbeitgebern an familiäre Bedürfnisse anzupassen, für unzureichend. Die Pilotengewerkschaft Cockpit hat ihren jährlichen Flughafencheck veröffentlicht. Das Ergebnis: Der Flughafen München ist wieder der sicherste in Deutschland. Dafür wurde in der bayerischen Landeshauptstadt auch einiges getan.
4: Mit dauerhaft beleuchteten Zufahrten an Start- und Landebahnen hat der Münchner Flughafen die Piloten überzeugt und damit den Flughafen Leipzig auf Platz 2 verdrängt. Die dauerhafte Beleuchtung sei ein wichtiges Mittel, um Zusammenstöße zu vermeiden. Viele Flughäfen würden da aber aus Kostengründen drauf verzichten. Insgesamt seien aber alle Flughäfen in Deutschland sicher genug für den Passagierbetrieb. Den letzten Platz in der Auswertung der Pilotengewerkschaft belegt der Flughafen Rostock-Lage. Die Piloten kritisieren, dass sie hier nicht zu Sicherheitsbesprechungen eingeladen werden. Fiona Reinhardt, Nachrichtenredaktion.
13: Ein Danke in die Nachrichtenredaktion.
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13: Und da schauen wir einmal rüber auf die Autobahn. Wir schauen auf die A15 in Richtung Cottbus zwischen Forst und Rogosen. Da liegen Gegenstände auf der Fahrbahn. Aufgrund ist da ein Unfall im Baustellenbereich. Fahrt dort vorsichtig. Und fahrt auch vorsichtig auf der A15 in der anderen Richtung, in Richtung Dreieck Spreewald zwischen Cottbus West und Fettschau. Das Ganze, da liegen Reifenteile auf dem linken Fahrstreifen, auch da fahrt vorsichtig. Ansonsten wird geblitzt, einmal gelingt hier in der Hauptstraße in Cottbus und dann auch nochmal am Spreeufer bei Tempo 30 da. In Kemmen wird geblitzt in der Dorfstraße. Ja, und dann stehen da noch die Blitzeranhänger rum. Auf der A13 steht einer an der Abfahrt Duben. Hier in Cottbus blitzen sie mit einem Anhänger Elisabeth-Wolf-Straße, außerdem in Döbrig in der Dorfstraße. So einen Kasten haben sie auch hingestellt zwischen Kolkwitz und Dahlitz. Und der letzte, von dem wir wissen, der steht auf der L50. Das passiert da in Richtung Guben, kurz vor Bärenklau an der Bushalte bei Tempo 70. Habt ihr noch was zu melden? Dann immer her damit. Per Telefon, per WhatsApp. Die richtige Nummer ist da die 0355 4839 945.
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13: Spremberg zählt schon die Tage bis zum großen Heimatfest. Doch bevor nächste Woche da die große Party startet, gibt's auch schon die ersten Höhepunkte. Und wir wollen generell mal über das Heimatfest in Spremberg reden. Das dann tun wir nach zwei Hits. Habt einen wunderschönen Dienstag, 15:05 Uhr haben wir's.
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0: Es geht wieder los in Schwemberg. Es ist nächste Woche. Großes Heimatfest. 4 Tage lang wird es da bunt. Es wird laut in der Innenstadt. Tausende Menschen kommen da ja zusammen, um einfach mal eine richtig schöne Zeit zu haben. Und was bei so einem Fest natürlich auf gar keinen Fall fehlen darf, ist ein guter Rummel mit ganz vielen leuchtenden Fahrgeschäften. Und Organisator Tino Krämer, der kommt auch gar nicht mehr hinterher beim Aufzählen.
2: Riesenrad. Regtens, Autoscooter, eine kleine Achterbahn, Heartbreaker, das ist ein Überkopfgeschäft, Raupenbahn, Beachjumper, das ist die Neuheit, Freefall und dann noch die ganzen Spielbuden, Schießbude, Losbude, wir haben für jeden was dabei, Kinderkarussell.
0: Freefall Tower macht auf jeden Fall ordentlich Bock, langweilig wird euch da also definitiv nicht, da vielleicht ein bisschen schwindelig, wenn ihr da von manchen Fahrgeschäften wieder runterkommt, aber das gehört ja auch einfach ein bisschen dazu, ne? Und danach ein Bauch vollschlagen mit Zuckerwatte, die ganzen 4 Tage hat er Rummel einiges zu bieten auf dem Heimatfest und am Montag, am 10. August lohnt sich der Besuch da nochmal ganz besonders.
2: Am Montag ist großer Familientag und da geht jedes Fahrgeschäft 1 Euro vom Fahrpreis runter und alle anderen Geschäfte, sag jetzt mal ein Bierwagen oder Süßwagen oder wie auch immer, haben ein Sonderangebot, wo sie mit dem Preis runtergehen.
0: Und gleichzeitig könnt ihr euch am Montag auch noch Lose holen. Das ist auch jedes Jahr ein Highlight. Da gibt es immer tolle Preise zu gewinnen.
2: Ein Fernseher, Musikanlage, Fahrrad. Also wir hatten alles schon dabei gehabt. Gutschein für eine Reise. Es ist für jeden ja so ein kleines Dankeschön, was wir wieder zurückgeben.
0: Das Heimatfest in Spremberg wird wieder das schönste Wochenende des Jahres für Spremberg. Seid unbedingt mit dabei. Einen Überblick über alle Highlights geben wir euch die ganze Woche hier auf Radio Cottbus. Und wenn ihr alles nochmal nachhören oder nachlesen wollt, dann könnt ihr das auch ganz einfach tun unter Radio Cottbus.

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6: Wolken und Sonne heute den ganzen Tag über im Wechsel, bis die Sonne untergehen wird. Heute Abend, heute Nacht dann spätestens ein sternklarer Himmel. Ja, und morgen am Mittwoch auch sternenklar. Nee, ich wollte sagen wolkenfrei, denn da bekommen wir ordentlich viel Sonne über den Tag verteilt. Das Ganze bei 30 Grad maximal. Aktuell messen wir 23 Grad hier in Cottbus, 24 Grad sind es in Burg, 23 Grad auch in Goiatz.
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6: Nach dem Tötungsdelikt in Ortrand wird jetzt gegen einen 80-jährigen Mann wegen Totschlags ermittelt. Sandra Maczynska mit den Einzelheiten.
7: Er steht im Verdacht, eine 45-jährige Frau und einen 57-jährigen Mann mit einer Schusswaffe tödlich verletzt zu haben. Der 80-Jährige wurde am Samstag selbst schwer verletzt am Tatort gefunden und in ein Krankenhaus gebracht. In welcher Beziehung die drei Personen zueinander stehen, ist weiterhin unklar. Auch das Motiv und der genaue Tathergang sind noch Gegenstand der Ermittlungen der Staatsanwaltschaft Cottbus. Gestern Abend ist in Cottbus ein PKW mit einem Rettungswagen zusammengestoßen. Obwohl der Krankenwagen Martinshorn und Blaulicht eingeschaltet hatte, kollidierten beide in einer Kreuzung. Der Beifahrer und der im Rettungswagen mitfahrende Patient wurden dabei verletzt und in ein Krankenhaus gebracht. Die Madloer Hauptstraße und die Gagloer Landstraße waren zeitweise gesperrt. Die Deutsche Stiftung für Denkmalschutz unterstützt die Sanierung eines historischen Doppelhauses in Cottbus-Spreefeld mit 20.000 Euro. Das Gebäude wurde im Jahr 1929 für die Brüder Hermann und Hans Hammerschmidt gebaut. Entworfen hat es der Cottbusser Architekt Max Hanke. Viele originale Fenster, Türen und weitere Details sind bis heute erhalten geblieben. Besonders gut ist die südliche Haushälfte bewahrt worden. Mit dem Geld werden jetzt die Arbeiten im Innen- und Außenbereich gefördert. Und unsere gute Nachricht, die Johanniter Südbrandenburg haben beim Feel-Festival am Bergheider See in der Nähe von Finsterwalde für die Sicherheit von rund 15.000 Besuchern gesorgt. Insgesamt 48 Einsatzkräfte waren vergangenes Wochenende rund um die Uhr im Einsatz. Es hat zwar über 500 medizinische Hilfeleistungen gegeben, die meisten davon waren aber nur kleinere Verletzungen oder Kreislaufprobleme. Die Johanniter ziehen deshalb eine positive Bilanz. Soweit das Neueste. 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
6: Danke dir, Sandra.
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6: Es gab einen Unfall auf der A15 in Richtung Cottbus zwischen Forst und Rogosen, und zwar in einem Baustellenbereich. Fahrt dort vorsichtig. Und auch hier eine Meldung hat uns gerade Tommy per WhatsApp geschickt. Danke dir dafür. Es gab einen Verkehrsunfall auf der A13 in Richtung Cottbus in der 60er-Zone aus bei Tropical Island. Das staute sich auch ordentlich und es wird umgeleitet von der Polizei, und die Polizeimeldung spricht ja sogar von einem umgekippten Fahrzeug. Also fahrt da auf jeden Fall auch vorsichtig. Geblitzt wird in Cottbus am Spreeufer bei Tempo 30, in Kemmen in der Dorfstraße und dann nochmal hier in Cottbus in der Gardinchener Hauptstraße. Blitzanhänger gesehen auf der A13 an der Abfahrt Duben in Richtung Spreewald-Dreieck. Außerdem stand auswärts in der Elisabeth-Wolf-Straße steht einer. In der Dorfstraße in Döbrig bei 30 und dann nochmal in Richtung Dahlitz ein Anhänger zwischen Kolkwitz und Dahlitz das Ganze. Eure Staus, eure Blitzer, macht's wie Tommy, immer her damit. 0355 4839 945.
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6: Madonna ist ja wirklich die Pop-Ikone schlechthin. Seit den 80ern macht die Musik, ist kommerziell die erfolgreichste Sängerin der Welt. Nicht nur das, die ist auch noch Schauspielerin, die ist auch noch Regisseurin und auch noch Designerin. Bleiben wir aber mal ein bisschen bei der Musik, denn die hat ein neues Album rausgehauen. 16 Songs sind drauf und einen davon hören wir gleich nach zwei Hits.
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0: Morgen Take That gehört am Radio Cottbus, 15 Uhr exakt 40.
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0: Sie hier muss ich eigentlich gar nicht vorstellen. Sie hier kennen wir unter anderem wegen dem Song hier. Die Rede ist von Madonna, oder wir kennen sie spätestens dann, als sie ja bei der WM-Halbzeitshow oder drei Viertel des Auftritts als voraufgezeichnetes Video hatte. Die Frau, die hat's aber drauf, ne? Allein das Album 2005, Confessions on a Dance Floor, ist super doll eingeschlagen. 3,5 Millionen verkaufte Platten. Einen Namen muss Madonna sich auf jeden Fall nicht mehr machen, aber sie muss sich immer mal wieder, glaube ich, so ein bisschen beweisen. Und mit dem neuen Album, unserem Album der Woche, Confessions 2, hat sie es geschafft. Frisch rausgekommen, bisschen Nostalgie, die da mitspielt. Die ganze Woche gibt es die Tracks davon hier auf Radio Cottbus zu hören in unserem Album der Woche. Und jetzt gibt es von der 16-Track-starken Platte Bizarre featuring Martin Garrix.

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7: 24 Grad aktuell vor unseren Studiofenstern hier in Cottbus, 24 Grad in Lübben und auch so viel messen wir aktuell in Burg. Es bleibt bei 24 Grad heute, morgen geht's hoch auf 30. Hier und da mal ein paar Wolken unterwegs, ein paar stürmische Böen, aber ansonsten ein recht freundlicher Dienstag und morgen wird es noch wärmer, 30 Grad in der Spitze und da dann sogar wolkenfreier Himmel.
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8: Mit Sandra Matschinska, guten Tag. Nach dem Tötungsdelikt in Ortrand wird jetzt gegen einen 80-jährigen Mann wegen Totschlags ermittelt. Er steht im Verdacht, eine 45-jährige Frau und einen 57-jährigen Mann mit einer Schusswaffe tödlich verletzt zu haben. Der 80-Jährige wurde am Samstag selbst schwer verletzt am Tatort gefunden und in ein Krankenhaus gebracht. In welcher Beziehung die drei Personen zueinander stehen, ist weiterhin unklar. Auch das Motiv und der genaue Tathergang sind noch Gegenstand der Ermittlungen der Staatsanwaltschaft Cottbus.
7: Ich danke dir, Sandra. Weitere Lausitz-News mit dir in einer halben Stunde. Und jetzt das Neueste aus Deutschland und der Welt für euch.
9: Ich bin Tanja Wagner. In Spanien, Italien und Frankreich lodern weiter riesige Waldbrände und die Lage könnte sich noch zuspitzen. In ganz Europa steht eine neue Hitzewelle bevor. An der Atlantikküste in Frankreich werden erneut Campingplätze und Badeorte evakuiert. Tausende Touristen müssen umgehend die Koffer packen.
10: Bis zu 35 Grad könnte es in dem Brandgebiet heute heiß werden und die trockene Hitze könnte das Feuer weiter anfachen. Bisher haben die Einsatzkräfte es geschafft, den Brand einzugrenzen. Es lodert zwar noch immer, doch die Flammen haben nicht weiter um sich gegriffen. Um Land zu retten, haben die Einsatzkräfte dafür auch gut 100 Kilometer lang Schneisen in den Wald geschnitten. Ein Aufatmen ist damit aber noch nicht in Sicht. Bis die Feuerwehrleute den Brand wirklich im Griff haben und auch die Anwohner zurück nach Hause können, wird es noch dauern. Aus Bordeaux, Rache Sommer.
9: Nach dem mutmaßlich islamistischen Terroranschlag am Rande des Christopher Street Days in Berlin haben Ermittler auf dem Handy des mutmaßlichen Täters ein Bekennervideo gefunden. Eine Sprecherin der Bundesanwaltschaft bestätigte einen entsprechenden Bericht der Bild. Unterdessen bringt die CDU die elektronische Fußfessel als Mittel zur Überwachung sogenannter extremistischer Gefährder ins Gespräch. Nach Aussagen von CDU und CSU soll darüber kurzfristig mit dem Koalitionspartner SPD gesprochen werden. Bei einem Erdbeben der Stärke 7,1 hat es im Südwesten Japans viele Verletzte und Schäden gegeben. Der japanische Fernsehsender NHK berichtete von Dutzenden Verletzten auf der südwestlichen Hauptinsel Kyushu. Straßen und Gebäude wurden teils schwer beschädigt. Die Hitzewelle Ende Juni hat den Verkauf von Eis und Wasser spürbar angekurbelt. Nach Angaben des Statistischen Bundesamtes wurden in der heißesten Woche fast doppelt so viele Eispackungen verkauft wie sonst im Sommer. Auch bei Getränken griffen die Menschen deutlich häufiger zu.
11: Besonders gefragt war stilles Wasser. Davon kauften die Menschen in Deutschland 77% mehr als in einer durchschnittlichen Sommerwoche in den Vorjahren. Bei Sprudel waren es 63% mehr. Auch alkoholfreies Bier, Limonade und Cola verkauften sich deutlich besser. Die Woche mit Temperaturen um 40 Grad brachte bei Eis und Wasser die höchsten Absatzmengen seit Beginn der Auswertung im Jahr 2023.
7: Danke.
11: Thomas Pleskin, Nachrichtenredaktion.
7: Ich bin heute immer zu früh unterwegs, keine Ahnung warum. Danke, die Nachrichtenredaktion.
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7: Wo man nicht so schnell sein kann, ist hier im Verkehrsservice auf der A13 aktuell eine Meldung in Richtung Cottbus in der 60er-Zone. Ausfahrt Tropical Island erstaunt sich aktuell eine halbe Stunde. Grund ist da ein Unfall. Und auf der A15 gab es auch einen Unfall in Richtung Cottbus zwischen Forst und Ruck. Gosen in beiden Fällen vorsichtig fahren und ein bisschen mehr Zeit mitbringen. Nicht so schnell unterwegs sein, geblitzt wird auch in Cottbus am Spreeufer und in der Galinchener Hauptstraße, außerdem in Kemmen in der Dorfstraße. Und die Blitzanhänger, die stehen auch auf der A13 an der Abfahrt Duben in Richtung Spreewalddreieck, dann nochmal in Cottbus in der Elisabeth-Wolf-Straße, stadtauswärts, in Döbrig in der Dorfstraße und dann nochmal in der Anliegerstraße zwischen Kolkwitz und Dahlitz in Richtung Dahlitz das Ganze. Eure Staus, eure Blitzer, immer her damit, 0355 4839 945 wäre da die richtige Nummer.
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7: Und gleich unserem TV- und Streaming-Tipp hier auf Radio Cottbus, damit ihr nicht ewig durch das Fernsehzeitschrift dort durchblättern müsst, haben wir gleich für euch einen Tipp. Vorher aber erstmal beste Musik, unter anderem von Nesta mit Yes Girl, 16.04 Uhr.
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2: Nachts im Museum sein, ich stelle mir das ehrlich gesagt ziemlich cool vor, wie damals so zur Schule, so Übernachtungen in einer Bibliothek oder so ähnlich. Was dann vielleicht nicht so cool ist, wäre, ist, wenn dann alles plötzlich lebendig wird. Teil 2 heute von Nachts im Museum läuft auf Kabel 1 um 20.15 Uhr und da passiert exakt genau das. Ben Stiller, ja da als Nachtwächter unterwegs, der bekommt es mit nachtaktiven Ausstellungsstücken zu tun. Teil 1 war schon mies funny, Teil 2 ist es genauso, lohnt sich also. 20.15 Uhr, Kabel 1, Nachts im Museum 2. Ja, und auch einen Streaming-Tipp haben wir für euch am Start. Ein geerbter Sandwichladen wird von Spitzenkoch Kami zur größten Herausforderung seines Lebens. Während er gemeinsam mit seinem Team um die Zukunft des Restaurants kämpft, geht privat ja auch alles drunter und drüber bei ihm. The Bear, King of the Kitchen heißt das, mega cool, abgedrehte und ehrliche Serie, die auch ziemlich direkt ist manchmal, läuft unter anderem auf Disney Plus.
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forever young. Könnt ihr euch an dieses Hitzewochenende oder generell an diese Hitzewoche erinnern mit diesen 40 Grad da in der Spitze? 77% mehr stilles und 63% mehr Sprudelwasser als gewohnt wurden einfach gekauft. Hoffen wir mal, dass diese Hitze nicht nochmal hier zurückkommt in die Lausitz. Ihr Radio Cottbus.

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9: Richtig viel Sonne, morgen erwartet uns 14 Sonnenstunden, aber auch heute 12 Sonnenstunden. Vielleicht hier immer mal wieder eine kleine Wolke am Himmel, aber ansonsten wird es ein richtig schön freundlicher Dienstag und auch Mittwoch das Ganze bei aktuell 24 Grad, Spitzenwerte auch damit. 23 Grad in Lübben, 24 Grad in Senftenberg.
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9: Nach dem Tötungsdelikt in Ortrand wird jetzt gegen einen 80-jährigen Mann wegen Totschlags ermittelt. Sandra Maczynska, warum denn?
10: Er steht im Verdacht, eine 45-jährige Frau und einen 57-jährigen Mann mit einer Schusswaffe tödlich verletzt zu haben. Der 80-Jährige wurde am Samstag selbst schwer verletzt am Tatort gefunden und in ein Krankenhaus gebracht. In welcher Beziehung die drei Personen zueinander stehen, ist weiterhin unklar. Auch das Motiv und der genaue Tathergang sind noch Gegenstand der Ermittlungen der Staatsanwaltschaft Cottbus. Brandenburg will dem Lehrermangel entgegenwirken. Bildungsminister Gordon Hoffmann hofft vor allem auf Bewerbungen aus anderen Bundesländern, in denen die Schülerzahlen sinken. Ein Anreiz dafür soll die bessere Bezahlung sein. Die Bezüge für verbeamtete Lehrer sind nach einem Gerichtsurteil deutlich gestiegen. Zusätzlich sollen 250 neue Lehrerstellen geschaffen werden. In Brandenburg fehlen weiterhin viele Lehrkräfte und der Unterricht ist noch nicht überall gesichert. Ein Mann hat gestern in Cottbus eine Frau mit einem Messer bedroht und getreten. Die Frau wurde kurz danach von Sanitätern untersucht, ist aber unverletzt geblieben. Dafür hat sich der Mann bei der Aktion selbst verletzt. Später wurde er in der Nähe der Bahnhofstraße von Polizisten gesichtet. Bei der Durchsuchung hat sich auch bestätigt, dass er vorher Parfüm im Wert von rund 400 Euro geklaut hat. Der Mann wurde in Gewahrsam genommen, nun wird gegen ihn ermittelt. Und unsere gute Nachricht, die Johanniter Südbrandenburg haben beim Feel-Festival am Bergheider See in der Nähe von Finsterwalde für die Sicherheit von rund 15.000 Besuchern gesorgt. Insgesamt 48 Einsatzkräfte waren vergangenes Wochenende rund um die Uhr im Einsatz. Es hat zwar über 500 medizinische Hilfeleistungen gegeben, die meisten davon waren aber nur kleinere Verletzungen oder Kreislaufprobleme. Die Johanniter ziehen deshalb eine positive Bilanz. Soweit das Neueste. 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
9: Sandra Maczynska, ich danke dir.
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9: Es gibt zwei Meldungen von der A13. Einmal in Richtung Dresden. Die Ausfahrt Baru, die ist aktuell gesperrt. Grund ist da ein Liegenbleiber. Und wir bleiben auf der A13 selbe Strecke. Und zwar bleiben wir da zwischen Teupitz und Starkow in Richtung Dresden. Ein Liegenbleiber im Baustellenbereich. Deswegen wird der Verkehr aktuell auf die Gegenfahrbahn geleitet. Umfahrt das Gebiet, wenn ihr könnt. Ihr steht dann nämlich aktuell ungefähr eine halbe Stunde im Stau. Wir schauen uns noch die Blitzer an. Geblitzt wird hier in Cottbus in der Nordparkstraße bei 30 und dann nochmal in der Gardinchener Hauptstraße. Außerdem in Kemmen in der Dorfstraße. Ja, und ansonsten Blitzeranhänger noch, ne? Auf der A13 an der Abfahrt Duben noch immer in Richtung Spreewalddreieck. Außerdem in den Cottbus in der Elisabeth-Wolf-Straße stadteinwärts. Dann steht noch einer in Döbrig in der Dorfstraße und zwischen Kolkwitz und Dahlitz in Richtung Dahlitz, der letzte. Eure Staus, eure Blitzer, immer her damit. 0355 4839 945.
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9: Gleich mit unserem großen Sommergewinnspiel. Ich habe hier was rumstehen, was unbedingt in eure Hände möchte, was genau das ist und warum sich das eher nur für Erwachsene eignet. Darüber sprechen wir gleich nach zwei Hits.
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0: Hier hat Cottbus am Dienstag. Auf großen Schritten geht's in Richtung wohlverdienten Feierabend. 16 Uhr gleich 50.
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0: Munition wurde gefunden und zwar in den Madower Schluchten. Deswegen ist der Cottbuser Südfriedhof morgen Vormittag dicht. Außerdem, bei einem Unfall mit einem Rettungswagen sind am Montagabend in Cottbus zwei Menschen verletzt worden. Und ein 80-Jähriger ist wegen des Tötungsdeliktes in Ortrand unter Verdacht.
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0: Um 17.10 Uhr spielen wir wieder zusammen. Schätze die Lausitz, bis dahin noch ein bisschen Musik, unter anderem von Lena jetzt.

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10: 23 Grad hier aktuell in Cottbus, 24 Grad messen wir aktuell in Kolkwitz. Und 23 Grad aktuell auch in Groß-Gargelow. Das Ganze bei 24 Grad in der Spitze. Morgen sogar noch heißer, 30 Grad. Und ja, am Donnerstag sogar 36 Grad möglich. Das Ganze bei jetzt schönem sonnigem Wetter. Hier und da mal vielleicht eine kleine Wolke unterwegs. Aber es soll trocken bleiben.
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11: Mit Sandra Maczynska, guten Tag. Nach dem Tötungsdelikt in Ortrand wird jetzt gegen einen 80-jährigen Mann wegen Totschlags ermittelt. Er steht im Verdacht, eine 45-jährige Frau und einen 57-jährigen Mann mit einer Schusswaffe tödlich verletzt zu haben. Der 80-Jährige wurde am Samstag selbst schwer verletzt am Tatort gefunden und in ein Krankenhaus gebracht. In welcher Beziehung die drei Personen zueinander stehen, ist weiterhin unklar. Auch das Motiv und der genaue Tathergang sind noch Gegenstand der Ermittlungen der Staatsanwaltschaft Cottbus.
10: Ich danke dir, Sandra. Weitere Lausitz-News mit dir in einer halben Stunde. Und jetzt gibt's das Neueste aus Deutschland und der Welt für euch.
12: Ich bin Tanja Wagner. Nach dem Anschlag am Rande des Berliner Christopher Street Days haben Ermittler auf dem Handy des mutmaßlichen Täters ein Bekennervideo gefunden. Darin soll sich der Mann zum Anschlag bekennen und der Terrororganisation IS die Treue schwören.
13: Nach Angaben der Bild-Zeitung ist in dem arabischsprachigen Video ein verhüllter Mann zu sehen. Die Ermittler gehen aber davon aus, dass es sich um den mutmaßlichen Täter handelt. Bei dem Anschlag mit einem Auto und vermutlich auch einer Machete wurden eine Frau getötet und 29 Menschen verletzt. Der 21-Jährige starb am folgenden Tag durch Schüsse von Polizisten. Unterdessen fordert die CSU schärfere Maßnahmen gegen islamistische Gefährder, darunter elektronische Fußfesseln. Thomas Bleskin, Nachrichtenredaktion.
12: In Spanien wütet der größte Waldbrand in der jüngeren Geschichte des Landes. In Frankreich erreichen die Feuer mit etwa 100.000 Hektar verbrannter Fläche seit Jahresbeginn einen historischen Rekordwert. Nach Daten des Waldbrandinformationssystems der Europäischen Kommission ist in Spanien schon jetzt mehr als doppelt so viel Fläche verbrannt wie sonst im Durchschnitt in einem ganzen Jahr. In Frankreich sogar mehr als die 5-fache Fläche. Beruf und Familie lassen sich nach einer Umfrage in Deutschland noch immer schwer miteinander vereinbaren. Besonders Frauen sind mit den gegebenen Bedingungen unzufrieden, hat die Umfrage im Auftrag des Sozialverbands Deutschland ergeben. Als Manko werden zum Beispiel fehlende Kita-Plätze und Betreuungsangebote für Schulkinder gesehen. Auch halten viele die Möglichkeit, die Arbeitszeiten bei ihren Arbeitgebern an familiäre Bedürfnisse anzupassen, für unzureichend. Die Pilotengewerkschaft Cockpit hat ihren jährlichen Flughafencheck veröffentlicht. Das Ergebnis: Der Flughafen München ist wieder der sicherste in Deutschland. Dafür wurde in der bayerischen Landeshauptstadt auch einiges getan.
11: Mit dauerhaft beleuchteten Zufahrten an Start- und Landebahnen hat der Münchner Flughafen die Piloten überzeugt und damit den Flughafen Leipzig auf Platz 2 verdrängt. Die dauerhafte Beleuchtung sei ein wichtiges Mittel, um Zusammenstöße zu vermeiden. Viele Flughäfen würden da aber aus Kostengründen drauf verzichten. Insgesamt seien aber alle Flughäfen in Deutschland sicher genug für den Passagierbetrieb. Den letzten Platz in der Auswertung der Pilotengewerkschaft belegt der Flughafen Rostock-Lage. Die Piloten kritisieren, dass sie hier nicht zu Sicherheitsbesprechungen eingeladen werden. Fiona Reinhardt, Nachrichtenredaktion.
10: Und ein Danke in die Nachrichtenredaktion.
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10: Da schauen wir zunächst auf die Autobahn, auf die A13. Einmal in Richtung Dresden zwischen Teupitz und Starkow. Ein Liegenbleiber im Baustellenbereich. Deswegen wird alles über die Gegenfahrbahn geleitet oder in die Gegenfahrbahn geleitet. Umfahrt das am besten, wenn ihr könnt. Da steht er aktuell 14 Minuten länger. Und auf der A13 Schönefeldkreuz in Richtung Dresden, da ist die Ausfahrt Baruth gesperrt. Auch da Gefahr durch ein liegen gebliebenes Fahrzeug. Da steht er aktuell 15 Minuten länger. Es wird geblitzt in Kemmen in der Dorfstraße und in der Galinchener Hauptstraße in Cottbus. Und da wurde mir hier gerade noch ein Zettel reingegeben. Es gibt einen Unfall, und zwar Spremberg nach Cottbus. Auf der Bülower Kreuzung hat uns Steffi gerade durchgegeben. Ich danke dir dafür. Blitzeanhänger gesehen auf der A13 an der Abfahrt Duben in Richtung Spreewald-Dreieck. Dann nochmal in Cottbus in der Elisabeth-Wolf-Straße in Richtung Stadt auswärts. Außerdem ein Anhänger aufgestellt worden in Döbrig in der Dorfstraße bei Tempo 30. Und der letzte von dem wir wissen, der steht zwischen Kolkwitz und Dahlitz. Das Ganze passiert da in Richtung Dahlitz. Wenn das jetzt noch nicht alles war und ihr sagt, da ist noch was passiert oder ich habe hier noch einen Blitzer gesehen, ja dann immer her damit, per Telefon, per WhatsApp. Die richtige Nummer ist da die 0355 4839 945.
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10: Vorhin haben wir bei Schätze die Lausitz geschätzt, wie viele Softdrinks im Spreekino in Spremberg über die Theke pro Jahr gehen im Durchschnitt. Die Lösung dahinter waren 10.150 Liter. Verrückt, oder? Ja, und gleich gibt's die nächste Schätzfrage und wir bleiben thematisch einfach mal in Spremberg. Die Frage und vor allem auch die Möglichkeit, gleich was zu gewinnen, bekommt ihr nach zwei Hits.
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0: Radio Cottbus am Dienstag 17.12 Uhr haben wir es.
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0: Wir spielen wieder Schätze die Lausitz. Das tun wir immer Dienstag 14.40 Uhr und dann nochmal um 17.10 Uhr. Oder in dem Fall 17.12 Uhr, ist ja auch nicht so schlimm. Und dann stelle ich euch gleich eine Frage und ihr müsst einfach nur die Lösung schätzen. Und wenn ihr diejenige Person seid, die am schnellsten und vor allem auch am nächsten dran ist, dann kriegt ihr einen Gutschein. Und zwar von der Freizeitoase am Amtsteich. Da könnt ihr dann da richtig schön bowlen gehen oder vielleicht sich in den Biergarten setzen. Ihr müsst bloß die richtige Lösung kennen. Und da habt ihr gleich jetzt eine Minute Zeit. Und die Frage lautet, wie viele Fenster hat denn die Kreuzkirche in Spremberg? Wie viele Fenster hat die Kreuzkirche in Spremberg? Die Minute, die läuft. Eure Schätzungen gibt ihr ab an die 0355. 4839 945. Wir wollen von euch wissen, wie viele Fenster hat denn die Kreuzkirche in Spremberg? Die ersten Schätzungen kommen hier schon rein. Gerhard sagt, oh, das könnten doch 100 Fenster sein. Gute Idee, aber vielleicht ein bisschen zu viel. Jenny sagt, ey, ich schätze, es sind 54 Fenster. Stefan sagt, das könnten 36 sein. Also seid ihr alle ein bisschen nah aneinander, außer vielleicht Gerhard, der mit den 100 da auf jeden Fall ganz gut unterwegs war. So viel ist es dann doch nicht. Wie viele Fenster hat die Kreuzkirche in Spremberg? Eure Schätzungen gebt ihr ab an die 0355 4839 945. Nancy ist immer dabei, die sagt, ey, das sind 65. Hier kommt noch Thorsten rein, der sagt, das könnten 77 sein. Dann haben wir hier noch jemanden mit dabei, der sagt, der Martin, oh nee, das sage ich, das sind 112. Sage ich, glaube, ist ein bisschen zu viel. Eure Minute, die ist jetzt um. Das heißt, wir lassen nochmal ganz kurz trudeln hier über den Stream, wer da vielleicht uns dann nochmal hört. Und genau, hier kommt auch noch jemand rein, Gerhard, der sagt so, nee, das könnten doch einfach 75 sein. Und wir haben jemanden, der die Lösung kennt, und zwar Lia in der Redaktion, die hat die nämlich mal einfach nachgezählt.
3: Wir haben uns mal bei der Kreuzkirche in Spremberg erkundigt und es sind insgesamt 29 Fenster.
0: 29 Fenster sind es insgesamt. Ganz spät hier noch reingetrudelt ist ein Namensvetter von mir, Björn. 48 hat er gesagt. Du bist leider tatsächlich auch gar nicht derjenige, der am schnellsten und am nächsten dran war, sondern das ist halt in diesem Fall Stefan, der gesagt hat, ey, das sind 36. Fast, ne? Sind nur 7 Unterschied. Stefan, Glückwunsch, du gewinnst den Gutschein und alle anderen nicht verzagen. Wir spielen tatsächlich nochmal eine Runde und zwar nächste Woche am Dienstag dann wieder bei den Wachermachern.
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13: 23 Grad hier aktuell in Cottbus und auch in Finsterwalde 23 Grad messen wir aktuell auch in Koppendorf. Ja, morgen 30 Grad in der Spitze, 14 Sonnenstunden, am Donnerstag noch heißer, 36 Grad maximal. Erst am Freitag kommen die Regenwolken wieder zurück, also es wird eine richtig schöne Woche. Ja, und heute Abend, heute Nacht wird es auch richtig schön sternklar.
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13: Nach dem Tötungsdelikt in Ortrand wird jetzt gegen einen 80-jährigen Mann wegen Totschlags ermittelt. Sandra Maczynska mit den Einzelheiten.
14: Er steht im Verdacht, eine 45-jährige Frau und einen 57-jährigen Mann mit einer Schusswaffe tödlich verletzt zu haben. Der 80-Jährige wurde am Samstag selbst schwer verletzt am Tatort gefunden und in ein Krankenhaus gebracht. In welcher Beziehung die drei Personen zueinander stehen, ist weiterhin unklar. Auch das Motiv und der genaue Tathergang sind noch Gegenstand der Ermittlungen der Staatsanwaltschaft Cottbus. Gestern Abend ist in Cottbus ein PKW mit einem Rettungswagen zusammengestoßen. Obwohl der Krankenwagen Martinshorn und Blaulicht eingeschaltet hatte, kollidierten beide in einer Kreuzung. Der Beifahrer und der im Rettungswagen mitfahrende Patient wurden dabei verletzt und in ein Krankenhaus gebracht. Die Madloer Hauptstraße und die Gagloer Landstraße waren zeitweise gesperrt. Die Deutsche Stiftung für Denkmalschutz unterstützt die Sanierung eines historischen Doppelhauses in Cottbus-Spreefeld mit 20.000 Euro. Das Gebäude wurde im Jahr 1929 für die Brüder Hermann und Hans Hammerschmidt gebaut. Entworfen hat es der Cottbusser Architekt Max Hanke. Viele originale Fenster, Türen und weitere Details sind bis heute erhalten geblieben. Besonders gut ist die südliche Haushälfte bewahrt worden. Mit dem Geld werden jetzt die Arbeiten im Innen- und Außenbereich gefördert. Und unsere gute Nachricht, die Johanniter Südbrandenburg haben beim Feel-Festival am Bergheider See in der Nähe von Finsterwalde für die Sicherheit von rund 15.000 Besuchern gesorgt. Insgesamt 48 Einsatzkräfte waren vergangenes Wochenende rund um die Uhr im Einsatz. Es hat zwar über 500 medizinische Hilfeleistungen gegeben, die meisten davon waren aber nur kleinere Verletzungen oder Kreislaufprobleme. Die Johanniter ziehen deshalb eine positive Bilanz. Soweit das Neueste. 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
13: Sandra, ich danke dir. Na, das möchte jetzt hier irgendwie nicht so, wie ich das gerne einmal hätte. Versuchen wir es nochmal. Na, was ist denn hier los? Nee, das möchte nicht. Gut, wir machen einfach den Verkehrsservice so. Es gibt auf der A13 eine Meldung und zwar in Richtung Dresden zwischen Teupitz und Starkow und zwar aufgrund eines liegen gebliebenen Fahrzeuges im Baustellenbereich. Der Verkehr, der wird da aktuell in die Gegenfahrbahn geleitet, umfahrt in das Bereich, wenn ihr da könnt. Da staut es sich aktuell so zurück, so um die 20 Minuten, die ihr da aktuell steht. Und es gibt noch eine Meldung aus Spremberg, nach Cottbus fahrend. Da gab es einen Unfall auf der Bülower Kreuzung, hat uns Steffi durchgegeben. Es wird noch geblitzt, das Ganze in Kemmen in der Dorfstraße und in der Galinchener Hauptstraße und das Ganze hier in Cottbus sozusagen. Und es gibt noch Blitzanhänger. Blitzanhänger sehen wir einmal auf der A13 an der Abfahrt Duben in Richtung Spreewaldreieck. Außerdem ist ein Blitzanhänger gesehen worden in der Elisabeth-Wolf-Straße. Das Ganze da in Richtung Stadtauswärts. In Döbrig stehen sie in der Dorfstraße bei 30 und an der Anliegerstraße zwischen Kolkwitz und Dahlitz in Richtung Dahlitz das Ganze. Ja, und wenn ihr noch was habt, dann immer her damit per Telefon, per WhatsApp, egal wie. Die richtige Nummer ist da die 0355 4839 945.
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13: Aktuell suchen wir hier auf Radio Cottbus die besten 10 Fitnessstudios. Wie da ganz genau das abläuft, darüber reden wir gleich nach zwei Hits. Den Start macht jetzt erstmal Rod Stewart mit All for Love.

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1: Super aktuell hier bei uns wieder die besten 10 der Lausitz. Und zwar die besten 10, Achtung, aufgepasst, Fitnessstudios hier in der Lausitz. Auf radiocottbus.de könnt ihr die ganzen da vorschlagen und auch dafür abstimmen. In welchem Fitti fühlt ihr euch da vielleicht pudelwohl? Wegen der Trainer oder vielleicht der Leute, die da trainieren, weil die so richtig schön entspannt sind? Oder weil es da ordentlich viele Benefits gibt in dem Fitnessstudio? Oder wo ist vielleicht der Preis am entspanntesten? Wo sind die Geräte am besten gewartet? All das sind der Kriterien, nachdem man so ein Fitnessstudio auswählt. Alles Fragen, die man sich erstellt, bevor man sich dann ein Jahr oder sogar zwei an ein Studio bindet. Und um da einfach so eine kleine Hilfe euch zu geben, suchen wir aktuell die besten 10 Fitnessstudios der Lausitz. Auf radiocottbus.de könnt ihr vorschlagen, könnt ihr abstimmen. Unter anderem stehen da schon einige drauf, unter anderem Mein Fitness Spremberg, Fitness Panorama Burg Spreewald. In Lübbenau steht auch eins, Fitnessstudio Atlanta 2000. Hier in Cottbus eine ganze Menge, Sky Fit Woman, Fitness First, Miss Sporty, dann steht hier noch Medifit und noch viele weitere, die da draufstehen. Ihr könnt abstimmen, ihr könnt eure Favoriten auch noch vorschlagen. Das Ganze tut ihr auf radiocottbus.de. Scrollt dann ein bisschen runter und dann findet ihr unter Programm-Highlights ganz groß und fett stehen. Jetzt voten die besten 10 Fitnessstudios der Lausitz.
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0: Ihr habt Radio Cottbus eingeschaltet. Auf großen Schritten geht's endlich in Richtung Feierabend, 17.48 Uhr am was.
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0: Ein 80-Jähriger ist wegen des Tötungsdeliktes in Ortrand jetzt unter Verdacht. Außerdem, bei einem Unfall mit einem Rettungswagen sind am Montagabend in Cottbus zwei Menschen verletzt worden. Und wegen eines Munitionsfundes in den Madloer Schluchten hier in Cottbus ist der Cottbuser Südfriedhof morgen Vormittag dicht.
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8: Das ist doch ein richtig schöner Abend da draußen, oder? 24 Grad messen wir aktuell noch hier vor unseren Studiofenstern in Cottbus. 23 Grad sind es aktuell in Karlau. 24 Grad messen wir aktuell auch in Guben. Der Abend, die Nacht, die wird richtig schön wolken. Frei. In der Nacht können wir richtig schön viele Sterne anschauen. Und wolkenfrei bleibt es auch. Morgen und am Donnerstag Sonne nonstop. 15 Sonnenstunden jeweils angekündigt. Das Ganze am Donnerstag sogar bis zu 36 Grad.
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10: Mit Sandra Maczynska. Guten Tag. Nach dem Tötungsdelikt in Ortrand wird jetzt gegen einen 80-jährigen Mann wegen Totschlags ermittelt. Er steht im Verdacht, eine 45-jährige Frau und einen 57-jährigen Mann mit einer Schusswaffe tödlich verletzt zu haben. Der 80-Jährige wurde am Samstag selbst schwer verletzt am Tatort gefunden und in ein Krankenhaus gebracht. In welcher Beziehung die drei Personen zueinander stehen, ist weiterhin unklar. Auch das Motiv und der genaue Tathergang sind noch Gegenstand der Ermittlungen der Staatsanwaltschaft Cottbus.
8: Sandra, ich danke dir. Weitere Lausitz-News hast du für uns noch einmal in einer halben Stunde parat. Und jetzt gibt's erstmal das Neueste aus Deutschland und der Welt für euch.
11: Ich bin Tanja Wagner. Nach dem Anschlag am Rande des Berliner Christopher Street Days haben Ermittler auf dem Handy des mutmaßlichen Täters ein Bekennervideo gefunden. Darin soll sich der Mann zum Anschlag bekennen und der Terrororganisation IS die Treue schwören.
12: Nach Angaben der Bild-Zeitung ist in dem arabischsprachigen Video ein verhüllter Mann zu sehen. Die Ermittler gehen aber davon aus, dass es sich um den mutmaßlichen Täter handelt. Bei dem Anschlag mit einem Auto und vermutlich auch einer Machete wurden eine Frau getötet und 29 Menschen verletzt. Der 21-Jährige starb am folgenden Tag durch Schüsse von Polizisten. Unterdessen forderte CSU schärfere Maßnahmen gegen islamistische Gefährder, darunter elektronische Fußfesseln. Thomas Bleskin, Nachrichtenredaktion.
11: In Spanien wütet der größte Waldbrand in der jüngeren Geschichte des Landes. In Frankreich erreichen die Feuer mit etwa 100.000 Hektar verbrannter Fläche seit Jahresbeginn einen historischen Rekordwert. Nach Daten des Waldbrandinformationssystems der Europäischen Kommission ist in Spanien schon jetzt mehr als doppelt so viel Fläche verbrannt wie sonst im Durchschnitt in einem ganzen Jahr. In Frankreich sogar mehr als die fünffache Fläche. Beruf und Familie lassen sich nach einer Umfrage in Deutschland noch immer schwer miteinander vereinbaren. Besonders Frauen sind mit den gegebenen Bedingungen unzufrieden, hat die Umfrage im Auftrag des Sozialverbands Deutschland ergeben. Als Manko werden zum Beispiel fehlende Kita-Plätze und Betreuungsangebote für Schulkinder gesehen. Auch halten viele die Möglichkeit, die Arbeitszeiten bei ihren Arbeitgebern an familiäre Bedürfnisse anzupassen, für unzureichend. Die Pilotengewerkschaft Cockpit hat ihren jährlichen Flughafencheck veröffentlicht. Das Ergebnis: Der Flughafen München ist wieder der sicherste in Deutschland. Dafür wurde in der bayerischen Landeshauptstadt auch einiges getan.
10: Mit dauerhaft beleuchteten Zufahrten an Start- und Landebahnen hat der Münchner Flughafen die Piloten überzeugt und damit den Flughafen Leipzig auf Platz 2 verdrängt. Die dauerhafte Beleuchtung sei ein wichtiges Mittel, um Zusammenstöße zu vermeiden. Viele Flughäfen würden da aber aus Kostengründen drauf verzichten. Insgesamt seien aber alle Flughäfen in Deutschland sicher genug für den Passagierbetrieb. Den letzten Platz in der Auswertung der Pilotengewerkschaft belegt der Flughafen Rostock-Lage. Die Piloten kritisieren, dass sie hier nicht zu Sicherheitsbesprechungen eingeladen werden. Fiona Reinhardt, Nachrichtenredaktion.
8: Ein Danke in die Nachrichtenredaktion.
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8: Da müssen wir unbedingt über die A13 reden in Richtung Dresden. Einmal zwischen Teubitz und Starkau. Ein Liegenbleiber im Baustellenbereich. Deswegen wird der Verkehr aktuell über die Gegenfahrbahn geleitet. Und auf derselben Strecke, in derselben Richtung, Abfahrt Baruth wegen eines Liegenbleibers gesperrt. In beiden Fällen braucht ihr ungefähr so 25 Minuten. Mehr aktuell. Und es gibt noch eine Meldung von der L47 zwischen Mukro und Bargens. Da gab es einen Unfall in beiden Richtungen, aktuell voll gesperrt. Geblitzt wird in Kemmen in der Dorfstraße und dann nochmal hier in Cottbus in der Gardinchener Hauptstraße. Außerdem Blitzeranhänger. Habt ihr uns bestätigt? Einmal den auf der A13. Der steht da an der Abfahrt Duben und blitzt da in Richtung Spreewald-Dreieck. Stadtauswärts der hier in Cottbus rumsteht, Elisabeth-Wolf-Straße. In Döbrig in der Dorfstraße bei Tempo 30. Und den letzten Anhänger haben wir gesehen zwischen Kolkwitz und Dahlitz. Der würde wahrscheinlich auch noch den ganzen Abend stehen und zwar in Richtung Dahlitz blitzt der. Wenn ihr noch was sagt und wenn ihr noch was zu melden habt, so rum, dann immer her damit, per Telefon, per WhatsApp an die 0355 4839 945.
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8: Mein Gott, Knoten in der Zunge gehabt. Der tägliche Sportüberblick ist heute echt voll. Wir schauen uns einmal an, was beim FCI gerade abgeht. Und wir müssen über den Radsport sprechen, unbedingt. Einmal über die deutschen Bahnradmeisterschaften, da gab es Erfolge. Und dann klar, auch über die Tour de France und den Cottbusser Max Kanter. Das Ganze nach zwei Hits im täglichen Sportüberblick.
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0: die besten Klassiker, die hört ihr hier auf Radio Cottbus. 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
0: Beim FC Energie Cottbus dreht sich gerade ja nicht nur alles um die neue Zweitligasaison, sondern auch tatsächlich um die Fans. Nach der DFB-Strafe von knapp 60.000 Euro wegen Pyrotechnik und des Platzsturms beim Aufstieg in Regensburg geht der Verein jetzt einen besonderen Weg unter dem Motto: gemeinsam aufgestiegen, gemeinsam einstehen, bittet Energie jetzt seine Anhänger um freiwillige Unterstützung. Im Fanshop gibt es dafür sogenannte Energiebündel für 10, 15 oder 25 Euro. Der Verein, der sagt da ganz offen, das Geld fehlt an anderer Stelle und jedes Energiebündel soll dabei helfen, in der zweiten Bundesliga konkurrenzfähig zu bleiben. Wir wechseln mal aufs Rad und rüber zu den deutschen Bahnradmeisterschaften. Da lief es richtig gut für die Cottbuser Radsportler vom RSC Cottbus. Peter Colin Fleming, der wurde deutscher Meister im Sprint. Glückwunsch, und holte außerdem Bronze im Zeitfahren. Lea-Sophie Friedrich gewann den Titel im Keirin. Glückwunsch auch an der Stelle. Und Clara Schneider fuhr dort auf Rang 3 und Maximilian Dörnbach holte mit seinem Teamkollegen Silber im Teamsprint. Bleiben wir auch mal gleich beim Radsport, bei der Tour de France. Da war ja der Cottbusser Max Kanter dabei und der hat bei der letzten Etappe in Paris nochmal alles gegeben. Da sprintete er auf einen starken vierten Platz. Insgesamt schaffte es Kanter bei seiner ersten Frankreich-Rundfahrt gleich 5-mal unter die Top 10. In der Gesamtwertung belegt er Platz 142. 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Was für Ziele setzt sich denn der LHC? 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
5: Vielleicht hier und da die heute und vielleicht hier und da noch so eine kleine stürmische Böe, die da durch die Lausitz fegt, aber ansonsten wird das heute ein richtig schöner Abend, eine richtig schöne Nacht. Sternenklar sogar und es geht auch wirklich schön wolkenfrei weiter im Mittwoch rein. 14 Sonnenstunden, keine Wolke am Himmel, 15 Sonnenstunden am Donnerstag sogar. Ja, und am Donnerstag sogar 36 Grad in der Spitze. Heute Nacht wären es 12 Grad und aktuell messen wir 23 Grad hier in Cottbus und auch in Lübben 23 Grad sind es auch in Guben.
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5: Nach dem Tötungsdelikt in Ortrand wird jetzt gegen einen 80-jährigen Mann wegen Totschlags ermittelt. Sandra Maczynska mit den Einzelheiten.
6: Er steht im Verdacht, eine 45-jährige Frau und einen 57-jährigen Mann mit einer Schusswaffe tödlich verletzt zu haben. Der 80-Jährige wurde am Samstag selbst schwer verletzt am Tatort gefunden und in ein Krankenhaus gebracht. In welcher Beziehung die drei Personen zueinander stehen, ist weiterhin unklar. Auch das Motiv und der genaue Tathergang sind noch Gegenstand der Ermittlungen der Staatsanwaltschaft Cottbus. Brandenburg will dem Lehrermangel entgegenwirken. Bildungsminister Gordon Hoffmann hofft vor allem auf Bewerbungen aus anderen Bundesländern, in denen die Schülerzahlen sinken. Ein Anreiz dafür soll die bessere Bezahlung sein. Die Bezüge für verbeamtete Lehrer sind nach einem Gerichtsurteil deutlich gestiegen. Zusätzlich sollen 250 neue Lehrerstellen geschaffen werden. In Brandenburg fehlen weiterhin viele Lehrkräfte und der Unterricht ist noch nicht überall gesichert. Ein Mann hat gestern in Cottbus eine Frau mit einem Messer bedroht und getreten. Die Frau wurde kurz danach von Sanitätern untersucht, ist aber unverletzt geblieben. Dafür hat sich der Mann bei der Aktion selbst verletzt. Später wurde er in der Nähe der Bahnhofstraße von Polizisten gesichtet. Bei der Durchsuchung hat sich auch bestätigt, dass er vorher Parfüm im Wert von rund 400 Euro geklaut hat. Der Mann wurde in Gewahrsam genommen, nun wird gegen ihn ermittelt. Und unsere gute Nachricht, die Johanniter Südbrandenburg haben beim Feel-Festival am Bergheider See in der Nähe von Finsterwalde für die Sicherheit von rund 15.000 Besuchern gesorgt. Insgesamt 48 Einsatzkräfte waren vergangenes Wochenende rund um die Uhr im Einsatz. Es hat zwar über 500 medizinische Hilfeleistungen gegeben, die meisten davon waren aber nur kleinere Verletzungen oder Kreislaufprobleme. Die Johanniter ziehen deshalb eine positive Bilanz. Soweit das Neueste. 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
5: Ich danke dir, Sandra, und einen schönen Feierabend.
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5: Ein Blick auf die A13 in Richtung Dresden. Die Abfahrt Barut aktuell wegen eines Liegenbleibers gesperrt. Plus 10 Minuten aktuell in der Richtung. Außerdem wird geblitzt in Kemmen in der Dorfstraße und dann noch hier in Cottbus in der Galinchener Hauptstraße. Und wir haben noch Blitzeranhänger gesehen. Auf der A13 an der Abfahrt Duben in Richtung Spreewald-Dreieck steht einer. Außerdem bestätigt worden von euch, der hier in Cottbus rumsteht, Elisabeth-Wolf-Straße statt auswärts das Ganze. In Döbrig haben sie noch so einen Kasten hingestellt in der Dorfstraße bei Tempo 30. Und zwischen Kolkwitz und Dahlitz der letzte, der blitzt in Richtung Dahlitz. Bade Cottbus wünscht euch eine gute und vor allem sichere Fahrt.
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5: Macht euch einen entspannten Abend hier auf Radio Cottbus um 18.32 Uhr an diesem Dienstag. Lasst euch nicht stressen, kommt gut nach Hause oder auch gut durch den Abend, wenn ihr schon am Ziel angekommen seid. Robin Schulz jetzt mit Better Times in der besten Musik.
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1: 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Und wegen eines Munitionsfundes in den Madloer Schluchten hier in Cottbus ist der Cottbuser Südfriedhof morgen Vormittag dicht.
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10: Das wird noch ein richtig schöner Abend, eine richtig schöne Nacht und das wird tatsächlich auch eine richtig schöne Woche. Klammern wir den Freitag mal ganz kurz aus, da haben sich nämlich Regen und Gewitter angekündigt. Aber morgen und am Donnerstag super viele Sonne, super wenig Wolken und das Ganze sogar bis zu 36 Grad am Donnerstag und morgen einfach 30 Grad. Drin. Also wird eine richtig schöne Woche.
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11: Ich bin Tanja Wagner. Nach dem Anschlag am Rande des Berliner Christopher Street Days haben Ermittler auf dem Handy des mutmaßlichen Täters ein Bekennervideo gefunden. Darin soll sich der Mann zum Anschlag bekennen und der Terrororganisation IS die Treue schwören. Bundesinnenminister Alexander Dobrindt.
12: Deswegen werbe ich dafür, dass wir politisch die Entscheidungen dafür treffen, dass es hier zu Einschränkungen kommt und identifizierte Gefährder nicht auf Bewährung wieder in Freiheit kommen.
11: Der mutmaßliche Attentäter war wegen Vorbereitung einer schweren staatsgefährdenden Gewalttat von einem Jugendgericht verurteilt worden, kam aber auf freien Fuß. Dobrindt warb ausdrücklich für die Einführung einer elektronischen Fußfessel für Gefährder. Während die Einsatzkräfte in Spanien bei den Waldbränden erste Erfolge melden, bleibt die Lage in Frankreich angespannt. In Bordeaux mussten erneut tausende Menschen in Sicherheit gebracht werden. Und Experten warnen jetzt bereits vor weiteren Waldbränden im August.
13: In Frankreich westlich von Bordeaux bleibt die Lage tatsächlich weiter angespannt. Mit der Hitze und der Trockenheit sind heute etliche Feuer wieder neu aufgeflammt. Die Einsatzkräfte kämpfen nun auf Hochtouren dagegen, dass sie keine neuen Flächen fressen. Bisher ist das ganz gut gelungen. Sicherheitshalber mussten auch einige Campingplätze und Touristenunterkünfte geräumt werden. Etwa 4000 Menschen sind davon betroffen. Aus Lesch, Rache Sommer.
11: Angesichts der schwachen Konjunktur in Deutschland steigt die Zahl der Unternehmen, die ihr Angebot an Ausbildungsplätzen verringern. Zugleich fällt es Betrieben häufig schwer, die vorhandenen Stellen mit passenden Bewerbern zu besetzen. Das sind wesentliche Erkenntnisse der jüngsten DIHK-Ausbildungsumfrage, an der sich rund 14.000 Unternehmen beteiligt hatten. Fast jedes dritte Unternehmen reduziert demnach das Ausbildungsangebot. Die FIFA will einen Teil der kommerziellen Rechte an ihren Fußballturnieren an Investoren verkaufen und damit mehr als 4 Milliarden Dollar einlösen. Auch künftige WM-Turniere sollen dann einer FIFA-Mitteilung zufolge unter dem Dach eines neuen Unternehmens organisiert werden, dessen Mehrheitseigentümer der Weltverband wäre. Der Deal könnte Berichten zufolge den Druck erhöhen, mehr WM-Teilnehmer zuzulassen oder die WM häufiger als bisher auszutragen.
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10: Freie Fahrt hier in der Lausitz. Blitzanhänger, die stehen. Die werden wahrscheinlich auch noch die ganze Nacht über rumstehen. Auf der A13 an der Abfahrt Duben einer. Dann in Döbrig in der Dorfstraße. Außerdem hier in Cottbus in der Elisabeth-Wolf-Straße. Und der letzte Anhänger, ja, den ihr uns bestätigt habt, der steht zwischen Kolkwitz und Dahlitz und blitzt da in Richtung Dahlitz. Und Radio Cottbus wünscht euch jetzt eine gute und sichere Fahrt.
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10: Es ist kurz nach 19 Uhr, es ist Dienstag, das heißt hier auf Radio Cottbus wird es sportlich bei Sport total lokal und ich habe mir da jemanden eingeladen und zwar Bennett Speed. Er ist der Trainer vom Lausitzer Handballclub hier in Cottbus, also dem LHC. Wir wollen gleich mal ein Recap geben über die Saison, die war. Und vor allem ein Ausblick geben. Was ist denn diese Saison geplant? Und vor allem, was ist das Saisonziel? Aufstieg, ja oder nein? Darüber sprechen wir gleich.
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0: sein erstmal. Also für uns war die vergangene Saison sehr lehrreich. Also wir hatten in der Hinrunde, muss man einfach auch ehrlich sagen, nicht den besten Performance-Peak. Wir waren nicht wirklich in der Konstanz so gut, wie wir es hätten sein müssen, um ganz, ganz oben auch dann wirklich zu bleiben. Haben da dann ein, zwei Punkte auch verschenkt, beziehungsweise abgegeben. Aber die Rückrunde war dann wirklich sehr, sehr gut und hat auch wirklich ein gutes Endresultat für uns abspringen lassen. Auch wenn es für den Aufstieg am Ende nicht gereicht hat, war es trotzdem für uns dann in der Art und Weise, wie wir Handball gespielt haben und wie wir das auch getragen haben und uns entwickelt haben, war das wirklich dann am Ende wirklich sehr, sehr gut.
1: Was für ein Learning nimmt ihr mit aus der letzten Saison oder du? Was gibst du den Spielern
0: weiter? Ja, also ich glaube, Demut ist, glaube ich, das, was wir am meisten mitgenommen haben. Das ist als Absteiger mehr Sachen aufploppen, die vielleicht kaputt gegangen sind in so einer Saison. Wenn man aus der dritten Liga absteigt, dann geht da vielleicht doch ein, zwei Sachen mehr kaputt, als man vielleicht sich bewusst ist am Anfang des Neuaufbaus oder des Neustarts. Und ich glaube, da muss man einfach sagen, man braucht mehr Demut, man muss ein Stück weit auch ein bisschen mehr Lockerheit haben und die ganze Sache vielleicht auch ein bisschen lockerer sehen. Und das ist, glaube ich, das, was wir auch in der Rückrunde dann mitgenommen haben, dass wir da einfach demütiger sind, aber auch ein bisschen lockerer an die ganze Sache rangehen, uns da auch nicht so stressen lassen von uns selbst. Und das war, glaube ich, das größte Learning.
1: Musstest du die Spieler doll aufbauen oder war das so ein Gemeinschaftsgefühl zu sagen, ey, hat nicht geklappt, aber jetzt nächste Saison greifen wir an und dann wird's was?
0: Nee, das muss man ehrlich sagen, war es nicht, weil wir alle irgendwie realistisch einschätzen konnten, dass am Ende des Tages Werder auch verdient aufgestiegen ist, muss man wirklich so sagen. Die waren in der Kaderbreite und Spitze dann einfach etwas besser. Am Ende ist es dann Sport und dann ist es auch so. Nichtsdestotrotz, glaube ich, haben alle genug Power und Kraft und Motivation jetzt auch gesammelt dadurch, dass wir jetzt dieses Jahr besonders angreifen wollen.
1: Und wie genau ihr angreifen wollt, darüber sprechen wir gleich und geben mal so einen Ausblick auf die Saison, die kommt.
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1: Ihr hört Sport total lokal, zu Gast hier im Studio Bennett Speed. Ich finde deinen Namen total geil. Also wirklich ein cooler Name. Du bist Trainer vom LAC und wir haben gerade ein bisschen geredet, wie die vergangene Saison lief. Da habt ihr ein paar Punkte liegen lassen. Der Aufstieg hat leider nicht geklappt. Wie sieht euer Ziel diese Saison aus? Formuliert ihr klar den Aufstieg oder sagt ihr vielleicht dann doch lieber nicht das so klar formulieren?
2: Wir sind auch da, weil wir gerade auch das Thema hatten, Demut. Auch da sind wir etwas, haben wir auch was mitgenommen als Gesamtverein, dass wir sagen, okay, wir wollen schauen, dass wir unser bestes Handball auf die Platte bringen, unsere Art und Weise verkörpern und dann jedes Spiel gewinnen wollen. Und wenn es am Ende dafür reicht, dass wir aufsteigen dann und alle anderen Mittel dafür da sind, dann werden wir das wahrnehmen. Aber klar formulieren werden wir es nicht, weil wir einfach da auch daraus gelernt haben, dass wir ein bisschen demütiger sein wollen und uns auch einfach die Chance geben wollen, dass wir uns von Spiel zu Spiel darauf fokussieren, was am Ende dann in der Tabelle stehen wird, das werden wir sehen.
1: Also macht ihr euch per se erstmal keinen Druck, ihr wollt das Beste geben und wenn es für den Aufstieg reicht, dann umso besser.
2: Genau, also wir sind da, auch das ist wie gesagt das, was wir mitgenommen haben aus der letzten Saison. Wir wollen den Druck so ein bisschen intern, extern ausblenden und wollen versuchen, dass wir dort einfach eine gewisse Lockerheit und trotzdem eine Lockerheit mit Zielstrebigkeit verfolgen, dass wir da einfach aber auch klar wissen, okay, das ist eigentlich der Anspruch, wo wir hin müssen. Trotzdem ist es am Ende des Tages so, wenn man jedes Spiel gewinnt, steht man am Ende oben.
1: Ja.
2: Und dann ist es irgendwo auch das Ziel, aber wir wollen natürlich jedes Spiel gewinnen und das ist das, worum es geht.
1: Werder, hast du ja gerade angesprochen, war ein starker Gegner. Wer kommt jetzt diese Saison als starken Gegner da auf euch zu?
2: Ja, also ich glaube, die Schweriner sind immer sehr, sehr unangenehm für uns. Wir haben mit Rostock auch noch eine sehr junge Truppe, die dort mit drin ist. Und dann gibt es immer ein, zwei aufstrebende Mannschaften, die jetzt vielleicht, ob es Usedom ist oder ob es irgendeine Berliner Mannschaft ist, die jetzt nochmal dazukommen werden und uns dann auch ärgern werden. Das werden wir sehen. Aber ich glaube so, das Trio wird sich so dort aus Schwerin, Rostock und Cottbus oben rumbilden. Das denke ich schon.
1: Was malst du dir so generell für Chancen aus in dieser Saison? Abgesehen davon, dass ihr euch das hier jetzt erstmal nicht setzt.
2: Genau. Aber ja, also es ist wirklich so, dass es ein bisschen eine kleine Wundertüte wird, glaube ich. Weil es einfach schwer ist einzuschätzen, wie es am Ende bei den anderen Vereinen jetzt auch personell aussieht. Weil sich da bei einigen Vereinen sehr viel verändert hat, auch auf wichtigen Positionen viel verändert hat und bei anderen Vereinen gar nichts verändert hat. Deswegen wird es, glaube ich, interessant, welche Mannschaften am Ende wo landen werden. Und ich glaube, das ist das, was dann die Liga auch so ein bisschen ausmachen wird, weil ich glaube, am Ende werden sich gerade Mittelfeld, also oberes Mittelfeld bis zur unteren Tabelle, werden sich wirklich, glaube ich, alle schlagen irgendwie und Punkte klauen, sodass man dann einfach für uns ganz klar so sein muss. Wir müssen jedes Spiel transparent genug annehmen und müssen wirklich am Ende, wenn wir oben ankommen wollen, jede Aufgabe lösen.
1: Auch bei euch hat sich was im Kader geändert und darüber wollen wir gleich mal sprechen. Also bleibt ungehemmt dran.
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8: Das wird eine richtig schöne Nacht, heute Sternen klar. Morgen geht es genauso wolkenfrei in den Mittwoch rein, beziehungsweise sogar durch den Mittwoch, Sonne nonstop. Da haben sich 14 Sonnenstunden angekündigt. Das Ganze bei 30 Grad maximal und am Donnerstag sogar 36 Grad drin. Und auch da hat sich ordentlich viel Sonne angekündigt, auch da 15 Sonnenstunden.
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8: Aktuell freie Fahrt, keine größeren Staus oder Unfälle hier auf meinem Verkehrsradar zu sehen. Ich sehe aktuell aber noch Blitzeranhänger. Auf der A13 einer an der Abfahrt Duben. Dann in Cottbus in der Elisabeth-Wolf-Straße stadtauswärts. Da das Ganze bei 30 in Döbrig in der Dorfstraße. Und auch der Blitzeranhänger hier wird wahrscheinlich die ganze Nacht noch stehen und zwar zwischen Kolkwitz und Dahlitz in Richtung Dahlitz. Radio Cottbus wünscht euch eine gute und sichere Fahrt.
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8: Noch immer bei Sport total lokal zu Gast Bennett Speed, der Trainer vom LAC. Wir haben über die Saison gesprochen, die ja schon war, und wir haben über die Saison gesprochen, die jetzt kommen wird. Und natürlich gibt es da noch eine ganz wichtige Frage, und zwar die Frage nach dem Kader. Was ist neu? Was für Neuzugänge gibt's? Was für Neuzugänge gab's? Genau darüber wollen wir gleich sprechen nach zwei Hits, also bleibt unbedingt dran.
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1: Wir sprechen über Handball, wir sprechen über den LHC zusammen mit Bennett Speedhuber. Er ist da nämlich der Trainer. Wir haben über den Ausblick der jetzt kommenden Saison gesprochen, über das, was letzte Saison vielleicht auch nicht so wirklich richtig lief, aber auch was gut lief. Und jetzt wollen wir auch über den Kader so ein bisschen sprechen. Auch da gibt es Neuzugänge, da gibt es neue Sachen zu berichten. Er ist jetzt ganz frisch ein neuer Torhüter. Vielleicht kannst du da mal so zwei, drei Worte zu verlieren.
2: Also in erster Linie mussten wir jetzt so ein bisschen, also kurzfristig war es nicht, Niklas Schumann hat uns verlassen, das hat er im Januar offen und ehrlich kommuniziert, dass er seinen Vertrag vorzeitig auflösen möchte, aufgrund von beruflicher Interesse, da er sich mehr in seinem Berufsleben vervielfältigen möchte und dort einfach den nächsten Schritt gehen möchte. Und da haben wir gewusst, okay, wir müssen uns auf dieser Position kümmern. Und mit Leon haben wir, glaube ich, einen sehr jungen Torhüter gefunden, der auch mit dem Jahrgang 2005 wirklich noch jung ist, also da jetzt noch ein Jahr jünger sogar als Schumi vorher war. Es ist ein sehr interessanter und aufstrebender Junge. Ich bin selber gespannt, was es am Ende des Tages werden wird. Das, glaube ich, sind viele, aber ich habe volles Vertrauen in Leon und ich glaube, mit seiner Art und Weise, wie er im Tor steht, ist das was anderes zu dem, was wir haben, weil er dann doch etwas dynamischer, schnellkräftiger ist und was einfach auch ein bisschen kleiner als Philipp das ist. Und das ist aber auch okay, so haben wir ein paar Gegensätze vielleicht oder ein paar Unterschiede einfach, die es dann vielleicht auch schwerer machen, ausrechenbar zu sein. Und das ist, glaube ich, das, wo ich mich am meisten drauf freue. Und das ist so das, wie man Leon so beschreiben kann.
1: Einen neuen Torhüter, der Trainer, der bleibt gleich. Du bleibst weiterhin in dem LHC erhalten. Was hat sich noch verändert bei euch im Kader?
2: Nicht viel tatsächlich. Wir haben es so gehalten, dass wir gesagt haben, okay, wir sind sehr jung, dann werden wir alle ein Jahr älter und hoffentlich reicht das. also Spaß beiseite. Wir haben wirklich bis auf dem Tor haben wir keine Veränderung jetzt gehabt, sodass wir gesagt haben, okay, wir geben den Jungs schon mehr Verantwortung, ziehen die mehr hoch, sagen, ihr kriegt größere Rollen und hoffen einfach, dass sie uns das zurückzahlen. Und am Ende des Tages ist das der Weg, den wir gehen wollten. Das ist der Weg, der in Cottbus gegangen werden muss, auch einfach, dass wir unsere eigene Jugend dort mit einsetzen und auch vor allem größere Rollen jetzt nach und nach geben. Und deswegen ist der Kader genau identisch, bis auf den Switch im Tor.
1: Also eigentlich eine Kontinuität, die vielleicht euch auch einen Vorteil bringen kann.
2: Ja, also ich glaube, das ist auch etwas, was gut ist, weil wir jetzt uns, also es ist ein sehr, sehr, sehr, sehr angenehmes Klima, auch in der Kabine. Und ich glaube, das ist das, was man auf und neben dem Feld auch merken wird, dass es einfach keine Zeit braucht, um sich zu finden oder neue Rollen zu verteilen, wie vielleicht am Anfang der letzten Saison, sondern es ist jetzt so, jeder kennt seine Rolle, jeder weiß, wie er sich wo entfalten kann und das ist, glaube ich, das, was es auch ausmachen wird jetzt.
1: Na, dann wollen wir gleich mal darüber reden, wo ihr zum allerersten Mal spielt und wo wir euch anfeuern können.
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1: Sport total lokal hört er gerade hier auf Radio Cottbus zusammen mit Bennett Speed, dem Trainer vom NHC. Also wir sind beim Handball unterwegs. Wann ist euer erstes Spiel? So lange ist ja gar nicht mehr.
2: Ja, zum Glück. Die Vorbereitung, ich glaube, da sind die Männer auch froh, wenn die Vorbereitung vorbei ist und es endlich wieder losgehen kann. Geht am 5.9. los. Wir spielen dann das erste Mal auch zu Hause gleich und da gegen eine Berliner Mannschaft, gegen Blau-Weiß Berlin um 19 Uhr. Und das eröffnet endlich die neue Saison und das ist auch schön, weil wir im letzten Jahr eben auswärts starten mussten. Mhm. So können wir dieses Mal zu Hause die Saison einläuten und können dort mit einer guten Art und Weise auch vor allem vor eigenem Haus dann am Ende das hoffentlich mit dem ersten Sieg dann auch bestreiten.
1: Die Atmosphäre wird ja dann auch hoffentlich wieder richtig gut sein. Also ja. Was für Chancen malst du dir als Trainer aus gegen die Mannschaft? Wie schätzt du die ein?
2: Ich glaube, das ist ein ohne das jetzt schwierig zu formulieren, ich glaube, es ist ein dankbares erstes Spiel. Okay. Aber es kann auch bei der fehlenden Transparenz und fehlenden Ernsthaftigkeit kann das auch nach hinten losgehen. Aber ich glaube, das ist ein dankbares erstes Spiel. Trotzdem unangenehmes erstes Spiel, weil das eine Berliner Mannschaft ist, die immer irgendwie was Neues versucht. Mhm. Und immer irgendwie versucht, auch unangenehm zu sein, weil sie eben vielleicht fehlendes Talent durch eine andere Komponente verstecken oder ersetzen wollen. Aber ich glaube, das ist auf jeden Fall ein Spiel, worauf die Zuschauer sich freuen können. Und ich freue mich einfach, und ich glaube, die ganze Mannschaft freut sich drauf, dass wir einfach endlich wieder vor einer vollen Lausitz-Arena sind, vor unseren Familienfreunden und vor allem auch vor unseren treuen Zuschauern.
1: Also macht die Halle voll. Alle Infos findet ihr nochmal unter lac-cottbus.com. Ich danke dir, Bennett, dass Dankeschön. Du heute hier warst.
2: Vielen Dank.
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7: Regen heute und die nächsten Tage erstmal nicht in Sicht. Es wird heute ein richtig schöner Abend, eine richtig schön sternklare Nacht. Morgen geht's genauso wolkenfrei weiter in den Mittwoch rein. 30 Grad da in der Spitze, heute Nacht 12 Grad. Ja, und aktuell messen wir hier in der Lausitz um die 20 Grad.
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8: Ich bin Tanja Wagner. Nach dem Anschlag am Rande des Christopher Street Days in Berlin ist die Debatte um mögliche politische Konsequenzen in vollem Gang. Die CSU hat die Einführung elektronischer Fußfesseln für Gefährder ins Gespräch gebracht.
9: Mehr als 400 islamistische Gefährder hat das Bundeskriminalamt bundesweit ausgemacht. Die CSU würde diesen Personenkreis am liebsten per elektronischer Fußfessel überwachen. Die Chancen auf Zustimmung vom Koalitionspartner SPD stehen gut. CSU-Landesgruppenchef Hoffmann hält Fußfesseln jedenfalls für praktischer als Präventivhaft, denn diese, so sagt er, sei nur schwer umsetzbar. Sein Parteichef Söder will prüfen lassen, ob bei Gefährdern nicht grundsätzlich früher das Erwachsenenstrafrecht angewendet werden kann. Und er will ihnen den Führerschein entziehen. Thomas Bleskin, Nachrichtenredaktion.
8: Angesichts einer neuen Hitzewelle in Frankreich versucht die Feuerwehr mit allen Mitteln, die an der Atlantikküste wütenden Waldbrände in den Griff zu bekommen. Teilweise loderten die Brände wieder auf und weitere Campingplätze und Feriensiedlungen wurden evakuiert. Andernorts konnten Bewohner zurück in ihre Häuser. Viele andere europäische Länder, darunter auch Deutschland, schicken Unterstützung. In Spanien feiern die Einsatzkräfte mittlerweile erhebliche Erfolge. Es gebe Licht am Ende des Tunnels, sagte Ministerpräsident Pedro Sanchez. Der Fußball-Weltverband FIFA plant einen milliardenschweren Umbau. Investoren sollen bei den kommerziellen WM-Rechten einsteigen und der FIFA mehr als 4 Milliarden Dollar bringen. Organisiert werden die Turniere künftig über ein neues Unternehmen, an dem die FIFA die Mehrheit hält.
10: Der Europäische Fußballverband UEFA läuft jetzt schon gegen die Pläne Sturm. Er wirft der FIFA vor, den Fußball zur Handelsware zu machen und fragt, wer am Ende überhaupt von dem Milliardendeal profitiert. Die FIFA hält selbstverständlich dagegen. Sie verspricht, das zusätzliche Geld in den nächsten 4 Jahren weltweit in den Fußball zu investieren und vor allem kleinere Verbände zu stärken. Zoe Tassovali, Redaktion.
8: Beruf und Familie lassen sich nach einer Umfrage in Deutschland noch immer schwer miteinander vereinbaren. Besonders Frauen sind mit den gegebenen Bedingungen unzufrieden, hat eine Umfrage im Auftrag des Sozialverbands Deutschland ergeben. In Summe sehen 43% der Befragten in der aktuellen Situation ein Problem. Als Manko werden zum Beispiel fehlende Kita-Plätze und Betreuungsangebote für Schulkinder gesehen.
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7: Freie Fahrt hier in der Lausitz. Blitzanhänger, die stehen. Die werden wahrscheinlich auch noch die ganze Nacht über rumstehen. Auf der A13 an der Abfahrt Duben einer. Dann in Döbrig in der Dorfstraße. Außerdem hier in Cottbus in der Elisabeth-Wolf-Straße. Und der letzte Anhänger, den ihr uns bestätigt habt, der steht zwischen Golkwitz und Dahlitz und blitzt da in Richtung Dahlitz. Und Radio Cottbus wünscht euch jetzt eine gute und sichere Fahrt.
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1: Ich bin Tanja Wagner. Nach dem Anschlag am Rande des Christopher Street Days in Berlin ist die Debatte um mögliche politische Konsequenzen in vollem Gang. Die CSU hat die Einführung elektronischer Fußfesseln für Gefährder ins Gespräch gebracht.
2: Mehr als 400 islamistische Gefährder hat das Bundeskriminalamt bundesweit ausgemacht. Die CSU würde diesen Personenkreis am liebsten per elektronischer Fußfessel überwachen. Die Chancen auf Zustimmung vom Koalitionspartner SPD stehen gut. CSU-Landesgruppenchef Hoffmann hält Fußfesseln jedenfalls für praktischer als Präventivhaft, denn diese, so sagt er, sei nur schwer umsetzbar. Sein Parteichef Söder will prüfen lassen, ob bei Gefährdern nicht grundsätzlich früher das Erwachsenenstrafrecht angewendet werden kann. Und er will ihnen den Führerschein entziehen. Thomas Bleskin, Nachrichtenredaktion.
1: Angesichts einer neuen Hitzewelle in Frankreich versucht die Feuerwehr mit allen Mitteln, die an der Atlantikküste wütenden Waldbrände in den Griff zu bekommen. Teilweise loderten die Brände wieder auf und weitere Campingplätze und Feriensiedlungen wurden evakuiert. Andernorts konnten Bewohner zurück in ihre Häuser. Viele andere europäische Länder, darunter auch Deutschland, schicken Unterstützung. In Spanien feiern die Einsatzkräfte mittlerweile erhebliche Erfolge. Es gebe Licht am Ende des Tunnels, sagte Ministerpräsident Pedro Sanchez. Der Fußball-Weltverband FIFA plant einen milliardenschweren Umbau. Investoren sollen bei den kommerziellen WM-Rechten einsteigen und der FIFA mehr als 4 Milliarden Dollar bringen. Organisiert werden die Turniere künftig über ein neues Unternehmen, an dem die FIFA die Mehrheit hält.
3: Der Europäische Fußballverband UEFA läuft jetzt schon gegen die Pläne Sturm. Er wirft der FIFA vor, den Fußball zur Handelsware zu machen und fragt, wer am Ende überhaupt von dem Milliardendeal profitiert. Die FIFA hält selbstverständlich dagegen. Sie verspricht, das zusätzliche Geld in den nächsten 4 Jahren weltweit in den Fußball zu investieren und vor allem kleinere Verbände zu stärken. Zoe Tassovali, Redaktion.
1: Beruf und Familie lassen sich nach einer Umfrage in Deutschland noch immer schwer miteinander vereinbaren. Besonders Frauen sind mit den gegebenen Bedingungen unzufrieden, hat eine Umfrage im Auftrag des Sozialverbands Deutschland ergeben. In Summe sehen 43% der Befragten in der aktuellen Situation ein Problem. Als Manko werden zum Beispiel fehlende Kita-Plätze und Betreuungsangebote für Schulkinder gesehen.
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1: Ich bin Uli Reitinger. Nach dem Terroranschlag am Rande des Berliner Christopher Street Days gibt es neue Hinweise auf das Motiv des Täters. Auf seinem Handy haben Ermittler ein Bekennervideo gefunden, das haben die Bundesanwaltschaft und Innenminister Dobrindt bestätigt.
2: Auf dem Video ist ein vermummter Mann zu sehen, der Arabisch spricht. Er schwört der Terrororganisation IS die Treue. Auf dem Handy haben die Ermittler weiteres Material entdeckt. Was genau, sagen sie nicht, nur dass diese Dateien jetzt ausgewertet werden. Laut Bundesinnenminister Dobrindt spricht vieles dafür, dass die Aufnahmen und die Dateien tatsächlich vom mutmaßlichen Täter stammen. Parallel wird weiter über schärfere Maßnahmen gegen islamistische Gefährder diskutiert. Besonders oft fällt dabei das Stichwort elektronische Fußfessel. Zoe Tessovali, Nachrichtenredaktion.
1: Frankreich wird von einer neuen Hitzewelle getroffen. Die Feuerwehr versucht mit allen Mitteln, die an der Atlantikküste wütenden Waldbrände in den Griff zu bekommen. Teilweise lodern Brände wieder auf, weitere Campingplätze und Feriensiedlungen wurden evakuiert. Viele europäische Länder, darunter auch Deutschland, schicken Unterstützung. In Spanien feiern die Einsatzkräfte mittlerweile erhebliche Erfolge. Es gebe Licht am Ende des Tunnels, sagte Ministerpräsident Pedro Sanchez. Im Weißen Haus hat es heute gleich mehrere wichtige Treffen gegeben. US-Präsident Donald Trump empfing erst den ukrainischen Präsidenten Selenskyj und anschließend Israels Ministerpräsident Netanyahu.
3: Selenskyj war der Erste bei Trump unter Ausschluss von Presse und Öffentlichkeit. Es ging um Stärkung der ukrainischen Luftabwehr und dabei konkret um Patriot-Abfangraketen. Auch sollen die festgefahrenen Verhandlungen über ein Kriegsende wieder in Gang gebracht werden. Auch mit Netanyahu ging es um Krieg, den Iran-Krieg. Angeblich wollte Netanyahu neue Geheimdienstinformationen vorlegen, die belegen, dass der Iran weiterhin militärisch aufrüstet. Israel will, dass die USA im Iran-Krieg bei der Stange bleiben. Trump bevorzugt eine Vereinbarung. Aus den USA, Tina Eck.
1: Der Fußballweltverband FIFA will einen Teil der kommerziellen Rechte an seinen Turnieren an Investoren verkaufen und damit mehr als 4 Milliarden Dollar erlösen. Auch künftige WM-Turniere sollen dann unter dem Dach eines neuen Unternehmens organisiert werden, dessen Mehrheitseigentümer der Weltverband wäre. Der Deal könnte Berichten zufolge den Druck erhöhen, mehr WM-Teilnehmer zuzulassen und die WM häufiger als bisher auszutragen.
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2: Ich bin Uli Reitinger. Nach dem Terroranschlag am Rande des Christopher Street Days in Berlin hat die Polizei auf dem Handy des Attentäters Abdul B. ein Bekennervideo gefunden. In dem Video sei zu sehen, wie eine vermummte Person, vermutlich eben der Tatverdächtige, einen Treueschwur auf die Terrororganisation Islamischer Staat leiste, heißt es von der Bundesanwaltschaft. Der mutmaßliche Täter wurde zuvor vom LKA eng observiert. Er soll sich unauffällig verhalten haben. Während die Einsatzkräfte in Spanien bei den Waldbränden erste Erfolge melden, bleibt die Lage in Frankreich angespannt. In Bordeaux mussten erneut tausende Menschen in Sicherheit gebracht werden und Experten warnen jetzt schon vor weiteren Waldbränden im August.
3: In Frankreich westlich von Bordeaux bleibt die Lage tatsächlich weiter angespannt. Mit der Hitze und der Trockenheit sind heute etliche Feuer wieder neu aufgeflammt. Die Einsatzkräfte kämpfen nun auf Hochtouren dagegen, dass sie keine neuen Flächen fressen. Bisher ist das ganz gut gelungen. Sicherheitshalber mussten auch einige Campingplätze und Touristenunterkünfte geräumt werden. Etwa 4000 Menschen sind davon betroffen. Aus Lesch, Rache Sommer.
2: Die Pilotengewerkschaft Vereinigung Cockpit hat ihren jährlichen Flughafencheck veröffentlicht. Das Ergebnis: Der Flughafen München ist wieder der sicherste in Deutschland. Dafür wurde in der bayerischen Landeshauptstadt auch einiges getan.
4: Mit dauerhaft beleuchteten Zufahrten an Start- und Landebahnen hat der Münchner Flughafen die Piloten überzeugt und damit den Flughafen Leipzig auf Platz 2 verdrängt. Die dauerhafte Beleuchtung sei ein wichtiges Mittel, um Zusammenstöße zu vermeiden. Viele Flughäfen würden da aber aus Kostengründen drauf verzichten. Insgesamt seien aber alle Flughäfen in Deutschland sicher genug für den Passagierbetrieb. Den letzten Platz in der Auswertung der Pilotengewerkschaft belegt der Flughafen Rostock-Lage. Die Piloten kritisieren, dass sie hier nicht zu Sicherheitsbesprechungen eingeladen werden. Fiona Reinhardt, Nachrichtenredaktion.
2: Angesichts der schwachen Konjunktur in Deutschland steigt die Zahl der Unternehmen, die ihr Angebot an Ausbildungsplätzen verringern. Zugleich fällt es Betrieben häufig schwer, die vorhandenen Lehrstellen mit passenden Bewerbern zu besetzen. Das sind wesentliche Ergebnisse der jüngsten DIHK-Ausbildungsumfrage, an der sich rund 14.000 Unternehmen beteiligt haben. Fast jedes dritte Unternehmen reduziert demnach das Ausbildungsangebot.
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1: Ich bin Uli Reitinger. Bundeskanzler Merz hat weitere personelle Änderungen in der CDU und der Regierung verkündet. Der CDU-Vorstand wählte die bisherige Schatzmeisterin Franziska Hoppermann einstimmig zur neuen Generalsekretärin. Sie folgt auf Carsten Linnemann, der Gesundheitsminister wird. In der Kritik steht Merz wegen der Ablösung von Verkehrsminister Schnieder, denn die lief alles andere als nach Plan.
2: Aufgrund der relativ kurzen Zeit für die Abstimmung und auch der Absage eines möglichen Nachfolgers haben wir die Entscheidung am letzten Freitag nicht öffentlich verkündet. Ich habe darüber gestern auch noch einmal mit Patrick Schnieder gesprochen. Die Situation, die dadurch entstanden ist, bedauere ich persönlich sehr.
1: Schnieders Nachfolger als Verkehrsminister wird der bisherige parlamentarische Geschäftsführer Steffen Bilger. Nach dem mutmaßlich islamistischen Terroranschlag am Rande des Berliner Christopher Street Day steht jetzt fest, wer die getötete Frau war. Nach Angaben des Berliner Senats handelt es sich um eine polnische Mutter, die mit ihrer Tochter zu Besuch in der Hauptstadt war.
3: Der Schock sitzt immer noch sehr tief. Die polnische Regierung will sich jetzt um die Familie der Getöteten kümmern. Den 29 Verletzten geht's inzwischen besser. Laut der Berliner Charité schwebt niemand mehr in Lebensgefahr. Während die Menschen langsam wieder versuchen, auf die Beine zu kommen, stellt sich die Politik vor allem eine Frage. Hätte der Anschlag verhindert werden können? Das Innenministerium soll prüfen, wie sich die Bewegungsfreiheit islamistischer Gefährder stärker einschränken lässt, wenn sie nicht in Haft sitzen. Zoe Tassovali, Nachrichtenredaktion.
1: An der französischen Atlantikküste kämpft die Feuerwehr weiter mit einem Großaufgebot und internationaler Unterstützung gegen den riesigen Waldbrand. Nach einer Krisensitzung der Regierung erklärte Innenminister Núñez, dass der Brand stabilisiert, aber noch nicht unter Kontrolle sei. Der Minister rief dazu auf, nicht in die betroffene Region zu reisen. An diesem Dienstag soll die Gegend von einer erneuten Hitzewelle getroffen werden. Die Stimmung in der deutschen Wirtschaft hat sich im Juli, den dritten Monat in Folge, von den Dämpfern infolge des Iran-Kriegs erholt. Das IFO-Geschäftsklima stieg um 0,9 Punkte auf 86,6 Punkte. Trotz der unsicheren Lage am Persischen Golf haben sich die Erwartungen der Unternehmen verbessert. Vor allem im Dienstleistungssektor, auf dem Bau und im Handel hält sich das Geschäftsklima weiter auf.
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1: Ich bin Uli Reitinger. Nach dem Terroranschlag am Rande des Berliner Christopher Street Days gibt es neue Hinweise auf das Motiv des mutmaßlichen Täters. Auf seinem Handy haben Ermittler ein Bekennervideo gefunden. Das haben die Bundesanwaltschaft und Innenminister Dobrindt bestätigt.
2: Auf dem Video ist ein vermummter Mann zu sehen, der Arabisch spricht. Er schwört der Terrororganisation IS die Treue. Auf dem Handy haben die Ermittler weiteres Material entdeckt. Was genau, sagen sie nicht, nur dass diese Dateien jetzt ausgewertet werden. Parallel wird weiter über schärfere Maßnahmen gegen islamistische Gefährder diskutiert. Besonders oft fällt dabei das Stichwort elektronische Fußfessel. Zoe Tessovali, Nachrichtenredaktion.
1: Frankreich wird von einer neuen Hitzewelle getroffen. Die Feuerwehr versucht mit allen Mitteln, die an der Atlantikküste wütenden Waldbrände in den Griff zu bekommen. Teilweise lodern Brände wieder auf, weitere Campingplätze und Feriensiedlungen wurden evakuiert.
3: Hitze, Trockenheit und Wind kommen heute auf Westfrankreich zu und machen den Einsatzkräften Sorgen. Sie fürchten, dass auf schon verbrannten Flächen heute wieder etliche Feuer ausbrechen könnten. Zahlreiche Stellen im Wald wurden daher gerodet, um den Flammen keinen neuen Fraß liefern zu können. Einige andere können dennoch aufatmen. In 3 Kommunen dürfen evakuierte Anwohner nach Hause. Voraussetzung ist aber, dass sie eine Notfalltasche und ihr Handy bereithalten, um im Fall der Fälle schnell wieder fliehen zu können. Aus Bordeaux, Rache Sommer.
1: Das Bundeskabinett will heute die umstrittenen Reformpläne zum Erneuerbare-Energien-Gesetz auf den Weg bringen. Wirtschaftsministerin Reiche will bei der Förderung erneuerbarer Energien Kosten senken. So soll es für neue, kleine Solaranlagen auf dem Hausdach ab 2027 keine dauerhafte Förderung mehr geben. Außerdem bekommen die Betreiber von neuen Solar- und Windkraftanlagen in bestimmten Gegenden in Zukunft geringere Ausgleichszahlungen, wenn diese Anlagen wegen einer drohenden Netzüberlastung zeitweise abgeschaltet werden müssen. Erstmals seit Beginn des Iran-Kriegs hat US-Präsident Trump den israelischen Ministerpräsidenten Netanyahu im Weißen Haus empfangen. Unterschiedliche Interessen im Krieg hatten zuletzt Risse in der Beziehung der engen Verbündeten offenbart. Unmittelbar vor Netanyahu empfing Trump den ukrainischen Präsidenten Zelensky. Trumps Sprecherin schrieb nachher auf X, beide Treffen verliefen positiv und produktiv.
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1: Wandern in der Lausitz. 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Wenn Kinder an Krebs erkranken, dann ist das besonders belastend. 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
2: 29. Juli 2018. Imagine Dragons sind mit Natural neu in den deutschen Singlecharts. Frontmann Dan Reynolds schreibt sich mit dieser Nummer den tiefsitzenden Schmerz von der Seele. Er hat in seinem Leben nämlich ganz schön viel zu kämpfen. Er leidet an Depressionen, ADHS, Panikattacken, seine Ehe zerbricht und er kommt mit sozialen Netzwerken und der ständigen Verurteilung über sich selbst nicht klar. In Natural verarbeitet er das alles. Er singt davon, wie er sich ein Herz aus Stein zulegen und völlig abstumpfen muss in dieser Welt, um zu überleben. In einem Interview erzählt Reynolds, dass Natural dafür steht, sich selbst zu lieben, für sich einzustehen, egal wie viel Unglück man auch erfährt. Ein Song mit Tiefgang und mit einem Sound, der einfach umhaut. Dan Reynolds singt aus tiefstem Herzen. Und das hört man.
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1: Ich bin Uli Reitinger. Heute stehen im politischen Berlin Personalien im Mittelpunkt. Die neue Kanzleramtsministerin Warken, der neue Gesundheitsminister Linnemann und der neue Verkehrsminister Bilger bekommen heute von Bundespräsident Steinmeier ihre Ernennungsurkunden. Außerdem wählt die Unionsfraktion nach dem Rücktritt von Jens Spahn heute einen neuen Vorsitzenden. Einziger Kandidat ist der bisherige Kanzleramtschef Thorsten Frei.
2: Mit Spannung wird hier in Berlin erwartet, wie viele Ja-Stimmen Frei heute bekommt. Und das liegt weniger an seiner Person als vielmehr an den Abläufen bei anderen Personalveränderungen, zum Beispiel im Verkehrsministerium. Speziell danach hatte es deutliche Kritik am Kanzler gegeben und es wird nicht ausgeschlossen, dass einzelne Abgeordnete unter anderem deshalb heute Frei ihre Stimme verweigern. Aus Berlin, Thomas Thonfeld.
1: Nach dem Anschlag am Rande des Christopher Street Days in Berlin ist die Debatte um mögliche politische Konsequenzen in vollem Gange. Die CSU hat die Einführung elektronischer Fußfesseln für Gefährder ins Gespräch gebracht.
3: Mehr als 400 islamistische Gefährder hat das Bundeskriminalamt bundesweit ausgemacht. Die CSU würde diesen Personenkreis am liebsten per elektronischer Fußfessel überwachen. Die Chancen auf Zustimmung vom Koalitionspartner SPD stehen gut.